0: zu. In der Hauptstadt der am schwersten von Ebola betroffenen Provinz Ituri sagte der WHO-Chef, man werde die Krise gemeinsam durchstehen. Laut afrikanischer Gesundheitsbehörde CDC gibt es inzwischen mehr als 1000 Ebola-Verdachtsfälle. 246 Menschen sind demnach bislang an der schweren Virusinfektion gestorben. Paris Saint-Germain hat das Finale der Fußball-Champions League gewonnen. Der Titelverteidiger aus Frankreich siegte gegen Englands Meister FC Arsenal aus London im Elfmeterschießen mit 4:3. Am Ende der regulären Spielzeit und der Verlängerung stand es 1:1. Kai Havertz hatte Arsenal in Führung geschossen, Dembélé gelang per Foul-Elfmeter der Ausgleich. Das Wetter in Deutschland, nachts vor allem im Westen, Schauer und teils kräftige Gewitter, sonst überwiegend trocken bei Tiefstwerten von 18 bis 7 Grad. Am Tage im Norden meist trocken, von Westen Schauer und teils unwetterartige Gewitter, Höchstwerte zwischen 19 Grad an der Nordsee bis 30 Grad im Breisgau. Es ist 2:03 Uhr.
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1: Um 3 Uhr mit Olaf Knapp. Bundesforschungsministerin Bär sieht offenbar keine Chance mehr für eine baldige Erhöhung des BAföG. Dass zum Oktober zunächst das Wohngeld für Studenten steigt, galt eigentlich als in der Koalition abgemacht. Jetzt verkündet die Ministerin in einem Interview die Kehrtwende, berichtet aus der Nachrichtenredaktion Stefanie Meyer-Nägele.
2: Bundesforschungsministerin Bär sagte der Funke Mediengruppe, sie habe gehört, dass die Reform von den Regierungsfraktionen nicht mehr unterstützt werde. Die CSU-Politikerin äußerte Verständnis für das Mögliche aus und verwies auf Kürzungen bei Pflegebedürftigen und dem Kindergeld. Da könne man nicht an anderer Stelle gleichzeitig höhere Leistungen versprechen. Es sei kein Drama, wenn Studierende neben dem Studium jobbten und wichtige Erfahrungen fürs Leben und den Beruf sammelten, sagte Bär.
1: Die FDP hat Wolfgang Kubicki zum neuen Bundesvorsitzenden gewählt. Er setzte sich in einer Kampfabstimmung gegen Marie-Agnes Strack-Zimmermann durch. Anschließend sagte Kubicki, er sehe trotz der vielen Wahlniederlagen der FDP eine Zukunft für die Liberalen.
3: Ich habe heute über vieles gesprochen und mir auch sehr vieles angehört, was in diesem Land schiefläuft. Ich bin sicher, das Fenster für eine starke und mutige freiheitliche Kraft ist offen. Wir können es schaffen, wir werden es wagen müssen. Und wir werden den Menschen klar machen, dass wir ihnen die Freiheit zumuten, weil wir ihnen vertrauen, weil wir glauben, dass sie ihr Leben selbst gestalten können. Besser als jeder Staat, besser als jede Kommission, besser als jeder Wohlmeinende, der es für sie tun will. Freiheit ist keine Gefälligkeit, keine milde Gabe. Sie ist unser Recht. Sie ist Zumutung für jeden von uns, auch für uns selbst.
1: Der neue FDP-Vorsitzende Kubicki. In Hamburg entscheiden die Bürger heute über eine Olympia-Bewerbung der Stadt. Die Wahllokale sind ab 8 Uhr geöffnet. Mehr als 40% der Berechtigten haben ihre Stimme aber bereits per Brief abgegeben. Damit das Referendum Erfolg hat, muss eine Mehrheit mit Ja stimmen. Und mindestens 1/5 der Wahlberechtigten muss für Olympia in Hamburg sein. Mit einem Ergebnis wird gegen 22 Uhr gerechnet. Paris Saint-Germain hat das Finale der Fußball-Champions League gewonnen. Der Titelverteidiger aus Frankreich siegte gegen Englands Meister FC Arsenal aus London im Elfmeterschießen mit 4:3. Am Ende der regulären Spielzeit und der Verlängerung stand es 1:1. Kai Havertz hatte Arsenal in Führung geschossen. Dembélé gelang per Foul-Elfmeter der Ausgleich. Das Wetter in Deutschland. Tagsüber im Norden meist trocken, von Westen Schauer und teils unwetterartige Gewitter, bei Höchstwerten zwischen 19 Grad an der Nordsee bis 30 Grad im Breisgau. Am Montag dann gebietsweise Schauer oder Gewitter bei 18 bis maximal 26 Grad, Dienstag Regen oder Gewitter, im Osten länger trocken, 19 bis 27 Grad. Es ist 3:03 Uhr.
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1: Um 4 Uhr mit Olaf Knapp. Bundesforschungsministerin Bär sieht offenbar keine Chance mehr für eine baldige Erhöhung des BAföG. Dass zum Oktober zunächst das Wohngeld für Studenten steigt, galt in der Koalition eigentlich als abgemacht. Jetzt verkündet die Ministerin in einem Interview die Kehrtwende, berichtet aus der Nachrichtenredaktion Stefanie Meyer-Nägele.
2: Bundesforschungsministerin Bär sagte der Funke Mediengruppe, sie habe gehört, dass die Reform von den Regierungsfraktionen nicht mehr unterstützt werde. Die CSU-Politikerin äußerte Verständnis für das Mögliche aus und verwies auf Kürzungen bei Pflegebedürftigen und dem Kindergeld. Da könne man nicht an anderer Stelle gleichzeitig höhere Leistungen versprechen. Es sei kein Drama, wenn Studierende neben dem Studium jobbten und wichtige Erfahrungen fürs Leben und den Beruf sammelten, sagte Bär.
1: Die FDP setzt heute in Berlin ihren Bundesparteitag fort. Die Delegierten diskutieren über die inhaltliche Ausrichtung ihrer Partei. Aus der Nachrichtenredaktion Johannes Zuber.
3: Grundlage dafür ist ein Leitantrag des Bundesvorstands. Darin werden umfassende Reformen gefordert, vor allem für die Wirtschaft. So soll Bürokratie abgebaut werden, Subventionen sollen radikal gekürzt werden und es soll ein neues Steuersystem geben. Außerdem will die FDP eine kapitalgedeckte Aktienrente einführen, den Renteneintritt flexibler gestalten und zur Atomkraft zurückkehren. Mit diesem Programm will die Partei wieder genug Stimmen erhalten, um in ein Parlament einzuziehen. Das war ihr zuletzt vor 3 Jahren gelungen. Bei der Bundestagswahl vor gut einem Jahr und bei mehreren Landtagswahlen scheiterte die FDP an der 5%-Hürde.
1: Die internationale Atomenergiebehörde verlangt Zugang zum ukrainischen Kernkraftwerk Saporischschja. Wie die IAEA mitteilte, wurde sie über einen Drohnenangriff auf die Turbinenhalle informiert. Es soll ein Loch in der Wand der Halle sein. Generaldirektor Grossi zeigte sich besorgt. Angriffe auf Atomanlagen seien wie ein Spiel mit dem Feuer. Russland behauptet, die Drohne sei vom ukrainischen Militär abgefeuert worden. Die ukrainische Armee weist das als Propaganda zurück. In Hamburg entscheiden die Bürger heute über eine Olympiabewerbung der Stadt. Die Wahllokale sind ab 8 Uhr geöffnet. Mehr als 40% der Berechtigten haben ihre Stimme aber bereits per Brief abgegeben. Damit das Referendum Erfolg hat, muss eine Mehrheit mit Ja stimmen und mindestens 1/5 der Wahlberechtigten muss für Olympia sein. Das Wetter in Deutschland. Am Tage im Norden meist trocken, von Westen Schauer und teils unwetterartige Gewitter. Höchstwerte zwischen 19 Grad an der Nordsee bis 30 Grad im Breisgau. Am Montag dann gebietsweise Schauer oder Gewitter bei 18 bis maximal 26 Grad. Es ist 4.03 Uhr.
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1: Um 5 Uhr mit Olaf Knapp. Bundesforschungsministerin Baer sieht offenbar keine Chance mehr für eine baldige Erhöhung des BAföG. Dass zum Oktober zunächst das Wohngeld für Studenten steigt, galt in der Koalition eigentlich als abgemacht. Jetzt verkündet die Ministerin in einem Interview die Kehrtwende, berichtet aus der Nachrichtenredaktion Stefanie Meyer-Nägele.
2: Bundesforschungsministerin Baer sagte der Funke Mediengruppe, sie habe gehört, dass die Reform von den Regierungsfraktionen nicht mehr unterstützt werde. Die CSU-Politikerin äußerte Verständnis für das Mögliche aus und verwies auf Kürzungen bei Pflegebedürftigen und dem Kindergeld. Da könne man nicht an anderer Stelle gleichzeitig höhere Leistungen versprechen. Es sei kein Drama, wenn Studierende neben dem Studium jobbten und wichtige Erfahrungen fürs Leben und den Beruf sammelten, sagte Baer.
1: Die FDP setzt heute in Berlin ihren Bundesparteitag fort. Die Delegierten diskutieren über die inhaltliche Ausrichtung ihrer Partei. Aus der Nachrichtenredaktion Johannes Zuber.
3: Grundlage dafür ist ein Leitantrag des Bundesvorstands. Darin werden umfassende Reformen gefordert, vor allem für die Wirtschaft. So soll Bürokratie abgebaut werden, Subventionen sollen radikal gekürzt werden und es soll ein neues Steuersystem geben. Außerdem will die FDP eine kapitalgedeckte Aktienrente einführen, den Renteneintritt flexibler gestalten und zur Atomkraft zurückkehren. Mit diesem Programm will die Partei wieder genug Stimmen erhalten, um in ein Parlament einzuziehen. Das war ihr zuletzt vor 3 Jahren gelungen. Bei der Bundestagswahl vor gut einem Jahr und bei mehreren Landtagswahlen scheiterte die FDP an der 5%-Hürde.
1: Die Internationale Atomenergiebehörde verlangt Zugang zum ukrainischen Kernkraftwerk Saporischschja. Wie die IAEA mitteilte, wurde sie über einen Drohnenangriff auf die Turbinenhalle informiert. Es soll ein Loch in der Wand der Halle geben. Generaldirektor Grossi zeigte sich besorgt. Angriffe auf Atomanlagen seien wie ein Spiel mit dem Feuer. Russland behauptet, die Drohne sei vom ukrainischen Militär abgefeuert worden. Die ukrainische Armee weist das als Propaganda zurück. In Hamburg entscheiden die Bürger heute über eine Olympia-Bewerbung der Stadt. Die Wahllokale sind ab 8 Uhr geöffnet. Mehr als 40% der Berechtigten haben ihre Stimme aber bereits per Brief abgegeben. Damit das Referendum Erfolg hat, muss eine Mehrheit mit Ja stimmen und mindestens 1/5 der Wahlberechtigten muss für Olympia sein. Das waren die Nachrichten. Das Wetter in Deutschland. Am Tage im Norden meist trocken, von Westen her Schauer und teils unwetterartige Gewitter, Höchstwerte 19 Grad an der Nordsee bis 30 Grad im Breisgau. Am Montag dann gebietsweise Schauer oder Gewitter bei 18 bis maximal 26 Grad. Es ist 5.03 Uhr.
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1: Mit Elke Martens, guten Morgen. BAföG wird möglicherweise doch nicht erhöht. FDP-Parteitag berät über Leitantrag für Neustart Deutschlands. Eisbären Bremerhaven verpassen Einzug in erste Basketball-Bundesliga. Das Wetter, Sonne und Wolken, teils Schauer, 17 bis 23 Grad. Die Ausbildungsförderung für Studentinnen und Studenten, das BAföG, wird wohl doch nicht erhöht. Bundesforschungsministerin Dorothee Bär sagte der Funke Mediengruppe, zwar habe sie alle Weichen gestellt, die Reform werde aber von den Regierungsfraktionen nicht mehr unterstützt. Mehr von Stefanie Meyer-Negle.
2: Die CSU-Politikerin äußerte Verständnis für das Mögliche aus und verwies auf Kürzungen bei Pflegebedürftigen und dem Kindergeld. Da könne man nicht an anderer Stelle gleichzeitig höhere Leistungen versprechen. Dass es überhaupt BAföG in Deutschland gibt und keine Studiengebühren, ist aus ihrer Sicht eine privilegierte Situation. Es sei kein Drama, wenn Studierende neben dem Studium jobbten und wichtige Erfahrungen fürs Leben und den Beruf sammelten, sagte Bär.
1: Die FDP-Delegierten wollen am zweiten Tag ihres Bundesparteitags in Berlin über einen Leitantrag des Bundesvorstandes abstimmen. In dem Antrag wird ein liberaler Neustart unseres Landes gefordert. Die Liberalen fordern Reformen, die ihrer Ansicht nach dringend notwendig wären. Darunter sind viele bekannte Forderungen der FDP, etwa Bürokratie und Regulierung abzubauen, Subventionen radikal zu kürzen und die Schuldenbremse wieder einzuhalten. US-Verteidigungsminister Pete Hegseth hat den NATO-Verbündeten erneut mit Konsequenzen gedroht, sollten diese ihre Verteidigungsausgaben nicht deutlich erhöhen. Wer sich weigere, mehr Verantwortung zu übernehmen, werde mit einer deutlichen Reaktion umgehen müssen, sagte Hegseth beim Sicherheitsforum Shangri-La-Dialog in Singapur. Jasper Tiedemann mit Einzelheiten.
3: Hegseth forderte vor allem westeuropäische Staaten auf Moralpredigten zu verzichten, wenn sie mit den USA nicht einer Meinung seien. Zudem kündigte Hegseth wichtige Entscheidungen zur Sicherheit Europas an, ohne auf Einzelheiten einzugehen. Einem Bericht der Welt am Sonntag zufolge wollen die USA bei einer NATO-Konferenz im Juni darüber informieren, welche militärischen Fähigkeiten sie künftig nicht mehr oder nur noch eingeschränkt für die Verteidigung Europas bereitstellen werden.
1: Paris Saint-Germain hat seinen Titel verteidigt und zum zweiten Mal in der Vereinsgeschichte die Fußball-Champions League gewonnen. Die Franzosen setzen sich im Finale gegen den FC Arsenal London mit 5:4 nach Elfmeterschießen durch. In der regulären Spielzeit stand es 1:1. Und die Eisbären Bremerhaven haben den Aufstieg in die Basketball-Bundesliga verpasst. Im entscheidenden Spiel bei Phoenix Hagen gab es eine deutliche 65:85 Niederlage. Aus der Sportredaktion Olaf Rathjer.
4: Eisbärenkapitän Adrian Breitlauch konnte nach der Schlusssirene die Tränen nicht zurückhalten. Und auch bei seinen Mannschaftskollegen und den 200 mitgereisten Fans war die Enttäuschung riesig. Schließlich waren sie so nah dran am Wiederaufstieg. So nah wie noch nie in ihrer mittlerweile 7-jährigen Zweitliga-Zeit. Doch am Ende reichte die Kraft nicht gegen vor allem in der zweiten Halbzeit stark aufspielende Hagener. Während die Gastgeber den Aufstieg feiern durften, kündigten die Eisbären Bremerhaven an, in der kommenden Saison einen erneuten Anlauf starten zu wollen.
1: Das waren die Nachrichten mit Elke Martens.
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1: Die aktuellen Temperaturen: Bremen Mitte 10 Grad, Cuxhaven 12 Grad, Rothenburg 10 Grad. Der Tag startet teils mit Nebelfeldern, die im Laufe des Vormittags aber der Sonne weichen. Den Tag über dann meist freundlich. Im südlichen Emsland können sich aber auch ein paar Schauer oder Gewitter bilden. Lokal sind sogar Starkregen und Sturmböen möglich. Die Temperaturen steigen auf 21 bis 23 Grad.
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5: Ich wünsche Ihnen einen schönen guten Morgen, jetzt mit Justin Curry, You'll Always Walk Alone.

0: Bea Krieger und Gian Maria Testa ganz beseelt und innig hier in diesem Duett La Tua Voce. Bremen 2 mit dem Classical. Wir starten in den Sonntagmorgen mit einem Mix aus Singer-Songwriter, Chanson, Klassik und auch Jazz. Im Jazz ist die nächste Musikerin zu verorten. Blossom Derry war eine US-amerikanische Jazzsängerin und auch virtuose Pianistin. Eine, die zwischen Jazz und Pop gewandelt ist. Zwar war ihre Stimme nicht ganz so einnehmend wie die einer Ella Fitzgerald zum Beispiel oder einer Anita O'Day, beides Labelkolleginnen von ihr. Aber sie hatte Ideen, hat zum Beispiel Anfang der 70er Jahre in New York ihr eigenes Label gegründet. Blossom Derry, jetzt hier im Classical, das ist sie mit Let Me Love You.
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Lisa Bassange mit Her Town 2. Der Song wird so interpretiert, dass es hier um das Ende einer langen Beziehung geht und darum, was es bedeutet, wenn sich Freundeskreise und Lieblingsorte verändern und erstmal alles neu und irgendwie unsicher ist und sich die eigene Stadt erstmal nicht mehr so anfühlt wie vorher. Her Town 2. Gerade in der Version der Berliner Sängerin Lisa Bassange. Bremen 2 ist hier jetzt ganz beschwingt mit dem Jazzer Horace Silvers Song For My Father.

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Die US-amerikanische Jazzsängerin Jane Monheit mit Why Can't You Behave? Und jetzt geht's ganz verträumt weiter hier in diesem Classical. Und zwar mit einem Song von Glenn Phillips. Der ist Sänger, Songschreiber und Gitarrist und hat angekündigt, dass er 2026 sehr beschäftigt sein wird. Er will nämlich das Jahr nutzen, um neue Songs zu schreiben. Neues Material sowohl für seine Band als auch für seine Solo-Projekte. Dazu kommen noch jede Menge Live-Konzerte. Also Glenn Phillips hat ordentlich was auf dem Zettel. Ich habe jetzt einen Song aus seinem Album There Is So Much Here dabei. Das ist 2022 rausgekommen, unter anderem mit diesem schön entspannten Track The Sound of Drinking.

Albrecht Mayer zusammen mit der Kammerakademie Potsdam und mit einer Komposition von Josef Fiala. Das war der dritte Satz Allegro assai aus dem Konzert für Englischhorn und Orchester in C-Dur. Bremen 2 am Sonntagmorgen und ich finde, der nächste Songtitel könnte nicht passender für diesen Sound sein. Hier wird der Kontrabass so richtig schön und gut gelaunt in Szene gesetzt. Das ist Liam Biko mit Slap That Bass.

Der französische Sänger und Komponist Michel Fugain mit Bravo et Merci. Gleich ist es 7 Uhr, das bedeutet, wir haben noch eine musikalische Stunde zusammen hier im Classical, bevor es dann hier bei Bremen 2 in den weiteren Sonntagmorgen geht. Ich bin Sophia Fischer und wir hören uns sehr, sehr gerne gleich wieder direkt nach den Nachrichten, dann unter anderem mit Songs von Norah Jones oder Thomas Dutronc. Bis gleich.

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1: Ehrlich, so steht es im Duden, das heißt ohne Verstellung, aufrichtig, offen oder auch anständig, ohne Schande. Würde ich so unterschreiben. Man könnte es aber auch anders ausdrücken. Musikalisch, so. Ehrlicher und handgemachter Soul Blues Rock aus Atlanta. Schweißtreibend und hüftschwingend. Just be your life. And don't you give up now. Als Kind war er mit Mutter und Schwester im Gospelchor unterwegs, später mit etlichen Bands. Heute reiht er sich musikalisch, zumindest in meinen Augen, in die Riege meiner großen Soul-Idole ein. Ray Charles, Sam Cooke oder Aretha Franklin. Don't worry what they say. Möglicherweise übertreibe ich, sollten Sie aber auch nur ansatzweise mit mir übereinstimmen, dann haben Sie am Sonnabend, dem 13. Juni, schon etwas vor, genau wie Curtis Harding. Um 20 Uhr ist er in der Kulturetage in Oldenburg.

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1: Mit Elke Martens, guten Morgen. FDP-Parteitag berät über neues Programm. BAföG-Erhöhung zum Wintersemester fällt aus. Eisbären Bremerhaven verpassen Einzug in erste Basketball-Bundesliga. Das Wetter Sonne und Wolken, teils Schauer, 17 bis 23 Grad. Die FDP setzt am Vormittag ihren Bundesparteitag in Berlin fort und will über den künftigen Kurs beraten. Die Liberalen wollen einen Neustart für das Land und dazu dringend notwendige Reformen. Dazu liegt den Delegierten ein Leitantrag des FDP-Bundesvorstands vor. Was im Leitantrag steht, berichtet aus Berlin Clemens Schulze.
2: Der sieht unter anderem einen 4-Stufen-Steuertarif, eine Einschränkung des Rechts auf Teilzeit sowie die Einführung von 2 Karenztagen für erkrankte Arbeitnehmer vor. Außerdem sollen Subventionen radikal gekürzt, der Renteneintritt flexibler gestaltet und zur Atomenergie zurückgekehrt werden. Gestern kam es überraschend zur Kampfkandidatur um den Parteivorsitz, nachdem die Europa- und Verteidigungspolitikerin Marie-Agnes Strack-Zimmermann ihren Hut in den Ring geworfen hatte, was im Plenum einigen Jubel auslöste. Doch Wolfgang Kubicki entschied die Wahl für sich. Fast 60% der Delegierten gaben ihm die Stimme. Der neue Parteichef betonte, mit ihm werde es keine Zusammenarbeit mit der AfD geben. Er rief die FDP zur Geschlossenheit auf. Man werde gebraucht als Kraft der sozialen Marktwirtschaft, nicht der sozialen Umverteilung, so Kubicki.
1: Die Ausbildungsförderung für Studentinnen und Studenten, das BAföG, wird wohl doch nicht erhöht. Bundesforschungsministerin Dorothee Bär sagte der Funke Mediengruppe, zwar habe sie alle Weichen gestellt, die Reform werde aber von den Regierungsfraktionen nicht mehr unterstützt. Mehr von Stefanie Meyer-Negle.
3: Die CSU-Politikerin äußerte Verständnis für das Mögliche aus und verwies auf Kürzungen bei Pflegebedürftigen und dem Kindergeld. Da könne man nicht an anderer Stelle gleichzeitig höhere Leistungen versprechen. Dass es überhaupt BAföG in Deutschland gibt und keine Studiengebühren, ist aus ihrer Sicht eine privilegierte Situation. Es sei kein Drama, wenn Studierende neben dem Studium jobbten und wichtige Erfahrungen fürs Leben und den Beruf sammelten, sagte Bär.
1: Die internationale Atomenergiebehörde fordert Zugang zum ukrainischen Kernkraftwerk Saporischschja. Die Behörde schreibt bei X, sie sei über einen Drohnenangriff auf die Turbinenhalle des Kernkraftwerks informiert worden. Es soll ein Loch in der Wand der Halle sein. Russland behauptet, die Drohne sei vom ukrainischen Militär gesteuert worden. Kiew weist das zurück und sprach von einem Propagandatrick der Russen. Paris Saint-Germain hat seinen Titel verteidigt und zum zweiten Mal in der Vereinsgeschichte die Fußball-Champions League gewonnen. Die Franzosen besiegten im Finale den FC Arsenal London am Ende mit 5:4 nach Elfmeterschießen. In der regulären Spielzeit stand es 1:1. Die Eisbären Bremerhaven haben den Aufstieg in die erste Basketball-Bundesliga verpasst. Im entscheidenden Spiel bei Phoenix Hagen gab es eine deutliche 65:85 Niederlage. Kapitän Adrian Breitlauch sagte am Abend nach dem Spiel gegenüber Radio Bremen, die Mannschaft hat alles gegeben.
4: Wir sind ganz nah dran an einem ganz großen Traum gewesen, den wir jetzt knapp nicht erreicht haben. Schwierig, das in Worte zu fassen, aber natürlich, Niedergeschlagenheit ist das zweite Wort, aber trotzdem gleichzeitig, wir können stolz auf uns sein.
1: Hagen ist mit dem Sieg automatisch in die Basketball-Bundesliga aufgestiegen. Nächsten Sonntag geht's im Finale gegen die Kirchheim Knights, dann noch um den Gewinn der Pro-A-Meisterschaft. Das waren die Nachrichten mit Elke Martens.
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1: Die aktuellen Temperaturen. Bremen Mitte 10 Grad, Cuxhaven 12 Grad, Varel 11 Grad. Der Tag startet teils mit Nebelfeldern, die im Laufe des Vormittags aber der Sonne weichen. Den Tag über meist freundlich. Im südlichen Emsland können auch ein paar Schauer oder Gewitter runterkommen. Lokal sind Starkregen und Sturmböen möglich. Die Temperaturen steigen heute auf 21 bis 23 Grad.
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5: Es ist der letzte Sonntag im Mai. Machen Sie was Schönes draus. Den Anfang machen wir hier zusammen im Classical bei Bremen 2. Und es geht auch direkt weiter mit Sandrine Kiberlin und Le Quotidien. Ah.

Gabriel Fauré gehört zu den bedeutendsten Komponisten der französischen Spätromantik. Er war ein Meister der eleganten und unaufdringlichen Melodien, die aber trotzdem im Kopf bleiben. Das gerade war der dritte Satz aus seiner Sonate für Violine und Klavier Nummer 1, Opus 13. Und gespielt hat die Geigerin Tasmin Little zusammen mit Martin Roscoe an den Tasten. Bremen 2 ist hier jetzt mit den Turin Breaks und einem Song über das für immer, Forever, hier im Classical.

At the Frick Museum. Das war die US-amerikanische Singer-Songwriterin Amy Mann über einen unvergesslichen Ausflug ins Kunstmuseum. 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Das ist das Classic bei Bremen 2, jetzt mit Giorgio Conte und Cela Belvi.

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Henry Jameson mit Our House, ein Song über die Geborgenheit im eigenen Zuhause. Er spricht vom Kaminfeuer, von Liebesliedern, Blumen in der Vase und zwei Katzen im Hof. Nur würde all das wahrscheinlich keine Rolle spielen, wäre nicht auch die richtige Person an seiner Seite. Also ein feiner Love-Song ist das an allererster Stelle.

Das Kaleidoscope Chamber Collective spielt Mendelssohn. Das gerade war der dritte Satz aus dem Klaviersextett in D-Dur Opus 110 von Felix Mendelssohn Bartholdy. Der nächste Song ist ein Duett, geschrieben von Kobe Grant zusammen mit Jamie Faulkner. Beide kommen aus Australien. Und Kobe Grant hat mal erklärt, dass es hier um ihre eigene Reise geht. Sie hat sich die Frage gestellt, wo oder mit wem sie irgendwann mal ankommen würde. Das ist jetzt einige Jahre her. Heute hat sie sich all diese Fragen beantwortet und präsentiert sich sehr glücklich auf Instagram, nicht mit Partner oder Partnerin, sondern als geplante Solomama, als Solomom by Choice, wie sie sagt. Wir hören sie jetzt mit dem Song, bei dem sie noch nicht wusste, wo die Reise für sie hingeht. Home von Kobe Grant zusammen mit Jamie Faulkner.

Renan Luce mit dem schön sommerlichen Track Voyager. Das war das Classical für diesen frühen Sonntagmorgen. Ich bin Sophia Fischer und ich hoffe, Sie hatten Spaß beim Zuhören heute. Ich wünsche Ihnen jetzt noch einen schönen restlichen Sonntag hier bei Bremen 2 und ich sage Tschüss für den Moment. Bis ganz bald.

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1: Mit Thomas Becker-Glauch, guten Morgen. Forschungsministerin Beer stellt die geplante BAföG-Erhöhung in Frage. Neuer FDP-Chef Kubicki gibt sich kämpferisch. Eisbären Bremerhaven verpassen den Aufstieg in die Basketball-Bundesliga. Das Wetter mit Sonne und Wolken bei 17 bis 23 Grad. Eine Erhöhung des BAföG, der Ausbildungsförderung für Studium, ist offenbar vom Tisch. Bundesforschungsministerin Dorothee Beer sieht keine Chance mehr für die Reform. Das sagte sie den Funke-Zeitungen. Im Koalitionsvertrag hatten Union und SPD eigentlich vereinbart, das BAföG zu modernisieren und zu erhöhen. Aus der Nachrichtenredaktion berichtet Irene Lottes.
2: Ihr Haus habe alle Weichen für die Reform gestellt, aber sie habe gehört, dass die Pläne von den Regierungsfraktionen nicht mehr unterstützt werden, sagte Forschungsministerin Beer der Funke Mediengruppe. Noch im April schien der Streit um die Finanzierung beendet. Bei der Haushaltsaufstellung sei eine Einigung erzielt worden, hieß es da noch. Jetzt offenbar die Kehrtwende. Ministerin Beer zeigt aber Verständnis. Angesichts von Kürzungen bei Pflegebedürftigen und dem Kindergeld könne man nicht an anderer Stelle höhere Leistungen versprechen. Laut dem Koalitionsvertrag wollten Union und SPD das BAföG in einer großen Novelle modernisieren. Ab dem kommenden Wintersemester sollte es mehr Geld für die Wohnung geben. Dann sollte der Grundbedarf an das Niveau der Grundsicherung angepasst werden.
1: Der neue Bundesvorsitzende der FDP, Wolfgang Kubicki, hat seine Partei dazu aufgerufen, offensiv Positionen in politischen Streitfragen zu beziehen und dabei auch Gegenwind in Kauf zu nehmen. Der Debattenraum in Deutschland werde bei vielen Themen immer kleiner, sagte Kubicki am Abend in Berlin. Reale Probleme würden so automatisch ins rechte Lager geschoben. Keine besondere Rücksicht will der neue FDP-Chef auf die Positionen seiner Kontrahentin Marie-Agnes Strack-Zimmermann und ihrer Gefolgschaft nehmen. Das sagt er in den ARD-Tagesthemen.
3: Gar nicht, weil meine Aufgabe nicht darin besteht, irgendjemanden zu gewinnen, sondern dazu beizutragen, dass die Freien Demokraten von den Wählerinnen und Wählern wieder ernst genommen werden. Es ist völlig egal, wie wir uns nach innen selbst empfinden, ob wir lustig oder traurig sind. Entscheidend ist, wir brauchen gute Ergebnisse bei Wahlen. Und darum werde ich mich kümmern. Im Übrigen ist es nicht so, dass da ein großer Dissens vorherrscht. Und man sollte an Beifallsstürmen dann nicht ablesen, was dann die Partei im Zweifel entscheidet.
1: Kubicki war gestern in einer überraschenden Kampfabstimmung mit etwa 60% der Stimmen zum neuen FDP-Chef gewählt worden. Die Europapolitikerin Marie-Agnes Strack-Zimmermann erhielt 40%. In Deutschland fehlen nach Angaben des Richterbundes mittlerweile 2000 Strafverfolger. Verbandsgeschäftsführer Sven Rebenen forderte in der Bild am Sonntag die Politik zum Handeln auf. Aus der Nachrichtenredaktion berichtet Ronald Lessig.
4: In fast allen Bundesländern müssten 3 Ermittler die Arbeit für 4 tun, sagte Rebenen. Viele Strafverfahren dauerten deshalb immer länger, kleinere Fälle würden oft eingestellt. Allein in Nordrhein-Westfalen fehlten laut Personalschlüssel der Justiz mehr als 500 Strafverfolger. Die Lücke sei im Vergleich zum Vorjahr nochmals um rund 100 Ermittler gewachsen. Rebenen forderte, dass Bund und Länder die angekündigte Personaloffensive endlich starten. Die sind sich aber in Detailfragen noch nicht einig. Dabei geht es etwa darum, wie lange der Bund die neuen Stellen in der Justiz der Länder finanziert.
1: US-Verteidigungsminister Pete Hegseth hat den NATO-Verbündeten erneut mit Konsequenzen gedroht, sollten diese ihre Verteidigungsausgaben nicht deutlich erhöhen. Wer sich weigere, mehr Verantwortung zu übernehmen, werde mit einer deutlichen Reaktion umgehen müssen, sagte Hegseth beim Sicherheitsforum Shangri-La-Dialog in Singapur. Einzelheiten von Jasper Tiedemann.
5: Hegseth forderte vor allem westeuropäische Staaten auf Moralpredigten zu verzichten, wenn sie mit den USA nicht einer Meinung seien. Zudem kündigte Hegseth wichtige Entscheidungen zur Sicherheit Europas an, ohne auf Einzelheiten einzugehen. Einem Bericht der Welt am Sonntag zufolge wollen die USA bei einer NATO-Konferenz im Juni darüber informieren, welche militärischen Fähigkeiten sie künftig nicht mehr oder nur noch eingeschränkt für die Verteidigung Europas bereitstellen werden.
1: Die Eisbären Bremerhaven haben den Aufstieg in die Basketball-Bundesliga verpasst. Im entscheidenden Spiel bei Phoenixhagen gab es eine deutliche 65-85 Niederlage. Aus der Sportredaktion berichtet Olaf Rathje.
6: Eisbärenkapitän Adrian Breitlauch konnte nach der Schlusssirene die Tränen nicht zurückhalten. Und auch bei seinen Mannschaftskollegen und den 200 mitgereisten Fans war die Enttäuschung riesig. Schließlich waren sie so nah dran am Wiederaufstieg. So nah wie noch nie in ihrer mittlerweile 7-jährigen Zweitligazeit. Doch am Ende reichte die Kraft nicht gegen vor allem in der zweiten Halbzeit stark aufspielende Hagener. Während die Gastgeber den Aufstieg feiern durften, kündigten die Eisbären Bremerhaven an, in der kommenden Saison einen erneuten Anlauf starten zu wollen.
1: Und Paris Saint-Germain hat das Finale der Fußball-Champions League gewonnen. Der Titelverteidiger aus Frankreich siegte gegen Englands Meister FC Arsenal aus London im Elfmeterschießen mit 4:3. Das waren die Nachrichten mit Thomas Becker-Glauch.
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7: Ich finde das ganz schön. Sonntagmorgens, wenn ich hier loslege, schaue ich auch mal gerne in die Webcam am Strand in Cuxhaven-Salenburg. Toller Morgen dort gerade mit viel Sonne, aber ja, Wolken gibt's da auch schon. Und das könnten auch noch ein paar mehr werden heute, denn es sind gelegentlich auch im ganzen Nordwesten kurze Schauer oder Gewitter möglich, aber die werden den Tag wahrscheinlich nicht bestimmen. Das ist ganz wichtig. Es kann aber dazu kommen, das Ganze bei 17 bis 23 Grad. Gerade noch ein bisschen frischer naturgemäß bei 11 Grad in Bremen, 12 Grad in Wilhelmshaven und in Achim 12 Grad.
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7: Das ist alles sehr schnell erzählt. Keine Meldung zurzeit. Gute Fahrt für Sie und dass Sie gut ankommen.
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7: Ja, ich bin mir ganz sicher, heute wird ein hervorragender Tag. Schön, dass Sie mit an Bord sind. Guten Morgen.

Also jetzt mal Hand aufs Herz bitte. Wie viel Plattdeutsch sprechen Sie? Ich ehrlicherweise nur ganz wenig. Ich hatte in der Schule mal einen Plattdeutschkurs, daran erinnere ich mich noch. Da konnte ich dann doch ziemlich viel sprechen, auch ein bisschen was schreiben, aber das ist jetzt auch alles ein bisschen her. Jetzt kann ich immer noch das ein oder andere verstehen, das ist ganz gut. Und deshalb habe ich schon ganz genau hingehört, als gestern das plattdeutsche Wort des Jahres gekürt wurde. Da gab es nämlich eine Online-Abstimmung zu dem Thema. Und das Gute ist, um dieses Wort des Jahres zu verstehen, muss man nicht unbedingt Plattexperte oder Expertin sein, denn es ist Kuddelmuddel, das plattdeutsche Wort des Jahres. Das passt einerseits, weiß ich nicht, wenn sich das Kabel vom Kopfhörer mal wieder in der Tasche verheddert hat. Das passt aber auch, wenn auf der Arbeit drei Termine gleichzeitig stattfinden plötzlich. Und das passt auch, wenn man sich die aktuelle politische Weltlage anschaut. Also super Wort. Noch besser finde ich persönlich aber den Begriff, der zwar nicht auf Platz 1 gekommen ist, der aber auch ausgezeichnet wurde. Ein Wort, das ich wirklich liebe und ehrlicherweise, von dem ich lange dachte, das sprechen gar nicht so viele oder das kennen gar nicht so viele, dass das irgendwie nur regional bei mir in der Familie bekannt sei oder so. Aber nein, es ist offenbar in der gesamten plattdeutschen Community beliebt. Es ist das Wort gnaddelig, also mürrisch sein oder genervt oder so. Das finde ich wirklich super und ich muss sagen, ich kenne auch Menschen, auf die das so als Lebenseinstellung zutrifft. Manchmal aber auch ein bisschen auf mich selbst. Gnaddelig kann man schon mal sein, finde ich. Die Wahl zu den plattdeutschen Wörtern 2026, also für mich ein absoluter Gewinn. Ich hoffe, Sie sind weit davon entfernt, gnaddelig zu sein an diesem Morgen. Ich freue mich, dass Sie dabei sind. Bremen 2 ist hier. 10 nach 8.

0: Heute am letzten Tag im Mai 2026 schauen wir 100 Jahre zurück.
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0: Denn am 31. Mai 1926 wurde ein Schriftsteller auf Helgoland geboren, der mit seinen Geschichten und Gedichten Millionen von Menschen begeistert hat. Katrin Krämer.
2: Das Schreiben ist ihm immer leicht gefallen, aber das Helgoländer Licht der Welt erblickt der Erstgeborene von Margareta Krüß, die aus einer Hummerfischerfamilie stammt, und dem Elektriker Ludwig Krüß nur unter Mühen. Nach der schweren Geburt soll der Arzt mit Blick auf den großen Kopf des Jungen gesagt haben:
3: Entweder wird er ein Idiot oder ein Genie.
2: Krüß entscheidet sich fürs Genie. Er ist der geborene Schriftsteller. Schon als Letch Jong, wie kleiner Junge auf Helgoländisch heißt, fährt James mit seinem Urgroßvater raus zum Hummerfang. Aber Uropa fischt nicht nur, er erzählt ihm Geschichten. Und er findet so viele Gedichte, dass der Enkel auch zu reimen beginnt und nie wieder damit aufhört.
4: Ich möchte mal auf einem Seepferd reiten. Ich möchte 7 Nummern kleiner sein und auf dem Seepferd durch die Meere gleiten, bis in die Bai von Mexiko hinein.
5: Ich bin ja von 0 bis 16 Bewohner der Insel Helgoland gewesen. Ich habe dort das Leben erlernt und das prägt sich ja ein, das verliert man nie.
2: Mit 16, 1941, muss er die Insel sowie viele Helgoländer verlassen, weil die Alliierten diese deutsche Militärfestung in der Nordsee immer wieder angreifen. Kurz vor Kriegsende wird Krüß zur Luftwaffe eingezogen. Danach kann er sein pädagogisches Studium wieder aufnehmen und veröffentlicht kurz darauf seine erste Erzählung. Lehrer will er nun nicht mehr werden, sondern Schriftsteller. In München lernt er Erich Kästner kennen, der ihn bittet, sein Kinderbuch Die Konferenz der Tiere zum Hörspiel umzuarbeiten.
6: Telegramm an alle Welt.
7: Telegramm an alle Welt. Konferenz in London.
8: Und er hat mir sehr viele Ratschläge gegeben, wie man Kinderbücher schreiben muss. Zum Glück habe ich keinen einzigen seiner Ratschläge befolgt.
2: Krüß wird 1956 mit seinem Buch Der Leuchtturm auf den Hummerklippen bekannt. Der ganz große Erfolg kommt 4 Jahre später, als er für Mein Urgroßvater und ich den Deutschen Jugendbuchpreis bekommt.
9: Mein Urgroßvater war ein weiser Mann. Als er 65 Jahre alt war, zog er das Boot und die Fangkörbe, mit denen er sein Leben lang Hummer gefangen hatte, an Land und fing zu drechseln an. Er drechselte Drehkreisel und Gedichte für Kinder, was, wie jeder zugeben muss, eine weise Beschäftigung ist.
2: Krüß entdeckt das noch junge Medium Fernsehen und das Fernsehen den jung gebliebenen Krüß. In der Show ABC und Fantasie animiert er, ohne fernsehonkelig betulich aufzutreten, Kinder zum Dichten.
10: Wer will, kann also jetzt 2 Dichter bei der Arbeit sehen.
2: 1962 wird Tim Thaler oder Das verkaufte Lachen ein Bestseller. 1979 zum ZDF. Straßenfeger.
11: Dies ist Tim Thaler. Tim ist die Hauptperson unserer Geschichte. Er kann lachen wie kein anderer Junge seiner Klasse. Deswegen verzeiht ihm seine Lehrerin auch manch verrückten Streich.
2: Seit den 60er Jahren lebt James Krüß, auf Helgoländisch Jems Krüß, zusammen mit seinem Lebensgefährten Dario auf Gran Canaria. 1997 stirbt Helgolands Ehrenbürger mit 71 Jahren und wird vor der Insel seebestattet.
12: Ich könnte, möchte, würde oder sollte in alle Meere tauchen, tief wie nie, weil ich nicht kann, was ich so gerne wollte, reite ich den Ritt in meiner Fantasie.
2: Aufgetaucht auf dieser Welt ist der begnadete Schriftsteller und Dichter James Krüß am 31. Mai 1926, heute vor 100 Jahren.
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5: Ja, ein bisschen Nebel ist vielleicht noch mancherorts unterwegs. Es gibt aber auch schon viel von der Sonne zu sehen, dazu einige Wolken. Später im Laufe des Tages können kurze Regenschauer oder Gewitter möglich sein. Bei Temperaturen bis zu 24 Grad heute. Jetzt gerade in Stade 12 Grad, Bremen hat 15 Grad und in Emden sind es 14 Grad.
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5: Ohne Meldung bislang. Ihnen eine gute Fahrt.
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5: Und ich wünsche Ihnen einen hervorragenden Sonntag.

0: Bremen 2 ist hier um gleich 8.37 Uhr. Was man aus dem Weißen Haus hört und was dann tatsächlich passiert, das sind ja oft unterschiedliche Dinge. Im Hinblick auf die Verhandlungen in Sachen Iran-Krieg fällt das aber auch gerade auf. Erst kündigt US-Präsident Trump eine endgültige Entscheidung an. Da werde man zu einem Ergebnis kommen in den Verhandlungen mit dem Iran. Und dann wird irgendwie doch nichts entschieden. Und die Führung im Iran sagt auch, der US-Präsident, der versuche, einen vorgetäuschten Erfolg zu inszenieren. Wo stehen die Verhandlungen also und wer verhandelt gerade wie? Thomas Jäger ist Politologe an der Universität Köln und beobachtet in dieser aktuellen Lage besonders natürlich auch das Vorgehen der USA. Mit ihm kann ich jetzt sprechen über dieses Thema. Schönen guten Morgen.
1: Einen schönen guten Morgen, Herr Kähler.
0: Also der Iran sagt, wenn ich das richtig verstehe, nein, eine Einigung ist da nicht wirklich in Sicht. Trump hat aber schon was ganz anderes angedeutet. Ist das die Strategie der USA, gegenüber Iran einfach zu behaupten, man sei auf der Zielgerade?
1: Das ist Trumps Strategie, denn er muss am Ende ja eine Niederlage in einen Sieg umdeuten. Er muss in irgendeiner Weise sagen, wir haben gewonnen, wir haben die Marine zerstört, wir haben die Luftwaffe zerstört, die der Iran hatte. Damit geht er ja die ganze Zeit schon auf Sendung. Und jetzt muss er sagen, am Ende haben wir den Iran auch dazu gebracht, die Nuklearwaffe, die er schon längst auf die Welt geworfen hätte, eben doch nicht zu bauen. Und die Gespräche sind momentan an einer anderen Stelle aber verhakt, denn inzwischen zeichnet sich ab, dass über das Nuklearprogramm überhaupt erst in einer zweiten Phase gesprochen werden soll. Dass also Aussagen zum Nuklearprogramm in dieser ersten Absichtserklärung gar nicht vorkommen. Nämlich, dass der Iran sagt, na, erstmal wollen wir Geld sehen. Erstmal sollen von den eingefrorenen Milliarden, die dem Iran gehören und die irgendwo festgelegt sind, überall auf der Welt, 12 Milliarden gleich, 12 Milliarden später. Und damit tut sich Trump ausgesprochen schwer. Denn er hat Obama kräftig dafür kritisiert, dass er für die Freilassung von amerikanischen Bürgern aus iranischer Haft zu seiner Amtszeit 1,7 Milliarden freigegeben hat. Also jetzt sozusagen deutlich mehr. Und da hakt es momentan und man schaut eben wahrscheinlich, wie kriegt man das irgendwie die Kuh vom Eis. Möglicherweise gibt es dann keine offiziellen Zahlungen, irgendeinen Weg hintenrum. Wer weiß das schon?
0: Das klingt irgendwie nach Trump-Business, dass man am Ende dann hoffentlich in irgendeiner Form abhaken kann. Spielt also die innenpolitische Lage beziehungsweise die Umfragewerte von Trump da auch eine große Rolle? Also die Angst von Trump, da entsprechend mit erhobenem Haupt rauszukommen?
1: Ohne Frage ja. Und Trump sagt nein. Trump sagt, mich interessiert überhaupt nicht, wie die Zwischenwahlen ausgehen. Er sagt auch, mich interessiert überhaupt nicht, wie hoch der Benzinpreis ist. Ist doch nicht mein Problem. Er setzt das alles auf das Gleis. Ja, ist jetzt sozusagen ein kleiner Schaden für den großen Gewinn für die Welt. Nicht nur für die USA, sondern für die Welt. Aber das stimmt natürlich nicht. Das ist einfach das Marketing, das er betreibt. In Wahrheit drehen die Republikaner um das so. Blatt zu sagen, momentan am Rad. Denen gehen die Leute weg. Sie haben befürchten, dass die Zwischenwahlen katastrophal ausgehen. Weil zwar in den Vorwahlen, die jetzt gerade stattfinden und stattgefunden haben, sich Trumps Kandidaten durchsetzen. Aber dann, wenn es darum geht, am Ende die Mehrheit im Kongress zu verteidigen, dann wird das hauchdünn. Also die Chancen sind ziemlich gut, dass die Demokraten sowohl das Repräsentantenhaus als auch den Senat gewinnen. Und dann hat Trump die letzten zwei Jahre keinen Spaß mehr.
0: Also wenn ich das richtig verstehe, diese Lage also auch in der ganzen Gemengelage mit zu betrachten, auch in diesen Verhandlungen in Richtung Iran. Sie sind Politologe. Ist das aus Ihrer Sicht ja ein lösungsorientiertes, professionelles Vorgehen der US-Regierung?
1: Nein. Und zwar aus dem einfachen Grund. Dieser Krieg hat nichts geändert an der Lage, außer, dass er ein neues Thema auf den Tisch gebracht hat, nämlich die Öffnung der Straße von Hormus. Denn jetzt heißt es ja, das große Entgegenkommen des Iran ist die Öffnung der Straße von Hormus, die vor dem Krieg offen war. Das heißt also, der Krieg hat seinen eigenen Maßstab für Erfolg überhaupt erst hervorgebracht. Und das, was vorher ja verhandelt wurde, unter Vermittlung, das ist immer noch alles strittig, nämlich die Frage, wie geht der Iran mit seinem Nuklearprogramm um? Wird er weiter ballistische Raketen bauen? Wird er weiter die Hamas, Hezbollah und Husis unterstützen? All das liegt immer noch auf dem Tisch. Das heißt also, der Krieg hat in der Sache, in der politischen Sache, sozusagen nichts geändert. Und Trump denkt aber immer noch, weil der Iran militärische Schläge hat nehmen müssen, muss er doch kapitulationsbereit sein. Er muss doch akzeptieren, was wir wollen. Nein, die Iraner müssen das nicht. In Trumps Kopf spukt immer noch der Erfolg von Venezuela herum, wo er mit einer kleinen Militäraktion letztlich dazu geführt hat, eine Marionettenregierung einzusetzen. Da träumt er immer noch bei dem Iran von, das wird nicht so kommen, aber so ganz hat er das noch nicht akzeptiert.
0: Wie geht es weiter bei den Verhandlungen zum Krieg in Iran und was spielt bei diesen Verhandlungen eine Rolle, auch aus innenpolitischer Sicht in den USA? Dazu Thomas Jäger, Politologe von der Uni Köln hier auf Bremen 2 am Sonntagmorgen. Ich danke für Ihre Einschätzung dazu.
1: Sehr herzlichen Dank Ihnen, Herr Kähler.

Viertel vor neun, hier ist Bremen 2. Mit einer aktuellen Gefahrenmeldung. Vorsicht bitte auf der A7, Hamburg Richtung Hannover, zwischen Schwarmstedt und Berghof liegt ein Plastikteil. Vorsicht bitte auf der A7, Hamburg Richtung Hannover, zwischen Schwarmstedt und Berghof liegt ein Plastikteil auf der Fahrbahn.

Das ist Musik aus Stuttgart hier auf Bremen 2. Das sind Brother und jetzt bei uns in der Playlist eine Frau, die auch Karriere als Sportlerin hätte machen können. Sie war nämlich im Bundesstaat Oregon in den USA Hochsprungmeisterin. Das wäre vielleicht auch was gewesen. Sie hat sich dann aber dazu entschlossen, doch eher im musischen Bereich Karriere zu machen, und zwar als Singer-Songwriterin. Laura Gibson, jetzt bei uns am Sonntagmorgen. Damn sure.

0: Bremen 2 ist hier. Mit einer weiteren Gefahrenmeldung. Vorsicht bitte auf der A7 Hamburg Richtung Hannover zwischen Vlehstedt und Maschnerkreuz A39 liegen Gegenstände auf der Fahrbahn.
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2: Uwe Neumar hat eine Geschichte von großer Literatur und ihrer Entstehung, von Verfolgung, Gewalt und Menschlichkeit und von der Liebe zweier ganz und gar ungewöhnlicher Frauen geschrieben. Und kein Wort davon ist erfunden. Alles ist so, wie es war.
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4: Sie hatte zwei Gesichter, das offizielle für die Deutschen und im Hintergrund war sie eben als Fluchthelferin aktiv.
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1: Mit Thomas Becker-Glauch. Guten Morgen. Forschungsministerin Beer stellt die geplante BAföG-Erhöhung in Frage. Hamburger entscheiden über eine mögliche Olympia-Bewerbung. Eisbären Bremerhaven verpassen den Aufstieg in die Basketball-Bundesliga. Das Wetter mit Sonne und Wolken bei 17 bis 23 Grad. Die eigentlich geplante Erhöhung des BAföG ist offenbar vom Tisch. Bundesforschungsministerin Dorothee Beer sieht keine Chance mehr für die Reform. Das sagte sie den Funke-Zeitungen. Im Koalitionsvertrag hatten Union und SPD eigentlich vereinbart, das BAföG zu modernisieren und zu erhöhen. Aus der Nachrichtenredaktion Irene Lottes.
2: Ihr Haus habe alle Weichen für die Reform gestellt, aber sie habe gehört, dass die Pläne von den Regierungsfraktionen nicht mehr unterstützt werden, sagte Forschungsministerin Beer der Funke Mediengruppe. Noch im April schien der Streit um die Finanzierung beendet. Bei der Haushaltsaufstellung sei eine Einigung erzielt worden, hieß es da noch. Jetzt offenbar die Kehrtwende. Ministerin Beer zeigt aber Verständnis. Angesichts von Kürzungen bei Pflegebedürftigen und dem Kindergeld könne man nicht an anderer Stelle höhere Leistungen versprechen. Laut dem Koalitionsvertrag wollten Union und SPD das BAföG in einer großen Novelle modernisieren. Ab dem kommenden Wintersemester sollte es mehr Geld für die Wohnung geben. Dann sollte der Grundbedarf an das Niveau der Grundsicherung angepasst werden.
1: Der gestern gewählte FDP-Vorsitzende Wolfgang Kubicki hat sich zufrieden über sein Wahlergebnis und die gewonnene Kampfabstimmung gegen Marie-Agne Strack-Zimmermann geäußert. Kubicki sagte am Abend im Ersten, 60 zu 40 sei doch ein gutes Ergebnis. Zur Brandmauerdebatte und der AfD sagte der neue FDP-Chef.
3: Brandmauer ist für Liberale kein Kriterium. Wir weichen keiner Diskussion aus und wir haben eigenständige Überlegungen, die wir präsentieren. Uns ist völlig egal, ob CDU zustimmen oder SPD zustimmen oder was auch immer. Was wären wir für eine Partei, wenn wir unsere Überzeugungen und unsere Äußerungen davon abhängig machen würden, wer sonst noch im politischen Spektrum begeistert oder weniger begeistert ist? Man kann sich darauf verlassen, die Freien Demokraten sind der größte Antipole der AfD.
1: Der FDP-Parteitag geht gleich in den zweiten Tag. Auf der Tagesordnung steht unter anderem ein Leitantrag des Vorstands. Darin wird gefordert, Bürokratie abzubauen, Subventionen zu kürzen und die Schuldenbremse wieder einzuhalten. Die Hamburger entscheiden heute in einem Volksentscheid darüber, ob sich die Hansestadt für die Olympischen und Paralympischen Sommerspiele bewerben soll. Abstimmen können etwa 1,3 Millionen Menschen. Mehr als 40% haben das bereits per Brief getan. Aus Hamburg berichtet Frauke Reinig.
4: Schon gegen 18.30 Uhr will das Statistikamt Nord erste Ergebnisse präsentieren. Das vorläufige Ergebnis soll schon am späten Abend vorliegen. Und dann steht fest, ob Hamburg auch im Topf der deutschen Olympiabewerber ist. Neben Hamburg wollen sich auch Berlin, München und die Region Rhein-Ruhr für Olympische Spiele bewerben. Am 26. September stimmt dann der Deutsche Olympische Sportbund über den deutschen Olympiakandidaten ab. Hamburg will mit Spielen der kurzen Wege, Sportstätten mitten in der Stadt und Nachhaltigkeit punkten. Wer die Spiele wann austrägt, entscheidet final das Internationale Olympische Komitee, das aber wohl frühestens im kommenden Jahr.
1: In Deutschland fehlen nach Angaben des Richterbundes mittlerweile 2000 Strafverfolger. Verbandsgeschäftsführer Sven Rebehn forderte in der Bild am Sonntag die Politik zum Handeln auf. Aus der Nachrichtenredaktion Ronald Lessig.
5: In fast allen Bundesländern müssten 3 Ermittler die Arbeit für 4 tun, sagte Rebehn. Viele Strafverfahren dauerten deshalb immer länger, kleinere Fälle würden oft eingestellt. Allein in Nordrhein-Westfalen fehlten laut Personalschlüssel der Justiz mehr als 500 Strafverfolger. Die Lücke sei im Vergleich zum Vorjahr nochmals um rund 100 Ermittler gewachsen. Rebehn forderte, dass Bund und Länder die angekündigte Personaloffensive endlich starten. Die sind sich aber in Detailfragen noch nicht einig. Dabei geht es etwa darum, wie lange der Bund die neuen Stellen in der Justiz der Länder finanziert.
1: In Osnabrück müssen heute 2 Fliegerbomben aus dem Zweiten Weltkrieg entschärft werden. Rund 1600 Menschen müssen dafür ab sofort ihre Häuser und Wohnungen verlassen. Auch der Fernverkehr der Deutschen Bahn ist betroffen. Unter anderem halten ICEs von Hamburg über Bremen nach Frankfurt nicht in Osnabrück. Sie brauchen laut Bahn ungefähr eine halbe Stunde länger. Die Eisbären Bremerhaven haben den Aufstieg in die Basketball-Bundesliga verpasst. Im entscheidenden Spiel bei Phoenixhagen gab es eine deutliche 65 zu 85 Niederlage. Olaf Ratje.
6: Eisbärenkapitän Adrian Breitlauch konnte nach der Schlusssirene die Tränen nicht zurückhalten. Und auch bei seinen Mannschaftskollegen und den 200 mitgereisten Fans war die Enttäuschung riesig. Schließlich waren sie so nah dran am Wiederaufstieg. So nah wie noch nie in ihrer mittlerweile 7-jährigen Zweitligazeit. Doch am Ende reichte die Kraft nicht gegen vor allem in der zweiten Halbzeit stark aufspielende Hagener. Während die Gastgeber den Aufstieg feiern durften, kündigten die Eisbären Bremerhaven an, in der kommenden Saison einen erneuten Anlauf starten zu wollen.
1: Und Paris Saint-Germain hat das Finale der Fußball-Champions League gewonnen. Die Franzosen besiegten den FC Arsenal aus London im Elfmeterschießen mit 4:3. Das waren die Nachrichten mit Thomas Becker-Klauch.
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7: Ja, heute gibt es immer wieder sonnige Momente, aber auch einige Wolken am Himmel. Später sind auch kurze Schauer oder Gewitter möglich. Bis zu 23 Grad. Jetzt gerade in Bremen 15 Grad, Bremerhaven hat 14 Grad und in Cloppenburg 15 Grad.
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7: Auf Bremen 2 um 5 Minuten nach 9. Vorsicht bitte auf der A7, Hamburg Richtung Hannover zwischen Fleestedt und Maschener Kreuz A39. Dort liegen Gegenstände auf der Fahrbahn. Und Vorsicht bitte auf der A7, Hamburg Richtung Hannover zwischen Schwarmstedt und Berghof liegt weiterhin ein Plastikteil. Ansonsten gute Fahrt für Sie.
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7: Ja, und ich finde, die Band aus Köln, die wir jetzt in der Bremen 2 Playlist haben, mein Eindruck ist, selbst wenn es in ihren Songs manchmal um ernste Themen geht, auch mit kritischen Hintergedanken auf unsere Gesellschaft, ihr Sound, der klingt bei den meisten Songs irgendwie immer trotzdem versöhnlich und freundlich. Das finde ich ganz angenehm. Das ist auch hier so. Das sind Bukahara mit Border auf Bremen 2. Schönen guten Morgen.

0: Olympische Sommerspiele bei uns im Norden, in Hamburg. Wie klingt das für Sie? Falls Sie uns in Hamburg hören, dann dürfen Sie sich heute entscheiden bei einem Referendum. Es geht wieder darum, ob die Stadt sich denn bewerben soll, zum Beispiel für die Spiele 2036, 2040 oder 2044. Klingt noch weit weg, aber man müsste sich eben langsam auf den Weg machen dahin. Deswegen wird heute abgestimmt. Es zeichnet sich eine gute Beteiligung ab. Schon denn vor diesem Abstimmungstag haben mehr als 40% ihre Stimme per Briefwahl abgegeben. Wie wird's wohl ausgehen und welche Argumente gibt's dafür und dagegen? Frauke Reinig berichtet für Bremen 2 und sagt, es ist wirklich das Thema in der Stadt.
1: Olympiagegner und Olympiafans machen seit Wochen mobil. Auf Plakaten und in sozialen Medien teilen etwa etliche Promis ihre Olympia-Begeisterung.
2: Ich bin Smudo von Die Fantastischen Vier. Ja, ich bin für eine Olympia-Bewerbung dieser wundervollen Stadt.
3: Hallo, mein Name ist Cornelia Poletto. Ich bin Restaurantbesitzerin und Köchin hier in Hamburg. Und ich wünsche mir für Hamburg Olympia.
1: Mit deutlich kleinerem Budget und deutlich weniger Prominenz halten die Olympiagegner dagegen. Eckhard Maudrich von der Initiative Nolympia.
4: Der Senat hat sein Finanzkonzept vorgestellt. Es hat riesengroße Löcher. Es gibt kein Stadion, es muss gebaut werden. Olympia ist nicht mit Hamburg vereinbar. Hamburg ist eine demokratische Stadt. Der IOC ist es nicht. Unter diesen Umständen ist das keine Option.
1: 2015 stimmte eine knappe Mehrheit in Hamburg gegen eine Olympia-Bewerbung. Die Debatte damals hitzig. Glühende Gegner und Befürworter konnte man in jeder Kneipe finden und bei jedem Smalltalk in eine Diskussion geraten. Emotionen für Olympia will auch diesmal der erste Bürgermeister wecken, obwohl Peter Tschentscher sonst eher für nüchterne Töne bekannt ist.
5: Lassen Sie uns ein olympisches und paralympisches Sommermärchen Made in Hamburg feiern. Ein Festival für alle. Mit Wettkämpfen, Mitmachaktionen, Public Viewing in der ganzen Stadt und 1 Million günstiger Tickets für die Hamburgerinnen und Hamburger. Geben wir unseren heutigen Kindern und Jugendlichen die Chance, von Olympia in Hamburg zu träumen und als olympische Generation aufzuwachsen.
1: Das hat die Hamburger CDU überzeugt, die eigentlich in der Opposition ist. Die Grünen verteidigen ihr klares Olympia-Jahr im Senat immer wieder, weil das bei ihrer Basis nicht überall gut ankommt. Fraktionschefin Sina Imhoff.
6: Natürlich wird das alles nicht einfach. Natürlich wird es Streit geben. Und natürlich werden wir ringen. Um Zahlen, um Prioritäten, um Planungen, um die Frage, was wirklich notwendig ist und was nicht. Aber all das ist doch kein Argument gegen ein großes Projekt.
1: Gegenwind gibt es von den Fraktionsspitzen der Linken und der AfD. Dirk Nockemann und Heike Sudmann.
7: Herr Bürgermeister, Sie stellen sich hier dar wie ein Glücksspieler, der immer noch süchtig ist, der nicht gelernt hat aus den Erfahrungen vom Elbtower, der nicht gelernt hat aus den Erfahrungen des IOC. Deswegen sind wir sehr gerne bereit, Ihnen zu helfen und dieser Sucht loszukommen, indem wir für ein starkes Nein zu Olympia werben.
8: Mit regierungsamtlich gedopter Olympia-Begeisterung lassen sich ganz viele dieser Probleme in dieser Stadt eben übertünchen.
1: Das laute Geklapper dafür und dagegen scheint die Hamburgerinnen und Hamburger diesmal aber weniger zu bewegen. Kein Lager konnte bei Veranstaltungen echte Massen mobilisieren. Und bisherige Umfragen sahen mal die einen und mal die anderen vorn. Nüchterne hanseatische Gelassenheit also statt großer Olympia-Emotionen.
9: Ich habe bereits abgestimmt für Olympia. Neue Investitionen, mehr Tourismus, das kommt Hamburg zugute.
10: Ich habe auch schon abgestimmt und ich habe mit Nein gestimmt, weil ich einfach glaube, dass es so den Wohnraum verteuern würde und das Leben in der Stadt für alle Menschen so viel teurer machen würde, als es jetzt schon ist.
11: Ich würde auch zu Nein tendieren. Ich habe jetzt nichts davon, ich brauche kein Olympia hier und dann 5 Milliarden dafür ausgeben oder so. Muss nicht sein.
12: Ich glaube, die Tendenz ist ja, weil ich das irgendeine schöne Chance für Hamburg finde und ich glaube, es kann sich hier viel entwickeln.
1: Ob sich Hamburg für Olympische Sommerspiele bewirbt oder nicht, soll schon am späten Abend feststehen.
0: Ja, Hamburg entscheidet sich für oder gegen eine Olympia-Bewerbung und wie in der Stadt darüber diskutiert wird, hat Frauke Reinig für uns zusammengefasst. Und natürlich auch, wie das Ganze dann ausgeht, das Referendum, hören Sie auch bei uns auf Bremen 2.

0: 9.20 Uhr und ich hoffe, Sie mögen Gitarren.
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0: Denn heute sprechen wir über die Indie-Pop-Band aus Schottland, The Bluebells. In den 1980er Jahren haben sie angefangen dort mit ihrer Karriere, sind bis heute sehr beliebt, auch wenn sie damals gar nicht so viel Musik rausgebracht haben, muss man sagen. Sie sind aber inzwischen wieder da, haben neue Musik rausgebracht, jetzt ein neues Album gerade. Der Titel dessen ist ein bisschen simpel gehalten. This is the Bluebells, heißt es einfach. Aber wie steht's um die Musik darauf? Bremen 2-Kollegin Eva Garte hört mit uns jetzt mal durch.
2: Da ist er, der charakteristische Gitarrensound der schottischen Band The Bluebells. Fans haben ihn seit den 80er Jahren schmerzlich vermisst, bis sie vor 3 Jahren ihr Comeback-Album veröffentlichten. Auch der Opener ihres neuen Werks This is the Bluebells bringt gleich zu Beginn das, was die Band auszeichnet. You say that you got everything you want, so what would you have me do? Sing Like Little Birds Sing ist eine gut gelaunte Indie-Pop-Nummer, in der sich Frontmann Ken McCluskey dagegen verwehrt, sich von den Unkenrufen seiner Mitmenschen runterziehen zu lassen. Sing, sing, sing like little birds sing. Bei No Passaran nehmen sie das Tempo etwas raus, denn jetzt wird's ernst. Es ist ein Protestsong, der vollkommen im Jetzt verortet ist und in dem sie alles aufzählen, was ihrer Meinung nach gerade politisch schiefläuft. Von Donald Trump bis hin zu dem erstarkenden Nationalismus weltweit. Der Titel bezieht sich auf den internationalen Antifaschismus-Slogan. Sie werden nicht durchkommen, unsere Zeit wird kommen, singen The Bluebells im Refrain. No pass around, our time will come, no pass around. This is the Bluebells ist womöglich das bisher stringenteste und stimmigste Album der Band geworden. Anstatt sich in einer Vielzahl von Stilen zu versuchen, bleiben sie dabei, genau wie sie selbst zu klingen. Der typische Bluebells-Sound ist entstanden aus der Verquickung ihrer schottischen Folkprägung mit melodischen Hooks im Stile der Beatles. Federleicht und freundlich mit den charakteristischen Jangle-Gitarren, geistreichen Texten und dazu eingängige Melodien.

So vertraut der Sound der Band ist, so ungewohnt war für sie die Form der Zusammenarbeit für dieses Album. Zum ersten Mal wurden die Songs auf This is the Bluebells von allen Bandmitgliedern gemeinsam geschrieben. An dieser Stelle darf man die aktuelle Besetzung der Band nicht unerwähnt lassen. Neben dem Stammtrio, bestehend aus Bobby Bluebell und den Brüdern Ken und David McCluskey, wirken Douglas McIntyre, Mick Slaven und Campbell Owen mit. Alle drei haben bereits in zahlreichen anderen großartigen schottischen Bands gespielt. Mit Campbell Owen ist sogar ein ehemaliges Mitglied der legendären 80er-Band Esther Camara dabei. Die Bluebells sind damit eine echte All-Star-Band geworden.

0: Die Songs auf This is the Bluebells sind kurz und knackig. Kein einziger ist zu lang geraten. Ganz im Gegenteil, einige von ihnen könnten gern noch eine Minute länger dauern. Und auch das gesamte Album mit seinen immerhin 16 Songs wirkt zu keinem Zeitpunkt so, als würde es die Aufmerksamkeit der Hörenden überstrapazieren. Eine echte Empfehlung.
1: Also eine gute Empfehlung von Eva Garte. This is the Bluebells, das aktuelle Album der Band aus Schottland. Und wo wir gerade schon in Richtung Nordatlantik schauen, bleiben wir da auch jetzt hier auf Bremen 2. Gleich Musik aus Tórshavn von den Färöerinseln von Teitur und vorher aus Island. Junior Smaivand jetzt. Whoa.

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1: Ja, einige Wolken sind schon unterwegs, schieben sich teilweise vor die Sonne. Später sind vereinzelt auch Regenschauer oder Gewitter bei uns im Nordwesten möglich. Die werden aber wahrscheinlich nicht den Tag bestimmen, keine Sorge also. Aktuelle Temperaturen bei uns in Bremen zurzeit, da habe ich 16 Grad immerhin schon. Bremervörde meldet 13 Grad und in Kloppenburg 16 Grad.
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1: Derzeit ohne Meldung hier auf Bremen 2 die Verkehrslage. Ihnen eine gute Fahrt.
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1: Ich wünsche Ihnen einen guten Start in dieses Wochenende. Das stimmt überhaupt nicht, wir haben schon Sonntag. Verdammt, das Wochenende ist schon fast vorbei. Ich rede wirr. Wissen Sie was? Ich spiele besser Musik, dann passiert nicht nochmal sowas.

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1: Am 31. Mai, also heute vor 100 Jahren, wurde James Criss auf Helgoland geboren und deshalb wird an ihn und seine Werke erinnert. Wir haben darüber schon gesprochen heute hier auf Bremen 2. Es gibt aber auch einige Veranstaltungen und Aktionen und Projekte in Erinnerung an ihn, zum Beispiel ein Gedichtband zu seinen Ehren. Dafür haben sich im vergangenen Jahr 7 Dichterinnen und Dichter auf Helgoland getroffen, um Gedichte zu schreiben, die ein wenig so sind, wie das wohl James Criss auch noch gemacht hätte. Herausgekommen ist dabei der Band Gedi Geda Gedichte, Reimlichkeiten für Klein und Groß. Schöner Titel, oder? Katja Weise stellt das Projekt vor.
2: Sie hatten Spaß auf der Insel, die 7, und der überträgt sich in fast jeder Zeile dieses von Henrike Wilson auch wunderbar illustrierten Büchleins. Ein Hummer spielt Schifferklavier, ein Seehund mampft Fritten, ein Schirm fliegt durch die Luft und die Sonne hängt zum Trocknen an der Wäscheleine. Auf nach Helgoland.
3: Wir hatten fantastische Tage im Mai, einen echten Sommer.
2: Einen Dichter-Sommer, sagt der Hamburger Autor Nils Mohl, James Criss-Preisträger 2024.
4: Es war einfach eine wahnsinnig bereichernde, inspirierende, beflügelnde Zeit auf Helgoland.
2: Ergänzt Mona Harry. Die Poetry-Slammerin aus Kiel kannte das Werk von Criss vorher tatsächlich nicht und entdeckte beglückt einen geistesverwandten Sprachspieler.
4: Ja, es hat mich total begeistert, wie James Criss so mit Worten spielt und mit Klang und wie viel Freude er daran hat. Und ich glaube, deswegen funktioniert es auch so gut weiterhin, vor allem auch bei Kindern, weil diese Freude am Klang von Sprache, das hat mich sofort total abgeholt.
2: Sie dichtete oft am Strand mit Blick auf die Wellen.
4: Einer kleinen Welle im Meer, der fiel das Geschwappe echt schwer. Sie wurde schnell seekrank, bei all diesem Seegang, drum kotzte sie manchmal ins Meer.
2: Inspiration für die Gedichte von Mona Harry, Michael Augustin, Uwe Michael Gutschan, Nils Mohl, Lena Raubaum, Arne Rautenberg und Manfred Schlüter ist mal, wie hier, die Natur, mal das Werk von Criss. Aus Henriette Bimmelbahn, sie fuhr noch nie nach einem Plan, wird bei Lena Raubaum Lieselotte Hafenfähre. Und die schippert nicht nur über Meere. Nils Mohl fand neue Worte für ein bisschen unwahrscheinlich.
3: Ein bisschen unwahrscheinlich ist ein wolkenloser Regenhimmel, das stille Glockengebimmel, ein wasserscheuer Fisch, ein strahlenweißes Farbgemisch, die Vollglatze voll Lockenhaar, ein Tatort ohne Kommissar, die Großstadt, in der niemand wohnt, die Fahrradtour durchs All zum Mond, eine sprossenlose Leiter und so weiter und so weiter. Doch vielleicht ist das zu kleinlich. Ich und du und ich, auch wir zwei sind unwahrscheinlich.
2: Und gar nicht unwahrscheinlich wird, wie bei Criss in allen Gedichten, wie verrückt gereimt.
4: Die Schäfchenwolken wurden geschoren. Schnipp, schnapp, und die Wolle war ab. Und als dann der Abend das Tageslicht stahl, strickte der Wind aus der Wolle dem Mond einen Schal.
3: Gute Reime bringen einfach Dinge zusammen, die verblüffende, überraschende Zusammenhänge einem bescheren, auf die man selbst sonst so nicht kommen würde.
2: Auch Nonsens- und ABC-Gedichte fehlen nicht in diesem wundervoll komponierten, vor Sprachenergie und Freude sprudelnden Band, in dem jede und jeder der 7 James Criss auf eigene Weise begegnet. Mal ironisch, mal melancholisch, mal knapp.
3: Ja, Pusteblume. Wollte über Pusteblumen schreiben. Himmel, windig war's. Ich ließ es bleiben.
2: Und wenn man sich etwas wünschen dürfte, dann wäre es, dass diese Dichterinnen und Dichter bald wieder zusammenfinden.
4: Alleine in der Hummerbude gemeinsam zu sitzen und über Gedichte zu sprechen. Aber ich meine, wann ist denn das mal so, dass man mit anderen Dichtenden zusammen auf einer Insel sitzt, in einem so wunderbaren Ort und über Gedichte spricht? Das ist ja einfach der absolute Traum.
1: Der Gedichtband Gedi Geda Gedichte, Reimlichkeiten für Klein und Groß, erinnert an James Criss, der heute vor 100 Jahren auf Helgoland geboren wurde, auf Bremen 2. Dieser Tipp für Sie. Und an dieser Stelle eine aktuelle Gefahrenmeldung. Vorsicht bitte in beiden Richtungen auf der A7, Hamburg Richtung Hannover, zwischen Harburger Berge West und Vleestedt sind Personen auf der Fahrbahn.

Chris Rea auf Bremen 2 und jetzt in unserer Playlist zu einer kanadischen Singer-Songwriterin, Marissa Burville, die sich auf ihrem aktuellen Album damit beschäftigt, welche Erwartungen man an eine Therapie hat. Before the Hours Up heißt das Album, bevor die Stunde vorbei ist, wie bei einer Therapiestunde eben. Kann ich da alles unterbringen? Kann ich Antworten finden? Von diesem Album jetzt der Song Inside Out, Marissa Burville auf Bremen 2.

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1: Mit Thomas Becker-Glauch. Guten Morgen. Israel weitet seine Militäroffensive im Südlibanon weiter aus. Forschungsministerin Beer stellt die geplante BAföG-Erhöhung in Frage. Hamburger entscheiden über eine mögliche Olympia-Bewerbung. Das Wetter mit Sonne und Wolken bei 17 bis 23 Grad. Israel hat seine Bodenoffensive im Süden des Libanon noch einmal ausgeweitet. Nach eigenen Angaben wurde dabei die strategisch wichtige Burg Beaufort, eine Anlage aus dem 12. Jahrhundert, eingenommen. Die Armee rief zudem alle Menschen südlich des Sarani-Flusses auf, die Gebiete sofort zu verlassen. Aus der Nachrichtenredaktion Irene Lottes.
2: Auf Bildern, die die Nachrichtenagentur AFP verbreitet, ist eine israelische Flagge über der historischen Burg Beaufort zu sehen. Verteidigungsminister Israel Katz erklärte, die israelische Armee habe den Litani-Fluss überquert und die Beaufort-Höhe eingenommen. Das diene der Verteidigung der Ortschaften im Norden Israels und der Sicherheit israelischer Soldaten. Das israelische Militär wirft der Hisbollah-Miliz vor, aus Einrichtungen in der Gegend Angriffe ausgeführt zu haben. Die mittelalterliche Kreuzritterburg gilt wegen ihrer Lage mit Blick über weite Teile des Südlibanon als strategisch wichtiger Punkt. Israel hatte die Anlage bereits im Libanonkrieg im Jahr 1982 erobert und als Stützpunkt genutzt.
1: Eine Erhöhung des BAföG ist offenbar vom Tisch. Bundesforschungsministerin Dorothee Beer sieht keine Chance mehr für die Reform, die eigentlich im Koalitionsvertrag vereinbart wurde. Einzelheiten von Stefanie Meyer-Negle.
3: Beer sagte der Funke Mediengruppe, sie habe gehört, dass die Reform von den Regierungsfraktionen nicht mehr unterstützt werde. Die CSU-Politikerin äußerte Verständnis für das Mögliche aus und verwies auf Kürzungen bei Pflegebedürftigen und dem Kindergeld. Da könne man nicht an anderer Stelle gleichzeitig höhere Leistungen versprechen. Dass es überhaupt BAföG in Deutschland gibt und keine Studiengebühren, ist aus ihrer Sicht eine privilegierte Situation. Es sei kein Drama, wenn Studierende neben dem Studium jobbten und wichtige Erfahrungen fürs Leben und den Beruf sammelten, sagte Beer.
1: Der neue Bundesvorsitzende der FDP, Wolfgang Kubicki, hat seine Partei dazu aufgerufen, offensiv Positionen in politischen Streitfragen zu beziehen und dabei auch Gegenwind in Kauf zu nehmen. Der Debattenraum in Deutschland werde bei vielen Themen immer kleiner, sagte Kubicki. Reale Probleme würden so automatisch ins rechte Lager geschoben. Keine besondere Rücksicht will der neue FDP-Chef auf die Positionen seiner Kontrahentin Marie-Agnes Strack-Zimmermann und ihrer Gefolgschaft nehmen. Das sagte er in den ARD-Tagesthemen.
4: Gar nicht, weil meine Aufgabe nicht darin besteht, irgendjemanden zu gewinnen, sondern dazu beizutragen, dass die Freien Demokraten von den Wählerinnen und Wählern wieder ernst genommen werden. Es ist völlig egal, wie wir uns nach innen selbst empfinden, ob wir lustig oder traurig sind. Entscheidend ist, wir brauchen gute Ergebnisse bei Wahlen. Und darum werde ich mich kümmern. Im Übrigen ist es nicht so, dass da ein großer Dissens vorherrscht. Und man sollte an Beifallsstürmen dann nicht ablesen, was dann die Partei im Zweifel entscheidet.
1: Kubicki war gestern in einer überraschenden Kampfabstimmung mit etwa 60% der Stimmen zum neuen FDP-Chef gewählt worden. Marie-Agnes Strack-Zimmermann erhielt 40%. Die Hamburger entscheiden heute in einem Volksentscheid darüber, ob sich die Hansestadt für die Olympischen und Paralympischen Sommerspiele bewerben soll. Abstimmen können etwa 1,3 Millionen Menschen. Mehr als 40% haben das schon per Brief getan. Aus Hamburg, Frauke Reinig.
5: Schon gegen 18.30 Uhr will das Statistikamt Nord erste Ergebnisse präsentieren. Das vorläufige Ergebnis soll schon am späten Abend vorliegen. Und dann steht fest, ob Hamburg auch im Topf der deutschen Olympiabewerber ist. Neben Hamburg wollen sich auch Berlin, München und die Region Rhein-Ruhr für Olympische Spiele bewerben. Am 26. September stimmt dann der Deutsche Olympische Sportbund über den deutschen Olympiakandidaten ab. Hamburg will mit Spielen der kurzen Wege, Sportstätten mitten in der Stadt und Nachhaltigkeit punkten. Wer die Spiele wann austrägt, entscheidet final das Internationale Olympische Komitee, das aber wohl frühestens im kommenden Jahr.
1: Die Veranstalter der Nacht der Museen in Bremen zeigen sich zufrieden. Mehr als 26.000 Gäste haben gestern Abend teilgenommen. Am beliebtesten war dabei das Gerhard-Marx-Haus, das allein 4.000 Besucherinnen und Besucher zählte. Insgesamt hatten mehr als 30 Museen und Ausstellungshäuser in Bremen zwischen 18 Uhr und Mitternacht ihre Türen geöffnet. Das Focke-Museum etwa stellte die Arbeit von Archäologen vor. Das Dommuseum zeigte, wie dank herausragender archäologischer Funde ein eigenes Museum entstand. Das waren die Nachrichten mit Thomas Becker-Glauch.
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6: Ja, das wird ein Tag mit Sonne und Wolken, wobei die Wolken zunehmen und sie werden wahrscheinlich nicht den Tag bestimmen, aber es sind auch vereinzelt Gewitter oder kurze Schauer möglich gegen Mittag, Nachmittag. Ansonsten bleibt es trocken bei bis zu 24 Grad. Aktuell in Verden 16 Grad, Bremen auch 16 Grad und in Schiffdorf am Funkturm 14 Grad.
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6: Um 10:05 hier auf Bremen 2, der Blick auf die Straßen. Da nur eine Meldung derzeit aus Garrel. Die Hauptstraße zwischen Böseler Straße und Petersfelder Straße wird in beiden Richtungen wegen einer Veranstaltung bis 19 Uhr gesperrt. Eine Umleitung dort ist aber eingerichtet. Ansonsten liegen uns keine Meldungen vor. Ich wünsche Ihnen eine gute Fahrt.
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6: Und zum Sonntag in dieser Stunde auch wieder mit Gedanken zu Sinn und Leben und Gesellschaft aus kirchlicher Perspektive. Haben Sie für dieses Jahr zum Beispiel schon Einladungen oder selbst Pläne für eine Hochzeit? Welche Bedeutung eine Hochzeit hat und warum sie nicht zu 100% perfekt und eine riesig ewig vorgeplante Veranstaltung sein muss? Darüber sprechen wir gleich. Schönen Sonntag!

0: heiraten, das klingt ja schon irgendwie nach Stress, wenn man zumindest an die Hochzeitsfeier denkt. Da muss ja dann irgendwie alles perfekt sein und gern möglichst groß alles, ne? Mit vielen Gästen, sonst zählt's ja nicht. Oder geht es vielleicht auch anders? Muss es doch nicht genauso ablaufen? Geht heiraten auch kleiner und vielleicht sogar spontaner? Diese Frage stellt Anja Bär von der Evangelischen Kirche.
1: Heiraten, das klingt groß. Kirche, weißes Kleid, 100 Gäste, monatelange Planung. Aber was, wenn es auch einfach gehen kann? Einfach, unkompliziert, schnörkellos und trotzdem mit echtem Segen. Die Evangelische Kirche macht genau das möglich. Am 26. Juni gibt es deutschlandweit die Aktion Einfach heiraten. Und zum ersten Mal ist auch Bremen dabei. Tim Zuber von Wesersegen koordiniert das Ganze hier vor Ort. Ich habe ihn gefragt, was steckt dahinter?
2: Einfach heiraten ist ein Projekt der Evangelischen Kirche in Deutschland, das es schon seit einigen Jahren gibt. Und das ist ein Tag, an dem Menschen an ganz vielen Orten, in Kirchen oder auch draußen, einfach und unkompliziert heiraten können. Das richtet sich an Menschen, die vielleicht bislang gesagt haben, ach, eine kirchliche Hochzeit, das ist so viel Aufwand. Genau für diese Menschen ist das Angebot mit wenig Vorlauf und Aufwand. Es gibt verschiedenste Feierorte in ganz Deutschland und in diesem Jahr am 26.06.2026 erstmals auch bei uns in Bremen.
1: Und das Schöne? Man muss nicht erst noch heiraten, um mitzumachen. Einfach heiraten richtet sich auch an Paare, die schon verheiratet sind oder die ihre Partnerschaft einfach segnen lassen möchten. Tim Zuber erklärt, was alles möglich ist.
2: Man kann eine kirchliche Trauung durchführen an diesem Tag. Man kann aber auch sich einfach segnen lassen, falls man noch nicht standesamtlich verheiratet ist. Und man kann auch eine bestehende Ehe segnen lassen zu einem bestimmten Jubiläum oder einfach so dazwischen. Also alles rund ums Thema Segen für Hochzeit und Ehe.
1: Und man kann, muss sich aber nicht anmelden. Wer am 26. Juni morgens beim Frühstück Lust bekommt, der kann einfach vorbeikommen. Und keine Sorge, wer spontan kommt, wird nicht einfach durchgeschleust. Tim Zuber verspricht:
2: Es ist keine Massenabfertigung. Es ist nicht Trauung am Fließband. Die Kolleginnen und Kollegen nehmen sich auch wirklich ganz viel Zeit und sind ganz einfühlsam in den Vorgesprächen, da auch wirklich trotz der Kürze eine individuelle und persönliche Ansprache halten zu können.
1: Und so läuft das dann konkret ab.
2: Wenn man spontan kommen möchte, dann kommt man einfach an dem Feierort vorbei. Da werden dann Leute sein, die einen in Empfang nehmen, die abklären, was ist jetzt gewünscht, eine Trauung oder eine Segnung oder die Feier des Ehejubiläums. Und dann wird man mit einer Pastorin oder einem Pastor in ein kurzes Vorgespräch gehen. Und während dieses Vorgesprächs werden wahrscheinlich gerade andere Feiern in der Kirche stattfinden. Und wenn die dann gelaufen sind, dann ist man selber auch dran. Und dieses Vorgespräch wird in eine Feier umgesetzt.
1: So eine Feier dauert übrigens etwa 20 Minuten. Klein, persönlich, mit Musik und Gebet. Wer mitmachen möchte, alle Orte und Ansprechpartner gibt es unter einfachheiraten.info oder man wendet sich direkt an Wesersegen hier in Bremen. Am 26. Juni einfach hingehen, einfach segnen lassen, einfach heiraten.

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1: Wie verrückt geblüht hat der Apfelbaum bei mir im Garten in diesem Frühjahr. Dabei ist er noch total jung. Wir haben ihn erst vor 2 Jahren gesetzt und letztes Jahr hat er uns den ersten winzig kleinen Apfel geschenkt. Und auf einmal sitzt er voll mit Blüten. Eine Pracht in Zartrosa und Weiß. Herrlich. Nur im Leben nicht. Kann aus all diesen Blüten ein Apfel werden? So viel Kraft hat doch ein junger Apfelbaum noch gar nicht. Ich erzähle einem Freund davon und er sagt, du, dein Baum kommt mir vor wie ein Teenager. Volle Kanne im jugendlichen Überschwang. So mit diesem, ich kann alles erreichen. Die Welt gehört mir. Wir lachen. Mein Apfelbaum hat jetzt tatsächlich Früchte angesetzt. Lauter kleine Mini-Äpfel. Jeder einzelne trägt die Möglichkeit in sich, einmal ein reifer, süßer Apfel zu werden. Der Baum kann sie nur nicht alle versorgen. Seine Kraft reicht nicht aus, um alle Früchte reifen zu lassen. An manch einem Trieb sieht man schon die natürliche Auswahl. 1 oder 2 Mini-Äpfel sind jetzt schon deutlich größer als die anderen. Die anderen verkümmern. Mit etwas Wehmut stehe ich zwischen den Zweigen und weiß, einige dieser kleinen Äpfel müssen weichen. Es fällt mir erst etwas schwer, aber ich tue es. Ich stehe zwischen den Zweigen und knipse von jedem Fruchttrieb Äpfel ab. Besonders dort, wo sie zu dicht hängen. Bei jedem Apfel spüre ich einen kleinen Stich im Herzen. Denn diesen jugendlichen Überschwang, den kenne ich. Die Träume, die Möglichkeiten. Und auch im Kleinen versorgt mein Leben mich jeden Tag mit mehr Ideen, als ich umsetzen kann. Ich habe mich in meinem Leben schon von unsagbar vielen Möglichkeiten getrennt. Manches habe ich bewusst entschieden. Dieser Apfel hier wird nicht ausgereift, dafür aber jener. Knips. Anderes ist einfach passiert. Manch ein Traum ist verkümmert, weil er nicht genährt wurde. Und ja, das hat auch manchmal wehgetan. Zugleich glaube ich, weniger ist manchmal mehr. Also knipse ich beherzt ab. Und es gehen mir Entscheidungen durch den Kopf, die ich getroffen habe. Die Pläne, Träume und auch die Menschen, die ich losgelassen habe. Loslassen mag manchmal wehtun, aber es dient dem Leben. Die Früchte, die jetzt noch im Baum hängen, bekommen die Zeit und die Kraft eines ganzen Sommers. Sie können zu saftigen, süßen Äpfeln reifen. Vielleicht backe ich dann Apfelkuchen. Oder ich koche Apfelmus oder Apfelgelee. Die Ideen sprudeln. Ich schmunzle. Ich werde mich bestimmt für etwas Leckeres entscheiden, wenn die Äpfel reif sind.
0: Das war ein Beitrag der Evangelischen Kirche.

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3: Ja, einige Wolken sind schon unterwegs, zum Teil auch bringen die schon einzelne Regentropfen, denn es sind gegen Mittag und Nachmittag vereinzelt Regenschauer oder Gewitter möglich bei uns im Nordwesten. Aktuell in Bremerhaven 15 Grad, Bremen 16 Grad und in Vechta sind es derzeit schon 18 Grad.
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3: Um 10.31 Uhr ein Blick auf die Straßen hier auf Bremen 2, A1 Hamburg Richtung Bremen zwischen Harburg und dem Maschnerkreuz, 4 Kilometer Stau. Und eine Meldung aus Garrel, die Hauptstraße zwischen Böseler Straße und Petersfelder Straße wird in beiden Richtungen wegen einer Veranstaltung bis 19 Uhr gesperrt. Eine Umleitung ist dort aber eingerichtet.
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3: So, und diese Truppe rund um Songwriter Ross Wilson kommt aus Edinburgh. Das sind Blue Rose Coat hier im Sonntagvormittag auf Bremen 2.

Chris Rappel heißt der Mann, den Sie gerade gehört haben, aber sein musikalisches Projekt läuft unter dem Namen Saguro. Schon seit 2016 hat er so Musik als wichtigen Teil seines Lebens realisieren können. Eine wichtige Entscheidung für ihn, und das bedeutet auch, dass wir ihn hier auf Bremen 2 hören können, zum Beispiel mit Sunset eben gerade. Und diese Frau ist schon seit einigen Jahren im Geschäft, auch Emiliana Torini. Big Jumps jetzt um 10:37 Uhr.

0: Ich weiß nicht, wie hoch Ihre Bildschirmzeit ist. Bei mir sind es manchmal ein paar Stunden am Tag und das ist ja auch logisch, denn der digitale Raum ist für viele von uns die zweite Heimat, aber da ist auch eine Institution, die ich eher aus dem analogen Raum kenne, auch in der digitalen Welt unterwegs. Fragezeichen, ich rede über die Kirche, denn so etwas zum Beispiel wie Seelsorge ist ja ein wichtiges Angebot der Kirchen. Das soll auch online klappen und Pastor Achim Blackstein ist Beauftragter dafür am Zentrum für Seelsorge und Beratung der Evangelisch-Lutherischen Kirche Hannover und jetzt am Bremen 2 Telefon. Ich grüße Sie, Herr Blackstein.
1: Guten Morgen, Herr Keller, grüß Sie.
0: Eigentlich versteht man ja unter Seelsorge eine persönliche Beratung, gerade auch vielleicht, wenn es um Lebenskrisen geht. Wie funktioniert die digitale Seelsorge? Wie kann ich mir das vorstellen?
1: Ganz ähnlich, ehrlich gesagt. Menschen kommen zu uns und schenken schon einmal ihr Vertrauen uns und ihre Zeit uns und dann kommen wir auf einer Plattform zum Beispiel zusammen. Das könnte eine Plattform der Telefonseelsorge sein oder auch unsere Plattform der Chatseelsorge unter chatseelsorge.de. Dort kann man hinsurfen und den Chatraum betreten und dann mit einer Seelsorgerin oder einem Seelsorger in ein synchrones, also zeitgleiches Schreibgespräch eintreten, das auch sehr persönlich, sehr intim stattfindet und auch vor allem Datenschutz gesichert.
0: Also ich höre daraus, dass man trotzdem, auch wenn man sich vielleicht nicht sieht, schnell miteinander kommunizieren kann auf diesem Wege. Gibt es vielleicht Themen, die besonders oft auch in der digitalen Seelsorge angesprochen werden? Ist das anders als in der analogen oder sind das ähnliche Themen?
1: Es sind zu einem großen Teil ganz ähnliche Themen, aber wir haben auch immer wieder mit Themen zu tun, die von persönlicher, individueller Dringlichkeit handeln, die sehr persönlich betroffen machen. Also zum Beispiel haben wir viel zu tun mit persönlicher Einsamkeit, mit Trauer und Trauerarbeit, auch mit Sorgen, mit Geldsorgen zum Beispiel, Sorgen über das Klima, über die Zukunft der Welt, über die Politik und so weiter. Also es sind vielfach auch Themen, die ein bisschen stärker noch schambehaftet auch sind, wo Menschen sich vielleicht gar nicht so sehr trauen, das jetzt jemandem zu sagen, aber sie trauen es sich in einem anonymen Raum, und das ist ja bei uns die Chatseelsorge, für die ratsuchenden Menschen anonym zu nutzen, sich dort eben auszuschreiben, auszusprechen im schriftlichen Kanal.
0: Also da hilft das anscheinend, dass es ein Weg ist, wo man sich nicht persönlich irgendwo hinbegeben muss und vielleicht keiner Person räumlich gegenüber sitzt, sondern so ein wenig in seinem eigenen Schutzraum, sage ich jetzt mal, bleiben kann, wenn man das jedenfalls so empfindet. Ist die Digitalisierung selbst eigentlich auch manchmal Thema?
1: Wir werden mittlerweile tatsächlich schriftlich im Chatgespräch, aber auch manchmal in unserem E-Mail-Kanal gefragt, ob wir denn eigentlich Menschen wären oder ob man dort mit einer KI schreiben würde. Das fällt uns dann gar nicht so ganz leicht zu beantworten, weil natürlich eine KI unsere Antwort auch jeweils simulieren könnte und sozusagen tun könnte, als wenn sie ein Mensch wäre. Wir sagen dann, bitte hab Vertrauen, hier auf dieser Plattform sprichst du ausschließlich mit Menschen und das, wie gesagt, sehr, sehr gut, sehr persönlich und so wie wir aus den Rückmeldungen bekommen, auch sehr hilfreich.
0: Aber dass eine KI vielleicht diese Aufgabe übernehmen könnte, anstelle von jemandem, der das eben auch in einem kirchlichen Kontext tut, da haben Sie keine Sorge?
1: Naja, man könnte natürlich sagen, besser jemand spricht mit einer KI, zumindest akut in einer Krisensituation, als mit niemandem. Da ist eine KI, zumindest so die gängigen Modelle, die wir im Augenblick so haben, wie ChatGPT oder auch das europäische Modell Mistral, was jetzt Vibe sich nennt, ist sicherlich besser als niemand. Aber natürlich sind wir auch als Kirche und auch ich persönlich bin da erst einmal kritisch, wenn es dann zu einem längeren Gesprächsverlauf kommen sollte. Denn da ist dann doch der Mensch mit seiner Empathie, mit seiner Verbindlichkeit auch doch nochmal sehr viel hilfreicher als eine Maschine, die einen letztlich immer nur bestätigt und auch in so einer Gesprächsschleife halten will, damit man möglichst viel Zeit auf den Plattformen verbringt.
0: Und das können Sie natürlich anders steuern, beziehungsweise Richtig. Da einen anderen Einblick auch haben aus Ihrer Erfahrung, die KI in der Form zumindest momentan noch nicht hat. Also wie digitale Seelsorge bei der Kirche funktionieren kann, dazu Pastor Achim Blackstein von der Evangelisch-Lutherischen Kirche Hannover. Er ist dort Beauftragter für digitale Seelsorge und Beratung. Und ich danke Ihnen für diesen Einblick hier und noch einen schönen Sonntag für Sie.
1: Ich danke Ihnen ebenfalls. Tschüss.
0: Tschüss.

Die Cooks auf Bremen 2 um 10.48 Uhr und jetzt eine Frau, die sehr viel Erfolg gehabt hat in den vergangenen Monaten. Das ist Olivia Dean auf Bremen 2 mit Man I Need.

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1: Mit Thomas Becker-Glauch. Israel weitet seine Militäroffensive im Südlibanon weiter aus. Forschungsministerin Beer stellt die geplante BAföG-Erhöhung in Frage. FDP debattiert in Berlin über den künftigen Kurs der Partei. Das Wetter mit Sonne, Wolken und ein paar Schauern bei 17 bis 23 Grad. Israel hat seine Bodenoffensive im Süden des Libanon noch einmal ausgeweitet. Nach eigenen Angaben wurde dabei die strategisch wichtige Burg Beaufort, eine Anlage aus dem 12. Jahrhundert, eingenommen. Die Armee rief zudem alle Menschen südlich des Sarani-Flusses auf, die Gebiete sofort zu verlassen. Aus der Nachrichtenredaktion Irene Lottes.
2: Auf Bildern, die die Nachrichtenagentur AFP verbreitet, ist eine israelische Flagge über der historischen Burg Beaufort zu sehen. Verteidigungsminister Israel Katz erklärte, die israelische Armee habe den Litani-Fluss überquert und die Beaufort-Höhe eingenommen. Das diene der Verteidigung der Ortschaften im Norden Israels und der Sicherheit israelischer Soldaten. Das israelische Militär wirft der Hisbollah-Miliz vor, aus Einrichtungen in der Gegend Angriffe ausgeführt zu haben. Die mittelalterliche Kreuzritterburg gilt wegen ihrer Lage mit Blick über weite Teile des Südlibanon als strategisch wichtiger Punkt. Israel hatte die Anlage bereits im Libanonkrieg im Jahr 1982 erobert und als Stützpunkt genutzt.
1: Eine Erhöhung des BAföG ist offenbar vom Tisch. Bundesforschungsministerin Dorothee Beer sieht keine Chance mehr für die Reform. Das sagte sie der Funke Mediengruppe. Im Koalitionsvertrag hatten Union und SPD eigentlich vereinbart, das BAföG zu modernisieren und zu erhöhen. Einzelheiten von Stefanie Meyer-Niegle.
3: Die CSU-Politikerin äußerte Verständnis für das Mögliche aus und verwies auf Kürzungen bei Pflegebedürftigen und dem Kindergeld. Da könne man nicht an anderer Stelle gleichzeitig höhere Leistungen versprechen. Dass es überhaupt BAföG in Deutschland gibt und keine Studiengebühren, ist aus ihrer Sicht eine privilegierte Situation. Es sei kein Drama, wenn Studierende neben dem Studium jobbten und wichtige Erfahrungen fürs Leben und den Beruf sammelten, sagte Beer.
1: Die Hamburger entscheiden heute in einem Volksentscheid darüber, ob sich die Hansestadt für die Olympischen und Paralympischen Sommerspiele bewerben sollen. Diese könnten entweder 2036, 2040 oder 2044 stattfinden. Abstimmen können etwa 1,3 Millionen Menschen. Erste Zahlen werden am Abend gegen 18.30 Uhr erwartet. Die Regierung aus SPD und Grünen hatte die Bewerbung angestoßen. Unterstützung kommt von der CDU. Linke und AfD wollen dagegen keine Olympischen Spiele in Hamburg. In Berlin läuft Tag 2 des Bundesparteitags der FDP. Es geht heute vor allem um den künftigen Kurs der Partei. Einzelheiten aus Berlin von Clemens Schulze.
4: Der Leitantrag des Bundesvorstandes sieht unter anderem einen 4-Stufen-Steuertarif, eine Einschränkung des Rechts auf Teilzeit sowie die Einführung von 2 Karenztagen für erkrankte Arbeitnehmer vor. Außerdem sollen Subventionen radikal gekürzt, der Renteneintritt flexibler gestaltet und zur Atomenergie zurückgekehrt werden. Gestern wurde auf dem FDP-Parteitag deutlich, wie tief die Gräben bei den Liberalen sind. Marie-Agnes Strack-Zimmermann hatte mit ihrer überraschenden Kandidatur für den Parteivorsitz diese Spaltung sichtbar gemacht. Gewählt wurde dann doch Wolfgang Kubicki. Er erhielt mit knapp 60% aber ein nur mäßiges Ergebnis. Sein Stellvertreter Höhne bekam nur rund 71% der Stimmen. Der neue Generalsekretär, Kubickis Vertrauter Hagen, nur knapp 59%.
1: Paris Saint-Germain hat am Abend das Finale der Fußball-Champions League gewonnen. Die Franzosen gewannen im Elfmeterschießen gegen den FC Arsenal mit 4:3. Nach der Partie kam es in Paris und anderen französischen Städten wieder zu schweren Fanzusammenstößen und Randale. Die Polizei nahm mehr als 400 Menschen fest, berichtet aus Paris Julia Borutta.
5: Nach Behördenangaben wurden 7 Polizisten verletzt. Genau dieses Szenario hatte die Polizei erwartet und war mit einem besonders großen Aufgebot präsent. 20.000 Polizisten landesweit, 8.000 in Paris und Umgebung. Besonders rund um den Prachtboulevard Champs-Élysées und am Rande des Heimstadions von PSG im Pariser Westen, wo sich tausende Fans versammelt hatten, war die Lage eskaliert. Vermummte Personen und Einsatzkräfte gerieten mehrfach aneinander. Wurfgeschosse und Tränengas wurden eingesetzt. Feuerwehrleute mussten in Brand gesteckte Leihfahrräder löschen. Auch Autos wurden vereinzelt in Brand gesteckt. Trotz der Zusammenstöße wird es am Nachmittag die geplante Parade der Spieler am Champ de Mars am Fuße des Eiffelturms geben. Die Polizei rechnet mit 100.000 Schaulustigen.
1: Das waren die Nachrichten mit Thomas Becker-Glauch.
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6: Ja, und ich kann da leider nichts dran ändern, aber heute schieben sich dann doch einige Wolken noch vor die Sonne, beziehungsweise haben sich auch schon längst davor geschoben. Vereinzelt sind sogar noch kurze Schauer oder Gewitter möglich. Bis zu 24 Grad werden das heute an diesem Sonntag, jetzt gerade in Bremen noch 16 Grad, Bremerhaven auch 16 Grad und in Kloppenburg, da sind es derzeit 15 Grad.
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6: Um 11.05 Uhr auf Bremen 2 der Blick auf die Straßen. A1 Hamburg Richtung Bremen zwischen Harburg und dem Maschner Kreuz. 4 Kilometer Stau. Eine Meldung aus Garrel. Die Hauptstraße zwischen Böseler Straße und Petersfelder Straße wird in beiden Richtungen wegen einer Veranstaltung bis 19 Uhr gesperrt. Eine Umleitung dort ist eingerichtet. Und eine weitere Meldung aus Hannover. Heute kommt es in der Region Hannover wegen eines Fahrradkorsos bis 13 Uhr zu Verkehrsbehinderung. Ansonsten wünsche ich Ihnen eine gute Fahrt.
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6: Und mit Musik aus Wales jetzt. Service and Pepper für Sie. Guten Vormittag.

0: Wenn es ein Wort gibt, das mein Arbeitsleben perfekt umschreibt, dann ist es Prokrastination. Das kennen Sie bestimmt auch. Man schiebt irgendwelche wichtigen Aufgaben ständig vor sich her, die Steuererklärung machen oder Fenster putzen zum Beispiel, und macht erstmal lieber dann doch was anderes und kommt gar nicht zur Steuererklärung oder zum Fensterputzen. Nervige Aufgaben werden erstmal so schön in die Ferne weggeschoben. Und mit diesem Problem bin ich nicht alleine. Viele kennen das. Drum sprechen wir jetzt in unserer Büchersprechstunde auf Bremen 2 drüber mit Bookdog Insa Wilke. Hallo.
1: Hallo.
0: Und ich weiß schon, Sie haben den passenden Literaturtipp für alle, die das auch kennen. Sie sagen, wer viel prokrastiniert, der sollte mal ein bestimmtes Buch lesen. Welches empfehlen Sie heute?
1: Ja, genau. Ich empfehle ein Buch, in dem man sich erkennen kann. Ich kenne dieses Problem natürlich auch und empfehle also eine Lesetherapie nicht als Gegengift, sondern quasi als Verstärkung, also Feuer mit Feuer bekämpfen, nicht mit Wasser. Und das Buch, das mir eingefallen ist, ist von Marie-Louise Kaschnitz und heißt Beschreibung eines Dorfes, ganz schmal, nicht mal 100 Seiten, ein ganz kleiner, aber toller, intensiver Text, sehr schön wehmütig und gleichzeitig auch handfest. Und da geht es haargenau um dieses Problem.
0: Beschreibung eines Dorfs, Marie-Louise Kaschnitz, das ist aber jetzt schon älteres Werk. Kaschnitz, 1901 geboren, in der Nachkriegszeit eine wichtige literarische Stimme, eine Weltbürgerin. Was wusste die schon von Prokrastination damals?
1: Naja, das, was alle AutorInnen davon wissen, die meisten haben ja immer einen Stoff im Kopf, aber dann kreisen sie um das leere Papier bzw. den leeren Bildschirm und wissen nicht, wie sie anfangen sollen, wie der erste Satz ist, wie sie das, was sie erzählen wollen, in eine Form bringen können. Also eigentlich ein Alltagsproblem in der Literatur. Und in diesem Fall, Beschreibung eines Dorfes, bei Marie-Louise Kaschnitz geht es darum, dass sie unbedingt ihr Herkunftsdorf Bolschweil, ich weiß nicht, wie man es ausspricht, Bolschweil im Breisgau beschreiben will, ein Porträt schreiben will und schafft das irgendwie nicht. Also versucht es und es klappt nicht. Und wenn man Beschreibung eines Dorfes liest, hat man das Gefühl, da ist auch was ganz Wehes dabei, irgendwie ein Vermissen und vielleicht fällt es ihr deswegen schwer, es anzufangen, dieses Büchlein.
0: Wie äußert sich denn dieses Problem, aber auch vielleicht dieses Gefühl generell zu diesem Dorf im Text? Wie muss ich mir das vorstellen, was Sie uns da empfehlen?
1: Also sie fängt den Text an und beschreibt dann eben doch das Dorf, und zwar Arbeitstag für Arbeitstag. Das sind diese kleinen Abschnitte, aus denen dieser Text besteht. Und am ersten Tag beschreibt sie das eine, dann irgendwann die Geräusche des Dorfes, die Landschaft, wonach es riecht, die Menschen, die Arbeit der Menschen. Und sie kreist um das Familienhaus, nämlich eben genau dieses Familienhaus, in dem sie aufgewachsen ist. Und sie hatten, haben ja schon gesagt, sie war eine Weltbürgerin, aber sie hatte immer Sehnsucht nach diesem Ort. Und jetzt also baut sich dieser Text auf, in dem sie immer sagt, ich würde gerne beschreiben, aber ich tue es nicht. Am ersten Arbeitstag würde ich das und das machen, am nächsten das. Also was ganz Paradoxes, sie beschreibt dieses Dorf, ohne es zu beschreiben. Und das trifft, glaube ich, etwas, was man ganz innen nachfühlen kann. Also dieses etwas nicht tun und irgendwie aber die ganze Zeit damit beschäftigt sein.
0: Ich verstehe. Das heißt, deswegen passt das Büchlein ganz gut, wenn wir über das Thema Prokrastination sprechen.
1: Ja, ganz genau. Ich glaube, manchmal braucht man einfach einen Aufschub, um irgendwas innerlich noch zu klären, bevor man das tut, was man sich vorgenommen hat, und sei es was ganz Banales. Und manchmal ist es ja auch sehr produktiv, ein Vorhaben nicht in die Tat umzusetzen oder jedenfalls nicht sofort. Und ich glaube, man sollte ein bisschen milder und positiver darauf schauen, was man dann offenkundig eben gerade nicht kann, aber eben auch, was man in der Zeit stattdessen tut. Denn oft tut man ja irgendwas. Und vielleicht ist es ganz interessant, da dann genau hinzuschauen, was macht man eigentlich und warum macht man etwas nicht? Und bei Marie-Louise Kaschnitz in diesem wirklich ganz tollen kleinen literarischen Text, da sagt sie es auch irgendwann, warum sie beschreibt, ohne zu beschreiben, sie will entlassen werden aus der furchtbaren Beschleunigung. Und das ist, glaube ich, etwas, was wir auch alle kennen. Und vielleicht steckt das genau hinter dieser Prokrastination.
0: Und obwohl es also schon ein älteres Werk ist, hat es deswegen auch noch eine gewisse Aktualität bestimmt für viele. Eine Empfehlung von unserem Bookdog Insa Wilke war das. Beschreibung eines Dorfs von Marie-Louise Kaschnitz, als Taschenbuch im Inselverlag erschienen. Und wenn Sie auch eine Lebenssituation kennen, in der Sie glauben, da könnte Ihnen Literatur vielleicht helfen oder da brauchen Sie ein bisschen Inspiration aus der Literatur, dann schreiben Sie uns und unserem Bookdog doch gerne. Das geht über das Kontaktformular, den Kontaktbutton auf bremen2.de. Da freuen wir uns über Ihre Anmerkungen und über Ihre Vorschläge. Und ich sage Danke an Insa Wilke.
1: Ich sage auch Danke.

0: Bremen 2 am Sonntagvormittag. Manchmal erinnert man sich noch daran, wann man einen Song oder eine Band zum ersten Mal gehört hat. Und bei Mochiba war das so, haben wir ja gerade hier in der Playlist gehabt. Die habe ich wirklich vor sehr vielen Jahren naturgemäß sehr spät in der Nacht das erste Mal gehört. Und deswegen gehört irgendwie der Sound von Mochiba für mich immer spät in die Nacht. Das jetzt für sie am Vormittag auf Bremen 2 zu spielen, war eine kleine Überwindung für mich. Habe ich aber trotzdem gemacht für sie. Hat ihnen hoffentlich gefallen. So, machen wir schnell weiter mit Nathaniel Rateliff, You Need Me.
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0: Ab Nordholz 15 Grad und es sollen noch bis zu 23 werden heute. Einige Wolken sind aber schon unterwegs, die vereinzelt auch Regenschauer oder Gewitter bringen können heute im Nordwesten.
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0: Um 11.33 Uhr auf Bremen 2, der Blick auf die Straßen. Eine aktuelle Gefahrenmeldung. Vorsicht bitte auf der A1. Bremen Richtung Osnabrück zwischen Holdorf und Neunkirchenförden liegen Gegenstände. Eine Meldung aus Garrel. Die Hauptstraße zwischen Böseler Straße und Petersfelder Straße wird in beiden Richtungen wegen einer Veranstaltung bis 19 Uhr gesperrt. Eine Umleitung ist eingerichtet. Und in der Region Hannover kann es heute wegen eines Fahrradkorsos bis 13 Uhr zu Verkehrsbehinderungen kommen.
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0: Ja, und dann wurde es doch noch spannend beim FDP-Parteitag gestern, wo alles schon so sicher schien für Wolfgang Kubicki. Dann kam ein Delegierter aus NRW ans Rednerpult.
2: Ich möchte Ihnen die streitbare, aber mit klarem liberalen Kompass ausgestattete Marie-Agnes Strack-Zimmermann vorschlagen.
0: Und dann war alles kurz anders als geplant, aber nur kurz. Wie Kubicki jetzt vorgeht in der FDP, darüber sprechen wir gleich.

0: Bremen 2 ist hier um 11.42 Uhr gleich. Gestern, da haben wir schon einmal über den FDP-Parteitag ausführlicher berichtet zum Auftakt. Und da war der Tenor bei vielen, wie auch bei uns. Ja, Wolfgang Kubicki, der wird heute gewählt. Neuer Vorsitzender in der Partei, die gerade um ihre Wahrnehmung ringt. Aber das wird schon werden, da wird nichts Besonderes passieren. Das war gestern Morgen. Und dann kam später Marie-Agnes Strack-Zimmermann und wollte auch Parteivorsitzende werden, quasi ohne große Vorwarnung. Unsere ARD-Kollegin Lissy Kaufmann beobachtet diesen FDP-Parteitag für uns. Schönen guten Vormittag.
1: Ja, hallo aus Berlin.
0: Diese Überraschungskandidatur, hat das gespalten oder dem Parteitag eine zusätzliche Prise Energie verpasst?
1: Also Energie war auf jeden Fall zu spüren da gestern in diesem Saal, der plötzlich proppenvoll war. Es wurden keine Nebengespräche mehr geführt. Alle standen da, haben zugehört, als plötzlich klar war, es gibt doch noch eine Gegenkandidatin. Es gibt doch noch diesen Wettbewerb in der Partei des Wettbewerbs. Den haben ja viele zunächst vermisst. Es war dann viel Applaus, Buhrufe für Marie-Agnes Strack-Zimmermann auch immer wieder zwischendurch. Das war wirklich gelebte Parteidemokratie, muss man sagen. Und man hat eben gesehen, die Partei, die lebt noch, atmet noch ein bisschen zumindest diesen Kampfgeist, auch wenn sie schon von vielen totgesagt wurde. Aber Spaltung auch sehr deutlich zu spüren, auch an diesem ganz knappen Ergebnis für Wolfgang Kubicki.
0: Hat Kubicki denn am Ende ja mit Inhalten überzeugt? Oder wir haben ja gestern auch über seine Popularität schon gesprochen und darüber, wie er auch mit markigen Aussagen natürlich seit Jahren immer es in die Schlagzeilen schafft. Traut man ihm das vielleicht eher zu?
1: Es sind ja beides Politiker, also sowohl Marie-Agnes Strack-Zimmermann als auch Wolfgang Kubicki, die beide kein Blatt vor den Mund nehmen. Aber Kubicki vielleicht doch noch etwas stärker als Marie-Agnes Strack-Zimmermann, eher mit dieser Haut-drauf-Methode, eher auch mal mit Kraft ausdrücken. Und da setzen eben viele darauf, dass er so Wähler zurückgewinnen könnte. Gerade die, die man eher an die Union oder auch an die AfD verloren hat. Wenn man zum Beispiel auf den Landesverband Sachsen-Anhalt blickt, dort finden ja in diesem Jahr noch Landtagswahlen statt, dann setzt man da sehr stark auf jemanden wie Wolfgang Kubicki, weil das dort sehr gut ankommt, dass da einer sagt, das wird man doch wohl noch sagen dürfen. Das kommt dort sehr gut an. Weniger gut ankommt dort, wenn jemand wie Marie-Agnes Strack-Zimmermann sehr stark auf die Ukraine-Unterstützung setzt. Das ist nichts, womit die Ostverbände viel anfangen können. Und insofern hat das dann am Ende doch für Kubicki gereicht.
0: Gucken wir noch mal weiter auf die Inhalte. Schauen wir auch auf das, was Kubicki tun möchte, um die Partei wieder über die 5%-Marke zu holen. Das klang gestern in den Tagesthemen bei ihm so.
2: Wir werden feststellen, dass die Positionierung zu wesentlichen Themen unseres Gemeinwesens, Wohlstandssicherung, Bildungsoffensive und wirklich eine vernünftige Migrationspolitik, die steuert und nicht einfach nur darüber redet, dass wir eine ausreichende Anzahl von Menschen erreichen, die Freien Demokraten unterstützen. Das ist das Ziel und dem wird alles andere sich unterordnen.
0: Okay, also Wohlstandswahrung, Bildung, Zuwanderung. Ein Thema hingegen, auf das Kubicki auch in dem Tagesthemen-Interview gestern eher genervt reagiert hat, war das Thema Brandmauer nach rechts zur AfD hin. Könnte das noch zu Diskussionen führen heute auf dem Parteitag oder hat es das vielleicht schon?
1: Es hat auf jeden Fall für sehr große Diskussionen gestern schon gesorgt und zwar schon im Vorfeld dieser Wahl, also bevor überhaupt klar war, dass Marie-Agnes Strack-Zimmermann doch kandidiert. Da hat man gehört in den Reden der Delegierten, dass sehr viele von ihnen irritiert sind von diesem Kurs, der da zuletzt zu hören war. Weg mit der Brandmauer, der neue Generalsekretär Martin Hagen aus Bayern, der hat ja sogar von einem Popanz gesprochen, als es um die Brandmauer ging. Und da schauen viele sehr irritiert drauf. Was heißt das denn jetzt? Wo stehen wir denn jetzt? Oder wo will diese neue Führung überhaupt hin in Sachen AfD? Man grenzt sich zwar von dieser Partei ab, aber was heißt das für eventuelle gemeinsame Abstimmungen? Und da hat man gemerkt, dass das die Partei doch spaltet und dass da manche sehr, sehr unzufrieden sind mit diesem Kurs.
0: Die FDP hat eine neue Führung und es ist gar keine Überraschung. Letztlich Wolfgang Kubicki. Dennoch gab es Überraschungen bei diesem Parteitag, den Lissy Kaufmann aus dem ARD-Hauptstadtstudio für uns beobachtet. Dafür herzlichen Dank.
1: Sehr gern.
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Ja, ich kann es nicht anders sagen, aber bei uns zieht es sich ein wenig zu, wettertechnisch. Aber die gute Nachricht ist, gedanklich geht's für Sie gleich in südlichere Gefilde, wo wahrscheinlich das Wetter auch ein bisschen schöner ist. Ab 12 Uhr schauen wir nach Italien mit dem Blick auf Genuss, Musik und Migration und natürlich auch Kultur. In Bremen und Bremerhaven laufen nämlich gerade auch die italienischen Kulturtage. Das alles gleich bei Anja Görz, Bremen 2. Bis hierhin mit Daniel Kehler. Ich wünsche Ihnen noch ein hervorragendes Wochenende. Und eine gute Woche ab morgen.

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2: Wie stellen Sie sich einen donnernden Tastenlöwen vor, so einen echten Supervirtuosen? Egal, was Ihnen jetzt in den Sinn kommt, der Mann, um den es geht, erfüllt dieses Klischee nicht. 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Freundliches Lächeln im bärtigen Gesicht, gemütlicher Blick, schmale Hände. 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Absolute Präzision gepaart mit künstlerischer Tiefe und Neugier. So wurde er zum Entdecker vergessener Meisterwerke. Er führt auf, was andere für unspielbar halten.
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1: Mit Thomas Becker-Glauch. Drogenbeauftragter der Bundesregierung Streeck fordert höhere Preise für Nikotinprodukte. Israel weitet seine Militäroffensive im Südlibanon weiter aus. FDP debattiert in Berlin über den künftigen Kurs der Partei. Das Wetter mit Sonne, Wolken und ein paar Schauern bei 17 bis 23 Grad. Anlässlich des Weltnichtrauchertages an diesem Sonntag fordert der Drogenbeauftragte der Bundesregierung Hendrik Streeck deutlich höhere Preise für Zigaretten und Vapes. Der Preis dieser Produkte müsse spürbar steigen, sagte Streeck der Rheinischen Post. Die Bundesärztekammer fordert zudem bessere gesetzliche Maßnahmen zum Schutz von Kindern und Jugendlichen. Aus der Nachrichtenredaktion Sven Kuhn.
2: Höhere Preise halten gerade junge Menschen vom Einstieg ab und helfen vielen Raucherinnen und Rauchern beim Aufhören, sagte Streeck. Es sei zynisch, eine deutliche Erhöhung der Tabaksteuer mit dem Argument abzulehnen, dass dann weniger Menschen rauchen und deshalb die Einnahmen sinken könnten. Dies sei kein Einnahmeausfall, den man beklagen sollte, sondern ein gesundheitspolitischer Erfolg, den man erreichen muss, sagte Streeck. Der Präsident der Bundesärztekammer Klaus Reinhardt forderte zudem strengere Gesetze, um Kinder und Jugendliche vor Zigaretten und Vapes zu schützen. Dass die Zahl junger Raucher zuletzt wieder gestiegen sei, sei höchst bedenklich, sagte er der Rheinischen Post. Zuletzt hatte eine aktuelle Studie gezeigt, dass immer mehr Jugendliche rauchen und verstärkt E-Zigaretten nutzen. Auf alle Altersgruppen verteilt bleibt der Anteil der Raucher in Deutschland dagegen weitgehend unverändert.
1: Israel hat die Bodenoffensive im Süden des Libanon noch einmal ausgeweitet. Nach eigenen Angaben wurde dabei die strategisch wichtige Burg Beaufort, eine Anlage aus dem 12. Jahrhundert, eingenommen. Aus der Nachrichtenredaktion Irene Lotzes.
3: Auf Bildern, die Nachrichtenagentur AFP verbreitet, ist eine israelische Flagge über der historischen Burg Beaufort zu sehen. Verteidigungsminister Israel Katz erklärte, die israelische Armee habe den Litani-Fluss überquert und die Beaufort-Höhe eingenommen. Das diene der Verteidigung der Ortschaften im Norden Israels und der Sicherheit israelischer Soldaten. Das israelische Militär wirft der Hisbollah-Miliz vor, aus Einrichtungen in der Gegend Angriffe ausgeführt zu haben. Die mittelalterliche Kreuzritterburg gilt wegen ihrer Lage mit Blick über weite Teile des Südlibanon als strategisch wichtiger Punkt. Israel hatte die Anlage bereits im Libanonkrieg im Jahr 1982 erobert und als Stützpunkt genutzt.
1: In Berlin läuft Tag 2 des Bundesparteitags der FDP. Es geht heute vor allem um den künftigen Kurs der Partei. Aus Berlin berichtet Clemens Schulze.
4: Der Leitantrag des Bundesvorstandes sieht unter anderem einen 4-Stufen-Steuertarif, eine Einschränkung des Rechts auf Teilzeit sowie die Einführung von 2 Karenztagen für erkrankte Arbeitnehmer vor. Außerdem sollen Subventionen radikal gekürzt, der Renteneintritt flexibler gestaltet und zur Atomenergie zurückgekehrt werden. Gestern wurde auf dem FDP-Parteitag deutlich, wie tief die Gräben bei den Liberalen sind. Marie-Agnes Strack-Zimmermann hatte mit ihrer überraschenden Kandidatur für den Parteivorsitz diese Spaltung sichtbar gemacht. Gewählt wurde dann doch Wolfgang Kubicki. Er erhielt mit knapp 60% aber ein nur mäßiges Ergebnis. Sein Stellvertreter Höhne bekam nur rund 71% der Stimmen. Der neue Generalsekretär, Kubickis Vertrauter Hagen, nur knapp 59%.
1: Adi Hütter kehrt nach 5 Jahren als Trainer zum Fußball-Bundesligisten Eintracht Frankfurt zurück. Wie der Verein am Morgen mitteilte, unterzeichnete der Österreicher einen Vertrag bis zum Sommer 2029. Hütter hatte die Hessen bereits von 2018 bis 2021 trainiert und dabei unter anderem das Halbfinale der Europa League und im DFB-Pokal erreicht. Zuletzt hatte Hütter für die AS Monaco gearbeitet, die er zweimal in die Champions League führte. Das Champions-League-Finale in Paris gestern Abend ist von schweren Krawallen überschattet worden. Nach dem Sieg von PSG kam es in mehreren Städten des Landes zu schweren Ausschreitungen. Die Polizei nahm mehr als 400 Menschen fest. Aus Paris berichtet Julia Borutta.
5: Nach Behördenangaben wurden 7 Polizisten verletzt. Genau dieses Szenario hatte die Polizei erwartet und war mit einem besonders großen Aufgebot präsent. 20.000 Polizisten landesweit, 8.000 in Paris und Umgebung. Besonders rund um den Prachtboulevard Champs-Élysées und am Rande des Heimstadions von PSG im Pariser Westen, wo sich tausende Fans versammelt hatten, war die Lage eskaliert. Vermummte Personen und Einsatzkräfte gerieten mehrfach aneinander. Wurfgeschosse und Tränengas wurden eingesetzt. Feuerwehrleute mussten in Brand gesteckte Leihfahrräder löschen. Auch Autos wurden vereinzelt in Brand gesteckt. Trotz der Zusammenstöße wird es am Nachmittag die geplante Parade der Spieler am Champ de Mars am Fuße des Eiffelturms geben. Die Polizei rechnet mit 100.000 Schaulustigen.
1: Das waren die Nachrichten mit Thomas Becker-Glauch.
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6: Ja, ich sag mal so, Mechthild und ich werden nicht die besten Freundinnen. Mechthild ist das Tief, das gerade dafür sorgt, dass wir einzelne Schauer und Gewitter haben und dass es so grau ist. In den kommenden Tagen mäßig warm und dann zum Teil weiterhin wechselhaft. Heute im Moment jedenfalls in Bremen Wolken bei 16, in Bremerhaven leicht bewölkt 17 Grad, Cuxhaven Wolken 16 und Oldenburg leicht bewölkt 17 Grad. Im Lauf des Tages gibt es weiterhin einen Wechsel aus Sonne und dichten Wolken. Südlich vom Bremer Umland kann es auch den einen oder anderen Schauer geben. Auch ein Gewitter ist mal möglich. Höchsttemperaturen 16 bis 23 Grad.
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6: Vorsicht bitte auf der A1 Bremen Richtung Osnabrück. Zwischen Holdorf und Neunkirchenförden liegen Gegenstände. A1 Osnabrück Richtung Bremen zwischen Dreieck Stur und Bremen-Asten. 5 Kilometer stockender Verkehr. Und Garrel, die Hauptstraße zwischen Böseler Straße und Petersfelder Straße, ist in beiden Richtungen wegen eines Oldtimers-Treffs gesperrt. Das Ganze wird noch bis etwa 19 Uhr dauern und eine Umleitung ist hier eingerichtet.
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6: Ja, das Wetter passt nicht so richtig zu unserem Thema gleich, finde ich. Gleich erzähle ich Ihnen ein bisschen mehr darüber. Guten Tag.

10:50, hier ist Bremen 2 und wir hätten eine kurze Information für alle, die auf den Straßen unterwegs sind, vor allem für die auf der A1 Osnabrück Richtung Bremen. Zwischen Bremen-Asten und Himmelingen gibt es eine ungesicherte Unfallstelle.

0: Die Karlstadt-Palast um 14 nach 12 bei Bremen 2. Ist ja gerade wieder ein bisschen grau geworden draußen, deshalb nehmen wir Sie jetzt in den kommenden zwei Stunden mal mit in ein Sehnsuchtsland der Deutschen nach Bella Italia. Vielleicht fühlen Sie sich ja auch gerade in Bremen oder Bremerhaven wie in Venedig oder Rom, weil um Sie herum Menschen so Italienisch sprechen. Könnte daran liegen, dass die italienischen Kulturtage laufen, noch eine Woche lang. Und wir gehen nach Italien in den nächsten Stunden und Minuten. Wir spüren mal den deutsch-italienischen Verbindungen nach und auch der italienischen Lebensart und Musik und der Kultur. Die Frage ist ja immer, an was denkt man zuerst bei Italien? An Pasta, an Venedig, an Sonnenschein? Die Kollegin Kerstin Burlage schwelgt mal ein bisschen in der Faszination Italien.
1: Italiensehnsucht, das ist im Deutschen ein feststehender Begriff. An diesem Gemütszustand ist natürlich Goethe schuld mit seinem Longseller Italienische Reise, aber nicht nur der. Ab den 1870er Jahren ist es die Post, die per neu erfundener Ansichtskarte Bilder von italienischen Sehnsuchtsorten in die Häuser und in die Herzen der Deutschen trägt. Was folgt und seitdem nicht mehr aufgehört hat, ist eine Art verliebter Schwärmerei für das Land. Seine Landschaften, prachtvollen Bauwerke, die Lebensart und das Essen inspirieren besonders Künstlerinnen und Künstler. Kultur und Kunst, Prodotto in Italia, kommen heute auch direkt aus Italien zu uns. Zum Beispiel Film. In den 1950er Jahren sind es zunächst die nachdenklichen Werke des italienischen Neorealismus wie La Strada. Zu Beginn der 1960er werden die Italo-Western Kult. Mit ihrem ganz eigenen, verwegenen Stil, bei dem man etwa vom Revolverhelden auf der riesigen Leinwand nur noch die Augen sieht. Im Alltag kommt zeitgleich italienisches Design in Mode. Autos, Anzüge, Kaffeemaschinen. Mit dem eleganten italienischen Stil schmückt man sich gerne.
2: Non so aspettarti.
1: Und hört Musik aus Italien.
3: Wir Italiener sind Spatzen und Nachtigallen. Alle singen bei uns.
1: Soll der Musiker und Sänger Lucio Dalla mal gesagt haben. Auch das liebt man hierzulande, ist ja klar. Ob Giuseppe Verdi oder Eros Ramazzotti, verliebte Schwärmerei für ein anderes Land ist natürlich umso schöner mit dem passenden Soundtrack dazu.
0: Kerstin Burlage mit der Ouvertüre für unsere Italien-Sendung. Ich hätte jetzt Lust auf ein Spaghetti-Eis, das kommt aber erst später. Gleich geht's bei uns erstmal um die italienischen Kulturtage in Bremen.

0: Heather Maloney bei Bremen 2 um 19 nach 12. In Bremen sind gerade italienische Kulturtage. Da gibt's alles mögliche, Kinoausstellungen, Vorträge, Theater, Tanz. Natürlich auch reichlich Gelegenheit, die italienische Küche zu genießen. Und jetzt gerade gibt's in der Handwerkskammer die Piazza Culturale, viele Mitmachangebote. Und das Ganze ist organisiert von der Deutsch-Italienischen Gesellschaft, dauert noch bis zum Wochenende. Und Marco Eggert ist Präsident der Italienischen Gesellschaft, Deutsch-Italienischen. Guten Tag. Schön, dass Sie da sind.
1: Danke, dass ich da bin.
0: Vielleicht erklären Sie uns zu Beginn mal, was ist denn eigentlich die Deutsch-Italienische Gesellschaft? Was machen Sie, wenn Sie nicht gerade eine Kulturwoche organisieren?
1: Also die Deutsch-Italienische Gesellschaft ist, glaube ich, ein Verein hier in Bremen mit ungefähr 200 verrückten Mitgliedern, die also Italien verrückt sind, die entweder die italienische Sprache sprechen oder gerne nach Italien fahren oder auch vielleicht sogar Italiener sind. Und wir bieten ganz viele Veranstaltungen an hier in Bremen, so 30 bis 40 pro Jahr sicherlich im ganz regulären Programm. Und es hat immer Italienbezug und diese Kulturwoche ist halt so, oder diese Kulturtage ist so eine Sonderaktion, die wir durchführen.
0: Und geht es dabei darum, die eigene Italien-Sehnsucht ein bisschen zu befriedigen und sich selbst was Gutes zu tun, oder hat diese Gesellschaft einen höheren Vereinsziel, sage ich mal?
1: Es hat natürlich damit auch zu tun, dass wir natürlich unsere Italien-Sehnsucht so nach Goethes Vorgaben so ein bisschen erfüllen, sozusagen befriedigen möchten, aber natürlich möchten wir auch Brücken bauen. Wir wollen Brücken nach Italien bauen, wir wollen die Freundschaft zwischen Deutschland und Italien stärken, wir fahren deswegen auch nach Italien, viele Italiener, mit denen haben wir auch Kontakt hier. Genau, also Brücken bauen, Freundschaften schließen, in Kontakt bleiben.
0: Und ich nehme an, es gibt auch Ableger dieser Gesellschaft in anderen Städten, auch in Italien wahrscheinlich?
1: Genau, es gibt natürlich auch kleine Ableger oder größere und kleine Ableger in Italien, in größeren Städten und kleineren Städten. Es gibt aber auch viele Ableger hier in Deutschland. Ich glaube, 50 offizielle Vereine, von denen ich weiß, gibt es. Aber es gibt sicherlich noch ganz, ganz viele kleine Vereine. Wenn irgendwelche Städtepartnerschaften sind zwischen einer deutschen und einer italienischen Stadt, ist da meistens auch ein Verein hinter.
0: Mhm. Nun gibt es ja den Dachverband, der sich alle 2 Jahre trifft. Das ist in diesem Jahr auch in Bremen, aber zum ersten Mal seit 44 Jahren wieder in Bremen. Worum geht's denn da?
1: Genau, der Dachverband hatte uns vor 2 Jahren in Prato in der Toskana gefragt, ob wir diese sogenannte deutsch-italienische Kulturbörse durchführen möchten. Mhm. Da treffen sich also in unserem Fall jetzt hier 150 Gäste aus Deutschland und Italien. Die bekommen ein Kulturprogramm präsentiert. Und dann haben wir uns überlegt, das ist ja schön und gut, wenn man externe Gäste hier einlädt, da haben die Bremerinnen und Bremer ja gar nichts davon. Und darum haben wir diese italienischen Kulturtage dort mit inkludiert. Und jetzt haben die Bremerinnen und Bremer 30 Veranstaltungen und diese Kulturtage gab es tatsächlich das letzte Mal vor 44 Jahren.
0: Wenn wir sagen, wir reden über Kultur, dann ist ja erstmal Kultur deutsch oder Kultur italienisch, ist einfach Kultur. Da gibt's Kino, da gibt's Theater, da gibt's Musik. Was ist denn für Sie das Spezielle an italienischer Kultur?
1: Also ich finde einfach, also wir verstehen das so ganz allumfassend. Also wir beschränken uns nicht nur auf ein Kulturthema, auch nicht auf das Thema Hochkultur. Also mir ist ganz wichtig, uns im Verein ist ganz wichtig, tatsächlich irgendwie die Kultur des Zusammenseins, die Kultur des Verstehens, auch die Erinnerungskultur ist uns ganz wichtig. Also Deutschland und Italien haben ja auch eine dunkle Vergangenheit und einfach dieser Austausch. Das ist diese Austauschkultur ist uns wichtig.
0: Es gibt natürlich ein Riesenprogramm, das können wir jetzt nicht alles aufzählen, aber da Sie ja das Programm in- und auswendig kennen, vermute ich mal. Was ist denn für Sie ein Highlight? Was würden Sie sagen, wenn man hier in Bremen und umzu wohnt, wo muss man unbedingt hingehen?
1: Also ich kann empfehlen, am 3. Juni Bürgerhaus Fehlgesagt, da ist ein Fest, Bremen Fehlgesagt trifft Mazzabotto. Mazzabotto ist seit 40 Jahren jetzt mit Fehlgesagt verfreundschaftet und das ist wirklich eine tolle Initiative. Es kommt jetzt auch gerade eine Delegation am Flughafen in Bremen an aus Mazzabotto und eine ganz schöne Aktion ist auch am 6., am Samstag in der Überseestadt. Da finden wir ist eine italienische große Party findet da statt mit italienischer Musik, mit italienischem Essen und italienischem Lebensgefühl und ich hoffe auch bei italienischem Wetter.
0: Wo Sie das Essen ansprechen, muss ich nochmal fragen, haben Sie ein italienisches Lieblingsgericht?
1: Ich esse tatsächlich sehr, sehr gerne Spaghetti Carbonara, aber so richtig, wie man sie so richtig macht.
0: Ohne Sahne. Also
1: ohne Sahne.
0: Tut Ihnen das weh, wenn jemand Spaghetti mit Sahne, Carbonara mit Sahne serviert?
1: Es tut mir nicht weh, aber ich merke dann schon, dass der noch nicht so häufig in Italien war.
0: Okay, und wenn wir über die italienischen Kulturtage sprechen und alle sehr begeistert jetzt vielleicht am nächsten Wochenende sind, wird sie dann wieder geben?
1: Genau, wir haben jetzt ja 44 Jahre gewartet, 44 Jahre sollen es nicht wieder werden. Wir werden mal gucken, wie es uns nach dieser sehr aktiven oder intensiven Woche geht. Und dann hoffe ich, könnte ich mir vorstellen, dass man das vielleicht so alle 2-3 Jahre wiederholt.
0: Also viel hingehen, besuchen, damit alle wissen, das kommt an. Die Deutsch-Italienische Gesellschaft lädt ein. Marco Eckert ist Präsident dieser Gesellschaft. Und das gesamte Programm gibt es unter benvenuti-italia.de. Herzlichen Dank.
1: Danke sehr.

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5: Es ist 12:30.
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5: Heute mit 50 Shades of Nordic Grey. Im Moment nämlich zum Beispiel über dem Schnurrenden Bremen dichte Wolken bei 16 Grad. Bremerhaven hat offenbar auch noch ein bisschen Sonnenschein bei 17 Grad. Genauso wie Cuxhaven und Oldenburg leicht bewölkt. Also auch hier ein bisschen blauer Himmel bei 17 Grad. 16 bis 23 Grad sind die für heute angekündigten Höchsttemperaturen. Da gibt's mal Sonne, mal dichtere Wolken. Und im Bremer Umland, vor allem im südlichen Teil, kann es auch kräftigere Schauer und Gewitter geben.
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5: Vorsicht bitte auf der A1 Osnabrück Richtung Bremen. Zwischen Bremen-Arsten und Hemelingen gibt es eine ungesicherte Unfallstelle. A1 Osnabrück Richtung Bremen nochmal. Zwischen dem Dreieck Stur und Bremen-Arsten 5 Kilometer stockender Verkehr. Und in Garrel ist die Hauptstraße zwischen Böseler und Petersfelder Straße in beiden Richtungen wegen eines Oldtimer-Treffs gesperrt. Noch bis heute Abend um 19 Uhr. Eine Umleitung ist hier eingerichtet.
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5: Schön, dass Sie auch dabei sind. Guten Tag.

0: Ed Sheeran sieht Feier, ich sehe Nachtisch.
1: Vanilleeis, sie haben diese Erdbeersoße und ein bisschen geriebene weiße Schokolade. Und unter dem Eis haben sie ein bisschen Sahne.
0: Ja, was das ist, wissen Sie natürlich. Spaghetti-Eis, der mit Abstand beliebteste Eisbecher der Deutschen. Und vielleicht denken Sie jetzt, klar, in der Italien-Sendung sollte das nicht fehlen. Dabei ist dieser Eisbecher in Deutschland erfunden worden. Meine Kollegin Anna-Maria Stock ist mal sehr tief in die Geschichte des Spaghetti-Eises eingetaucht.
2: Annalisa Canio ist die Pressesprecherin von Unitais, dem Verband der italienischen Speiseeishersteller in Deutschland. Wenn man sie fragt, ob das Spaghetti-Eis italienisch oder deutsch ist, dann sagt sie:
1: Es ist deutsch, definitiv. Also Spaghetti-Eis ist eine deutsche Kreation, beziehungsweise ist von Herrn Fontanella in Mannheim vor über 50 Jahre erfunden worden oder entwickelt worden. Und es war sofort ein Erfolg.
2: Und fragt man eben diesen Herrn Fontanella, dann sagt er:
3: Selbst wenn das in Deutschland erfunden wurde, der Macher war damals, ist heute noch Italiener. Also wir werben in unserem Geschäft mit 100% Italia, also 100% Italia.
2: Die Antwort liegt wie so oft wohl irgendwo dazwischen. Denn die Geschichte des Spaghetti-Eises ist eine deutsch-italienische Geschichte, eng verbunden mit der Historie der italienischen Eisdielen hierzulande. Die norditalienischen Eismacher, die vorwiegend aus den Dolomiten kommen, zieht es ab Mitte des 19. Jahrhunderts aber erstmal nach Österreich. Damals gehören die Dolomiten als Teil der Region Venetien zu Österreich-Ungarn, sagt Annalisa Canio.
1: Das heißt, die ambulanten Verkäufer von Eis damals bräuchten keine Aufenthaltsgenehmigung, keine Arbeitsgenehmigung, denn sie gehörten zum Reich. Und damals gab es viel Armut und man erzählt, dass sie im Winter Verkäufer von gekochten Birnen und Maronen waren und im Sommer arbeitslos waren.
2: Also gehen sie im Sommer nach Österreich, um dort, vor allem in Wien, auf der Straße ihr Eis zu verkaufen. Auch wenn die erste Eisdiele in Deutschland schon 1799 im Hamburger Alsterpavillon eröffnet wird, die Verbreitung der italienischen Eiscafés, wie wir sie heute kennen, nimmt erst um den Ersten Weltkrieg herum so richtig Fahrt auf. Und zwar entlang der Eisenbahnlinien. Denn dank der Züge können die Gelatieri, wie die Eismacher in Italien heißen, günstig reisen. Im Frühjahr für die Eissaison in den Norden und im Herbst dann wieder zurück in ihre norditalienische Heimat.
1: Das heißt, der große Boom von Eismacher in Deutschland war zwischen den zwei Weltkriegen, insbesondere in den 20er, 30er Jahren.
2: Mit der Zeit werden die Gelatieri in Deutschland sesshaft. In den Wirtschaftswunderjahren werden Eisdielen zu wichtigen Treffpunkten der italienischen Gastarbeiterinnen und Gastarbeiter. Und auch die Deutschen lieben die Eisdielen.
1: Der Erfolg oder die Beliebtheit von diesem Angebot bei den Deutschen lag daran, dass damals in den 50er, 60er Jahren viele Deutsche nach Italien gefahren sind. Italien als Urlaubland, als Genussland, auch gutes Essenland entdeckt haben. Und die haben sich immer gefreut, einmal zurück ein Eiscafé zu besuchen und da einen guten Espresso zu trinken oder ein Cappuccino und dann auch gutes Eis zu genießen.
2: Eine solche Eisdiele besitzen auch die Eltern von Dario Fontanella in Mannheim. 1969 ist Dario Fontanella 17 Jahre alt und begeisterter Skirennfahrer. Bei einem Wettkampf in den Dolomiten lernt er in einem Café eine Dessertspeise namens Mont Blanc kennen.
3: Ich wusste damals nicht, was ein Mont Blanc sein könnte. Dann habe ich mir das bestellt und bekam in eine kleine Silberschale ein Bergchen von hellbraunen Schnürchen mit einer Zuckerglasur obendrauf. Ja. Und das hat mich fasziniert.
2: Es stellt sich heraus, es ist Maronenpüree, durch eine Kartoffelpresse gepresst. Dario Fontanella geht damals in Italien zur Schule. Die Ferien verbringt er bei seinen Eltern in der Mannheimer Eisdiele. Als er dorthin an Ostern zurückkehrt, kauft er sich eine Spätzlepresse und fängt an, herum zu experimentieren. Als erstes presst er Pistazien, Zitronen und Erdbeereis durch die Spätzlepresse. Eis in Italienfarben.
3: So, mein Vater schaute sich das an und kommentierte: Ich habe noch nie bunte Spaghetti gesehen. Und dann ging ein Licht an.
2: Die Spaghetti-Idee war geboren. Dario Fontanella nimmt also Vanilleeis.
3: Und wenn man das schon hat, dann braucht man eben die Tomatensoße oder das Ragout, also die Bolognese-Soße. Das erste Versuch war mit Himbeeren. Die habe ich klein gehackt und oben drauf bestreut. Hat aber nicht schön ausgesehen. Der zweite Versuch war mit Erdbeerpüree. Und da hatte ich einen Teller Spaghetti mit Tomatensauce.
2: Also fehlte nur noch der Käse für obendrauf.
3: Und wie schon gesagt, es war Ostern. Und man hatte uns Kinder auch ein Osterei aus weißer Schokolade geschenkt. Also bin ich hoch in der Wohnung, habe ein Stück abgebrochen von den Ostereier und eine Parmigiano-Reibe obendrauf gerieben und Spaghetti-Eis war erfunden.
2: Auf die Idee, Sahne unter den Vanilleeisberg zu tun, kommt er später, weil es ihn stört, dass die Sahne in einem extra Schälchen gereicht wird, wenn die Leute sie dazu bestellen. Es soll schließlich wirklich wie Spaghetti mit Tomatensauce aussehen. Sahne zum Eis, ein gutes Beispiel dafür, wie sich die Eiskultur in Deutschland von der in Italien unterscheidet. Eisverbandssprecherin Annalisa Canio.
1: Diese riesige Becher mit Obst und verschiedenen Dekorationen und Soße, das ist die Vorliebe der Deutschen. Die Italiener mögen ein Eis als Nachtisch, sie mögen einen kleinen Becher zu haben, aber sie wollen Eis, sie wollen nicht das Drumherum.
2: Und doch, seit ein paar Jahren gibt es das Spaghetti-Eis sogar auch in manchen Eisdielen in Italien.
0: Und ich habe neulich hier in Deutschland in einem Discounter Spaghetti-Eis in der Waffel entdeckt. Ist natürlich ein bisschen anders, aber fand ich auch sehr lecker. Ich bräuchte jetzt nur noch einen, der es mir bringt. Auf jeden Fall gibt's jetzt Eismusik. 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

9 Minuten vor 1 ist es, hier ist Bremen 2. Und wenn wir hier noch bis 14 Uhr über Italien reden und über Musik, dann darf die Crookie Gang natürlich nicht fehlen. Es ist ein Bandprojekt des Sängers Francesco Wilking. Den kennen Sie vielleicht noch von der Band Tele oder von Die höchste Eisenbahn. Und der nimmt sich Songs mit der Crookie Gang und übersetzt sie ins Italienische. Live erleben kann man diese Band, die immer mit neuen Gästen arbeitet, in Hamburg zum Beispiel am 15. September in diesem Jahr. Wir hören sie jetzt mit Lisbeth. Das ist eigentlich ein Song von der höchsten Eisenbahn. Die sind hier natürlich mit dabei. Die Crookie Gang und Lisbeth.

0: 4:04 ist es.
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0: von Frieda Ahrens.
2: The giver said to the seeing soul, there's a childhood tale that is longing to be told.
3: Eine Geschichte, die darauf wartet, erzählt zu werden. Genau das macht Sängerin Noah. Sie ist als Tochter jemenitischer Eltern in Israel geboren und in New York aufgewachsen. Mit ihrer Musik möchte sie die Menschen vereinen.
2: Said the giver, flowing red, said the river.
3: Dabei setzt sie auf die Großzügigkeit des Teilens, der Fürsorge und des Gebens. Ihr neuestes Album trägt deshalb auch den Titel The Giver and the Sea. Die von Noah geschriebenen Songs sind von den Ereignissen des 7. Oktober 2023 geprägt. Aber sie sollen Licht, Inspiration und vor allem Hoffnung bringen. 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
1: Mit Thomas Becker-Glauch. Drogenbeauftragter der Bundesregierung Streeck fordert höhere Preise für Nikotinprodukte. SPD widerspricht Forschungsministerin Beer bei der BAföG-Reform. Labour-Partei gewinnt die Parlamentswahl in Malta zum vierten Mal in Folge. Das Wetter mit Sonne, Wolken und ein paar Schauern bei 17 bis 23 Grad. Anlässlich des heutigen Welt-Nichtrauchertages fordert der Drogenbeauftragte der Bundesregierung Hendrik Streeck deutlich höhere Preise für Zigaretten und Vapes. Der Preis dieser Produkte müsse spürbar steigen, sagte Streeck der Rheinischen Post. Die Bundesärztekammer fordert zudem bessere gesetzliche Maßnahmen zum Schutz von Kindern und Jugendlichen. Aus der Nachrichtenredaktion Sven Kuhn.
2: Höhere Preise halten gerade junge Menschen vom Einstieg ab und helfen vielen Raucherinnen und Rauchern beim Aufhören, sagte Streeck. Es sei zynisch, eine deutliche Erhöhung der Tabaksteuer mit dem Argument abzulehnen, dass dann weniger Menschen rauchen und deshalb die Einnahmen sinken könnten. Dies sei kein Einnahmeausfall, den man beklagen sollte, sondern ein gesundheitspolitischer Erfolg, den man erreichen muss, sagte Streeck. Der Präsident der Bundesärztekammer Klaus Reinhardt forderte zudem strengere Gesetze, um Kinder und Jugendliche vor Zigaretten und Vapes zu schützen. Dass die Zahl junger Raucher zuletzt wieder gestiegen sei, sei höchst bedenklich, sagte er der Rheinischen Post. Zuletzt hatte eine aktuelle Studie gezeigt, dass immer mehr Jugendliche rauchen und verstärkt E-Zigaretten nutzen. Auf alle Altersgruppen verteilt bleibt der Anteil der Raucher in Deutschland dagegen weitgehend unverändert.
1: Die SPD im Bundestag hat der Einschätzung von Bundesforschungsministerin Dorothee Beer widersprochen. Die Reform der Ausbildungsförderung BAföG sei nicht mehr schnell umsetzbar. Die SPD-Fraktion stehe geschlossen zur Koalitionsvereinbarung, erklärte die stellvertretende Vorsitzende der SPD-Bundestagsfraktion Wiebke Ester. Beers Äußerungen seien schlicht falsch und nicht zutreffend. Beer hat in einem Interview mit den Funke-Zeitungen deutlich gemacht, dass sie nicht mehr mit einer schnellen BAföG-Reform rechne. Sie verwies dabei auf Widerstand aus den Regierungsfraktionen. Bei der Parlamentswahl im EU-Staat Malta zeichnet sich ein historischer Sieg für die regierende Labour-Partei ab. Sie konnte nach aktuellem Stand zum vierten Mal in Folge gewinnen. Allerdings ist der Abstand zur Opposition geschrumpft, berichtet aus Rom Anna Giordano.
3: Dass Premierminister Robert Abela wiedergewählt werden würde, hatten Beobachter erwartet. Sein Vorsprung hat sich allerdings verringert und beträgt schätzungsweise nur noch 18.000 bis 19.000 Stimmen gegenüber der Oppositionspartei National Party. Bei der letzten Wahl im Jahr 2022 hatte der Vorsprung noch bei 39.000 Stimmen gelegen. Der erst 30-jährige Oppositionsführer Alex Borg hat mit seinem Wahlkampf offenbar einen Nerv getroffen. Er hat mit seiner Kritik an der rücksichtslosen Zubetonierung der Mittelmeerinsel, dem täglichen Verkehrschaos und der Intransparenz bei den Staatsschulden mehr Stimmen als erwartet gewonnen. Entgegen vieler Erwartungen einer wachsenden Wahlmüdigkeit ist die Wahlbeteiligung leicht gestiegen. Sie lag bei rund 87% und war damit einige Prozentpunkte höher als bei der letzten Wahl.
1: Israel hat die Bodenoffensive im Süden des Libanon noch einmal ausgeweitet. Am Morgen wurde dabei die strategisch wichtige Burg Beaufort, eine alte Kreuzritterfestung, eingenommen. Aus Kairo berichtet Nina Amin.
4: Auf der Burgruine weht seit dem Morgen die israelische Flagge, wie Bilder der Nachrichtenagentur Reuters zeigen. Die strategisch wichtige Kreuzritterfestung Beaufort aus dem 11. Jahrhundert steht auf einem Berg. Von dort hat man einen guten Überblick über die gesamte Umgebung. Im Libanon hat man Sorge, dass Israel wie in den 80er Jahren den Süden des Landes wieder dauerhaft besetzen könnte. Schon damals hatte Israel die mittelalterliche Burg eingenommen. Die Festung liegt etwas nördlich des Litani-Flusses. Hinter diesem Fluss im Süden des Libanon, nicht weit von der israelischen Grenze entfernt, sollte sich die pro-iranische Hisbollah nach der jüngsten Vereinbarung eigentlich zurückziehen. Trotz einer Mitte April vereinbarten Waffenruhe gehen die gegenseitigen Angriffe zwischen Israel und der pro-iranischen Miliz aber weiter.
1: Adi Hütter kehrt nach 5 Jahren als Trainer zum Fußball-Bundesligisten Eintracht Frankfurt zurück. Wie der Verein mitteilte, unterzeichnete der Österreicher einen Vertrag bis zum Sommer 2029. Er wird Nachfolger des Spaniers Albert Riera. Hütter hatte die Hessen bereits von 2018 bis 2021 trainiert und dabei unter anderem das Halbfinale in der Europa League und im DFB-Pokal erreicht. Zuletzt hatte Hütter für die AS Monaco tätig gearbeitet, die er zweimal in die Champions League führte. Das waren die Nachrichten mit Thomas Becker-Glauch.
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5: Über dem Oldenburger Schloss gibt es ein paar Wolken und ein Stückchen blauen Himmel bei momentan 17 Grad. In Bremen Wolken 16, Bremerhaven leicht bewölkt 18 und in Diepholz-Nieselregen bei 19 Grad. Ein Wechsel aus Sonne und zum Teil sehr dichten Wolken. Ab und zu auch mal Schauer und Gewitter. All das gibt es heute Nachmittag bei höchstens 16 bis 23 Grad.
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5: A1 Hamburg Richtung Osnabrück zwischen Bremerkreuz und Asten, 6 Kilometer stockender Verkehr. Gleiche Autobahn, gleiche Richtung, also A1 Osnabrück Richtung Bremen. Zwischen Dreieck-Sturen, Bremen-Asten, 5 Kilometer stockender Verkehr. A7 Hamburg Richtung Hannover zwischen Schneverdingen und Dorfmark, 9 Kilometer stockender Verkehr. Und in Garrel ist die Hauptstraße zwischen Böseler und Petersfelder Straße wegen des Oldtimer-Treffs bis etwa 19 Uhr gesperrt. In beiden Richtungen eine Umleitung ist eingerichtet.
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5: Ja, und ich warte immer noch auf mein Spaghetti-Eis hier. Es geht um Italien bei uns und vielleicht haben Sie sich ja gerade anlässlich unserer Schwerpunktsendung eine Lasagne in den Ofen geschoben. Wir bleiben noch ein Stündchen und widmen uns gleich mal ein paar Fakten der italienischen Kultur.

0: 11 Minuten nach 1, hier ist Bremen 2 und wir besuchen Italien heute in unserer Schwerpunktsendung hier bei Bremen 2. Der Anlass ist die zurzeit in Bremen stattfindende Idee, die Kultur ein bisschen zu feiern. Italienische Kulturtage haben wir gerade in Bremen und Kerstin Burlage hat mal ein paar Fakten zur italienischen Kultur zusammengetragen und auch herausgefunden, wie sie im Laufe der Jahrhunderte die deutsche Kultur beeinflusst hat.
1: Italia und Germania heißt ein Werk des Malers Friedrich Overbeck. Zwei schöne Frauen halten darauf Händchen und sind einander innig zugeneigt. Schon im Jahr 1828 setzt der Künstler damit der deutsch-italienischen Freundschaft ein Denkmal, gut 40 Jahre bevor beide sich zu eigenen Staaten festigen. Fakt ist, die Oper ist eine Erfindung aus Italien. Um das Jahr 1600 will in Florenz eine Gruppe von Musikern, Dichtern und Gelehrten das antike Drama wiederbeleben. Der Text soll jetzt aber nicht mehr gesprochen, sondern gesungen und von Musik begleitet werden. So entsteht eine neue Kunstform. Fakt ist, Wein wird in Italien seit mindestens 4000 Jahren angebaut. Schon die alten Griechen nannten es daher Land des Weines. Die alten Römer ließen über Jahrhunderte den Weinhandel in ganz Europa aufblühen. Italienische Weine gehören heute in Deutschland zu den besonders beliebten. Das Jugendwerk Via Vai engagiert sich seit 2010 für die deutsch-italienische Freundschaft, indem es jungen Leuten Stipendien, Sprachkurse und Praktika anbietet. Gegründet wurde Via Vai gemäß einer gemeinsamen Absichtserklärung der deutschen und italienischen Regierungen, um
2: den Respekt und die Toleranz unter den neuen Generationen durch gegenseitige Kenntnis der kulturellen Unterschiede zu stärken und zu entwickeln.

0: Bremen 2 am Sonntag, 19 Minuten nach 1 ist es. Und bei uns geht's um Italien, das Ziel vieler deutscher Auswanderer übrigens. Gerade kleine Dörfer im italienischen Hinterland bekommen derzeit spürbaren Bevölkerungszuwachs von Deutschen, die sich dann niederlassen. Aber auch umgekehrt gibt und gab es immer schon Wanderbewegungen. Laut dem italienischen Statistikamt Istat sind im Jahr 2024 191.000 Menschen ausgewandert, 20% mehr als im Jahr zuvor. Und dabei auffallen viele junge Menschen aus Italien. Und besonders viele von denen gehen nach Deutschland. Das ist eine Entwicklung, die wollen wir uns mal ein bisschen näher angucken. Wir erinnern uns, Ende des 19., Anfang des 20. Jahrhunderts gab es schon mal Auswanderungswellen aus Italien. Damals vor allem, weil es finanziell knapp wurde, also weil die Leute einfach arm wurden. Die Frage ist, was ist heute der Grund dafür, dass Italienerinnen und Italiener woanders ihr Glück suchen? Und das haben wir unsere Korrespondentin Lisa Weiß auch mal gefragt.
1: Klar. Es kommt immer auf den Einzelfall an. Manche zieht's der Liebe wegen ins Ausland. Aber oft sind's eigentlich ganz ähnliche Gründe wie damals. Also die Menschen sehen keine Perspektive in Italien. Jedenfalls keine, die ihrer Ausbildung, ihrem Bildungsstand, ihren Wünschen irgendwie angemessen ist. Und sehen, oh, im Ausland gibt es viel bessere Jobmöglichkeiten. Wobei man sagen muss, das ist jetzt nicht mehr so wie damals, dass fast alle Menschen aus dem Ausland dann irgendwie Geld heimgeschickt haben, dass die wissen, sie können eigentlich nicht zurück. Also gerade die jüngeren Menschen, die ins Ausland gehen, die haben sehr häufig Rückhalt von der Familie. Also die können oft, wenn es nicht gut läuft, auch einfach nach Italien, zurück nach Hause zur Familie und sich dann von dort aus in Ruhe einen anderen Job suchen. Eben vielleicht auch wieder im Ausland.
0: Laut Statistik sind es vor allem die 18- bis 34-Jährigen, die in den vergangenen 15 Jahren ausgewandert sind und vor allem die gut Ausgebildeten. Warum gerade die?
1: Naja, es sind eben gerade viele junge Italienerinnen und Italiener, die das Gefühl haben, sie haben keine Perspektive mehr in Italien. Die Generation ihrer Eltern und Großeltern, die hatte noch irgendwie die Möglichkeit, einen guten Job zu bekommen, eine Festanstellung, was zu erreichen im Leben. Und sie eben nicht mehr. Also viele, viele, viele junge Menschen sind hier in Italien oft lange abhängig von ihren Eltern. Daher auch dieses Klischee vom Mammone, vom Mamakind, also diesem Italiener, der mit über 30 noch zu Hause wohnt und sich von Mama bekochen und die Wäsche waschen lässt. Ja, viele Stereotype auf einmal. Aber die Wahrheit ist, ja, viele Italienerinnen und Italiener leben länger daheim als wir in Deutschland, aber oft einfach, weil sie sich's nicht leisten können, auszuziehen.
0: Und warum ist Deutschland so ein bevorzugtes Zielland?
1: Naja, die kennen zum Beispiel Berlin oder München vom Partymachen oder vom Oktoberfest. Viele finden die Großstadt toll. Und ja, gerade Römerinnen oder Römer sind begeistert, dass der öffentliche Nahverkehr in Deutschland, jedenfalls in deutschen Großstädten, wirklich funktioniert. Die meisten Italienerinnen und Italiener wohnen auch in München, Berlin oder Köln. Was noch so dazu kommt, deutsche Ingenieurskunst hat einen sehr, sehr guten Ruf. Und ja, Gehälter, die sind einfach oft nicht vergleichbar. Also zum Beispiel nach dem Uniabschluss kommt in Italien meistens irgendein Praktikum, für das man nicht mal 1.000 Euro im Monat bekommt. Und auch ein Gymnasiallehrer oder eine Gymnasiallehrerin verdient anfangs so um die 1.500 Euro netto im Monat. Und Italien ist jetzt wirklich nicht billig. Wenn junge Italienerinnen und Italiener dann nach Deutschland schauen, dann sehen sie, okay, hier in Deutschland kann man von einem Einstiegsgehalt ja wirklich leben.
0: Und welche Gehälter sind das also, beziehungsweise welche Berufsfelder werden besonders gern angesteuert?
1: Ah, das ist ganz gemischt. Ich kenne viele Ingenieurinnen in meinem Freundeskreis, zu Hause in München. Gibt's aber auch eine Theaterwissenschaftlerin und einen Biologen aus Italien. Es gibt Leute, die in der Gastro gearbeitet haben, also da ist wirklich alles dabei.
0: Wer sich in der Geschichte auskennt, der weiß natürlich, dass die Bundesrepublik in den Wirtschaftswunderzeiten durch das sogenannte Anwerbeabkommen Italienerinnen und Italiener nach Deutschland geholt hat. Das hat geklappt. Viele, die damals gekommen sind, haben dann ihre Familien nachgeholt, leben immer noch hier in jetzt möglicherweise dritter Generation, vierter Generation. Ist also Deutschland auch ein beliebtes Ziel, weil das bekannt ist, also weil es Tradition hat oder es vielleicht familiäre Verbindungen gibt?
1: Ja, bei manchen ist es sicher noch ein Thema, aber oft sind schon auch einfach die Gründe, von denen ich gerade schon erzählt habe. Also bessere Perspektiven, besserer Verdienst und ja, auch wenn man irgendwann mal wieder zurück will, dann ist so ein Auslandsaufenthalt in Deutschland auch bei Arbeitgebern meistens ziemlich gut angesehen. Was gerade bei Norditalienerinnen und Italienern auch noch ein Thema ist, die Nähe zu Italien. Also man ist jedenfalls aus Süddeutschland, in ein paar Stunden mit dem Auto, mit dem Zug oder mit dem Bus in Italien. Wenn man sich einen Job in Schweden sucht, geht das jetzt nicht ganz so einfach. Wobei das natürlich nur für Süddeutschland gilt. Ich glaube, aus Bremen oder Hamburg wird das dann schon ein bisschen schwieriger.
0: Ja, aber schön ist bei uns auch. Lisa Weiß war das aus dem AD-Studio Rom. Zur Frage, warum vor allem junge Menschen aus Italien immer öfter auswandern. Und zwar besonders gern nach Deutschland.

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1: Es ist gleich halb zwei.
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1: Und da ist von Regen bis Sonne alles dabei im Moment. In Bremen Regen bei 17 Grad. In Cuxhaven an der Kugelbake gibt es ein bisschen Sonnenschein, aber auch ein paar Wolken bei 17 Grad. Bremerhaven leicht bewölkt 19 Grad und in Oldenburg leicht bewölkt 18 Grad. Die Temperaturen könnten bei Ihnen vielleicht noch bis auf 23 Grad steigen. Dazu gibt es Sonne und Wolken im Wechsel. Im südlichen Bremer Umland auch ein paar Schauer und Gewitter möglich. Und auch in den kommenden Tagen eher wechselhaft.
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1: A1 Hamburg Richtung Osnabrück zwischen Obhusen-Bremen-Mahndorf und Asten 6 Kilometer stockender Verkehr. A1 Osnabrück Richtung Bremen zwischen Dreieck-Stur und Asten 5 Kilometer stockender Verkehr. Und A7 Hamburg Richtung Hannover zwischen Schneverdingen und Dorfmark 9 Kilometer stockender Verkehr.
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1: Und wir machen uns noch ein halbes Stündchen auf nach Italien in unserem Schwerpunkt und kümmern uns gleich mal ein bisschen um die Musik, nämlich um Italienschlager. Guten Tag.

0: 5 Minuten nach 13:30. Hier ist Bremen 2. Und wenn wir über Italien reden, müssen wir sagen, das hat eine lange Geschichte, diese Beziehung Deutschland-Italien. Schon mit Goethe hat es ja quasi angefangen. Der Dichter ist zu seinen Lebzeiten, also im 18. Jahrhundert, viel gereist. 40.000 Kilometer soll er in seinem Leben dabei angeblich zurückgelegt haben. Viel in Deutschland, auch in der Schweiz, aber am allerliebsten fuhr Goethe nach Italien. Von da hat er sich auch gerne Andenken mitgebracht, Steine zum Beispiel, aber eben auch viele Ideen und Inspirationen. Aus Italien kommend schwärmte er einst:
1: Am liebsten ist mir denn aber doch, was ich in der Seele mitnehme und was immer wachsend sich immer vermehren kann.
0: Ja, wie sehr sich das vermehrt, was er in seiner Seele von dort mitnimmt, das konnte er zu diesem Zeitpunkt noch nicht ahnen. Goethe schrieb und dichtete sehr viel über das Land im Süden, pflanzte damit sozusagen die Italiensehnsucht bei den Deutschen. Und die schlug sich auch in der Musik nieder. Felix Mendelssohn Bartholdy etwa, später auch Richard Wagner, haben Italien inspirierte Opern geschrieben. Und dann, so ab den 50er Jahren, ist Italien das Thema in der Musik geworden, genauer gesagt im Schlager. Der kam kaum noch ohne Italien-Sehnsucht aus und natürlich auch nicht ohne Klischees, wie das damals so klang. Das hören wir von Joachim Deicke.

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1: Ausgerechnet dieser alte Hit von Conny Frohbös hat das Dilemma auf den Punkt gebracht. Die einen träumten von Napoli, die anderen kamen von dort, mussten aber im Norden die Drecksarbeit machen, weil es im Süden keine Jobs gab. Mit dem Song trat Deutschland 1962 sogar beim Eurovision Song Contest an. Italien war das einzige Land, das dafür null

0: Ja, man konnte ohne Reue drauf losreimen, wenn man von Italien sang. Alles klang leicht, sonnig, fremd und doch vertraut. Goethe war der erste prominente Italienurlauber. Kennst du das Land, wo die Zitronen blühen, fragte er. Für eine Fahrt ans Mittelmeer geb ich meine letzten Mittel her, dichtete Heino Gase gut 200 Jahre später.
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0: Ah ja, den Zusammenhang muss man nicht verstehen. Fest steht, Italien war das erste Urlaubsland der Deutschen. Und von Altertümern, Pasta und Sandstränden abgesehen, gab es da auch so eine Art geistiger Verwandtschaft. Insgeheim beneidete man einander um teutonische Ordnung und um südländische Lässigkeit. Deutschland und Italien, das ist einfach das Yin und Yang des Abendlandes.
2: Das ist fein.
0: Einfach mal hinsetzen und den Moment genießen. Das war für durchorganisierte Nordlichter ein fremdes Konzept. Sie fragten sich lieber, wer den Laden nach diesem Gelage wieder aufräumen sollte und wer den ganzen Spaß am Ende bezahlen würde. Der Italiener dagegen wusste, dass man solche Gedanken mit einer ausreichenden Menge von Schnaps und Vino, Mandolinen und Mondschein abschalten konnte.
3: Der

So einer geballten Ladung Romantik hatte der Teutone der 50er und 60er Jahre nichts entgegenzusetzen. Italiens deutsche Farniente hatte ihn völlig überrumpelt. So unvorstellbar es klingt, damals gab's in Deutschland Städten kaum eine Pizzeria. Papas tranken keine Grappas und echter Espresso war viel zu stark für die Deutschen, die im Italienurlaub regelmäßig schlaflos durch die Historie irrten.

0: Aber mal im Ernst, wo sollte denn der deutsche Wirtschaftswunderer damals auch Urlaub machen? 10 oder 20 Jahre nach dem Ende des Zweiten Weltkriegs. In Franco, Spanien wollte er nicht gesehen werden. In Griechenland herrschte Bürgerkrieg. In Frankreich und vielen anderen Ländern wollte man keine deutschen Touristen. Blieben übrig Österreich und Italien. Und Österreich hatte einfach zu wenig Sandstrand.
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1: Aus lauter Sympathie schon wegen diesem Lippeli.
3: Keine Ahnung, ob Sie wegen der Schlager nach Italien fahren. Joachim Deike war das über die Italien-Sehnsucht im deutschen Schlager. Und es ist ja manchmal ganz schön, wenn sich Musik weiterentwickelt. Und wenn es andere Musik gibt, zum Beispiel diese hier. Hamish Hawk und Samantha Crane bei Bremen 2 um 13:41 Uhr.

12 Minuten vor zwei ist es jetzt Bremen 2. Und wo wir gerade so schön bei der Italien-Sehnsucht im deutschen Schlager waren, kommt hier nochmal was richtig Italienisches. Sergio Camamiere hat mal als Filmkomponist angefangen, dann hat er sich auch als Jazzpianisten Namen gemacht. Im vergangenen Jahr ist auch ein neues Album des 65-jährigen Italieners erschienen und wir hören jetzt Musik von ihm aus dem Jahr 2008. Übersetzt heißt dieser Song so viel wie Liebe lässt sich nicht erklären.

0: Das war Musik von, ja, ich würde es Ihnen gerne sagen, Sergio Camamiere, also nochmal ein bisschen Italien zum Ende unserer Sendung. Und ich hätte hier noch eine kleine Info für die Menschen auf den Straßen. Vorsicht bitte auf der A1 Bremen Richtung Hamburg. Zwischen Posthausen und Stuckenborstel brennt ein Fahrzeug.
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0: Und das war auch der Italien-Schwerpunkt am Sonntag. Mein Name ist Anja Görz. Ich wünsche Ihnen noch einen schönen Restsonntag. Und hier geht's gleich weiter mit Britta Lohmer. Tschüss.

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1: Mit Katrin Martens. Internationale Atomenergiebehörde reagiert besorgt auf möglichen Angriff auf ukrainisches Atomkraftwerk. Israel nimmt strategisch wichtige Festung im Südlibanon ein. Adi Hütter ist neuer Trainer von Eintracht Frankfurt. Das Wetter: Sonne und Wolken, teils Schauer bei 17 bis 23 Grad. Nach einem möglichen Drohnenangriff auf das ukrainische Atomkraftwerk Saporischschja hat die Internationale Atomenergiebehörde besorgt reagiert. Sie fordert jetzt Zugang zu dem Kernkraftwerk. Russland behauptet, die Drohne sei vom ukrainischen Militär gesteuert worden. Kiew weist das zurück. Jürgen Buch mit den Einzelheiten.
2: Russische Behörden haben erklärt, eine ukrainische Drohne hätte ein Gebäude auf dem Kraftwerksgelände beschädigt. Nach Angaben des russischen Konzerns Rosatom soll der Maschinenraum des Reaktorblocks 6 getroffen worden sein. Es sei niemand verletzt worden und es gebe keine erhöhte radioaktive Strahlung, teilte der Konzern mit. Weiter hieß es, der Angriff sei mit einer glasfasergesteuerten Drohne gezielt erfolgt. Die Ukraine hat die russische Anschuldigung zurückgewiesen. Das ukrainische Militär erklärte, es handle sich um eine propagandistische Falschinformation. Außerdem erklärte das ukrainische Militär, dass es über keine glasfasergesteuerten Drohnen verfüge, die die große Distanz zwischen Front und Kraftwerk überwinden könnten.
1: Die israelische Armee hat im Südlibanon die strategisch wichtige Festung Beaufort und die umliegende Hügelkette eingenommen. Das hat das Militär mitgeteilt. Damit weitet Israel die Bodeneinsätze im Libanon weiter aus. Aus Beirut berichtet Nina Amin.
3: Auf der Burgruine weht seit dem Morgen die israelische Flagge, wie Bilder der Nachrichtenagentur Reuters zeigen. Die strategisch wichtige Kreuzritterfestung Beaufort aus dem 11. Jahrhundert steht auf einem Berg. Von dort hat man einen guten Überblick über die gesamte Umgebung. Im Libanon hat man Sorge, dass Israel wie in den 80er Jahren den Süden des Landes wieder dauerhaft besetzen könnte. Schon damals hatte Israel die mittelalterliche Burg eingenommen. Trotz einer Mitte April vereinbarten Waffenruhe gehen die gegenseitigen Angriffe zwischen Israel und der pro-iranischen Miliz aber weiter. Israel wirft der vom Iran unterstützten Hisbollah vor, in dem Gebiet Abschussrampen zu haben und von dort den Norden Israels anzugreifen.
1: Die Ausbildungsförderung BAföG wird möglicherweise doch nicht erhöht. Bundesforschungsministerin Dorothee Bär rechnet nicht mehr mit einer schnellen Reform. Dem hat die SPD jetzt widersprochen. Die stellvertretende SPD-Fraktionsvorsitzende Wiebke Ester sagte, ihre Fraktion halte geschlossen an der Reform fest und die Finanzierung sei sichergestellt. Die Äußerung von Dorothee Bär sei falsch. Die Bremer Innenstadt gehört heute Nachmittag den Kindern. Ein Aktionsbündnis hat Kinder, ihre Eltern und andere Fahrradbegeisterte zu einer Fahrraddemo aufgerufen. Die Organisatoren wollen sich mit der Aktion für mehr Sicherheit von Kindern im Straßenverkehr einsetzen. Die Fahrraddemo startet in diesen Minuten an der Grundschule Oderstraße in der Neustadt und fährt dann eine 6 Kilometer lange Strecke durch die Innenstadt bis nach Walle. Adi Hütter ist neuer Trainer von Eintracht Frankfurt. Das hat der Fußball-Bundesligist gerade mitgeteilt. Simon Schäfer.
4: Adi Hütter hat bei der Eintracht einen 3-Jahres-Vertrag unterschrieben. Bei den Hessen war der Österreicher zwischen 2018 und 2021 schon mal als Trainer tätig. Die Zeit, die wir gemeinsam in Frankfurt hatten, hat mich geprägt und habe ich nie vergessen. Mit diesen Worten wird Hütter in der Pressemitteilung zitiert. Seine mutige Art, Fußball spielen zu lassen, seine Klarheit und Disziplin habe die Verantwortlichen der Eintracht überzeugt. 2021 hatte Adi Hütter die Eintracht auf eigenen Wunsch hin verlassen. Damals wurde er Trainer bei Borussia Mönchengladbach. Anschließend ging er zur AS Monaco. Da war er bis Oktober tätig, seitdem vereinslos.
1: Das waren die Nachrichten mit Katrin Martens.
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5: Und das hier, das sind die aktuellen Temperaturen. Bremen an der Schlachte, so ein Mix aus leichtem Regen und etwas Sonnenschein bei 16 Grad. Bremerhaven am Auswandererhaus wolkenlos bei 19 und Wangerland-Tuxil, da habe ich gerade mal eben vorbeigeguckt via Webcam. Da sieht es auch sehr, sehr nett aus bei 16 Grad gerade. Heute Nachmittag gibt's einen Mix aus Sonne und zum Teil dichten Wolken. Es kann immer wieder tröpfeln und auch gewittern bei maximal 16 bis 23 Grad.
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5: A1 Hamburg Richtung Osnabrück zwischen Uppusen-Bremen-Mahndorf und Asten 6 Kilometer stockender Verkehr. Nochmal die A1 Osnabrück Richtung Bremen zwischen dem Dreieck Stur und Bremen-Asten 5 Kilometer stockender Verkehr. Und die A1 Bremen Richtung Hamburg ist zwischen Olten und Posthausen wegen Löscharbeiten gesperrt.
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5: Ja, an diesem endlich etwas frischeren Sonntagnachmittag, nach diesem gefühlten Kopfschmerzwetter der letzten Tage. Ich hoffe, Sie sind da gut durchgekommen. Wir machen es uns auf jeden Fall schön muckelig hier im Radio und legen eine Platte auf von Paul McCartney und Alicia Keys. Einen wunderschönen guten Tag.

Hier schicke ich es jetzt mit vorne. Und wir hier mit einer Frage. Was haben Marilyn Monroe und das Wandern gemeinsam? Ja, viel wird es jetzt nicht sein, aber zumindest das hier. Über beide sprechen wir gleich hier bei Bremen 2. Denn die eine wäre morgen 100 Jahre alt geworden. Und das Wandern, das ist ja schon eine deutliche Ecke älter. Obwohl, ist man früher wirklich gewandert oder war das Gehen eher Mittel zum Zweck? Beleuchten wir gleich mit unserer Sportkolumnistin Oka Gundel. Und vorher haben wir natürlich noch Musik für Sie von His Golden Messenger und Vera Solar.

0: Ursula, Bad Idea Bremen 2 ist das hier. Also ich habe hier bei uns hier im Radio vor kurzem noch ein Gespräch mit der meistgewandertsten Frau der Welt gesprochen, mit Christine Thürmer. Es war ein langes Interview. Diese Frau, die hat bislang sensationelle 70.000 Kilometer in ihrem Leben gewandert, auf den gefährlichsten Routen dieser Welt. Und wenn ich Ihnen sage, woraus zum Beispiel ihre Regenklamotten bestehen, dann werden Sie mir das, glaube ich, nicht glauben. Sie läuft dann nämlich mit Mülltüten durch die Gegend und nicht mit ihren wirklichen teuren Funktionsklamotten. Bei diesem Thema scheiden sich ja die Geister, aber in einem Punkt, da sind wir uns, denke ich mal, alle einig, wandern, das kann eine schöne Sache sein. Macht den Kopf frei, frische Luft, Natur, Bewegung. Okka Gundel ist unsere Sportkolumnistin hier bei Bremen 2. Einen wunderschönen guten Tag.
1: Einen schönen guten Tag nach Bremen.
0: Team Mülltüte oder doch lieber eine feste Regenjacke?
1: Ach, das mit den Mülltüten ist ja durchaus praktisch, ne? Das macht man ja auch, wenn man manchmal so auf so Festivals geht und man befürchtet Regen, dann steckt man sich das noch ein, weil es nicht so viel Platz wegnimmt. Also ich wäre trotzdem für die Jacke.
0: Obwohl die Frau, die hat es ja wirklich getestet auf 70.000 Kilometern und sie schwört auf die gute alte Mülltüte. Das Wandern ist ja des Müllers Lust, heißt es, aber es hat ja auch Zeiten gegeben, da war Wandern keine Freizeitbeschäftigung. Wann hat sich das denn, was denken Sie, wann hat sich das geändert?
1: Das ist eine gute Frage. Also interessant ist auf jeden Fall, dass ja früher das Wandern sozusagen, oder es ist die älteste Form der menschlichen Fortbewegung, ne? Da war es früher einfach eine Notwendigkeit, weil es keine anderen Möglichkeiten gab. Da musste man wandern auf der Suche nach Nahrung oder über die Handelswege, um von A nach B zu kommen. Und ich glaube, dann gab es so dieses Romantikzeitalter, 18. bis 19. Jahrhundert, wo die Natur so zur Quelle der Schönheit geworden ist, entdeckt von Dichtern, Denkern und Künstlern. Da hat es schon mal so einen anderen Anstrich bekommen. Und ich habe noch mal nachgeguckt, so im 19. Jahrhundert wurden dann einfach auch zunehmend das Wandern organisiert mit Wandervereinen und so zum Freizeitbereich vielleicht wirklich 20. Jahrhundert, also doch schon ganz schön lang.
0: Bei vielen Sportarten gibt es ja strikte Regeln oder ein Spielfeld. Gibt es Dinge, die fürs Wandern auch unbedingt benötigt werden oder nötig sind oder auch sowas wie Regeln?
1: Also Regeln gibt es, glaube ich, nicht zum Wandern, aber ich finde, der besondere Zauber, die Faszination des Wanderns ist ja einfach, dass es so einfach ist. Es ist die Einfachheit, die es ausstrahlt. Man braucht kaum Ausrüstung, man braucht eigentlich keine Vorkenntnisse. Jeder kann es irgendwie machen in seinem Tempo. Und das ist ja auch so ein bisschen so ein Kontrapunkt zu allem, was man sonst so alles hat. Alles ist ja immer so wichtig und bedeutsam und man muss erstmal das nötige Equipment haben, wenn man jetzt zum Beispiel sich auch diesen Boom vom Radfahren anschaut, ne? Plötzlich alle auf Rennrädern und mit toller Ausrüstung und engen Klamotten. Und beim Wandern kann man einfach losgehen, so wie es einem gefällt. Was ich auf jeden Fall unbedingt empfehlen würde, wären aber gute Schuhe. Ich glaube, das ist schon wichtig. Wenn man wirklich wandert, und das bedeutet ja in die Natur, weg von festen Wegen, sondern eben über Waldwege, dann glaube ich, ist das schon das, was man haben sollte.
0: Das sagt auch die meistgewandertste Frau. Also sie setzt übrigens auf ganz besonders leichte Schuhe. Sie haben ja gerade schon das
1: die
0: Tempo.
1: Die hat sie aber angetan, ne? Die
0: ja. Meistgewandert. Auf jeden Fall beeindruckend. Sie haben ja gerade schon das Tempo angesprochen. Das ist ja auch das Schöne, dass man kein Training braucht, weil man braucht nicht besonders schnell, nicht besonders mittelmäßig oder besonders langsam zu sein. Ist es auch das, was den Reiz ausmacht?
1: Genau, es kann jeder in seinem Rhythmus machen. Jeder kann es in seinem Tempo machen. Und das ist ja auch genau das Schöne, dass es nicht so auf Effektivität gepolt ist, sondern dass man auch einfach vor sich hin trotten kann, dass man stehen bleiben kann, dass man wahrnehmen kann, dass man in Verbindung geht mit der Natur, dass man frische Luft atmet, dass man einfach auch die Wahrnehmung schärft, kann man sagen, dass Gerüche wahrgenommen werden, dass man Geräusche anders empfindet. Das ist, finde ich, das besonders Schöne, weil sonst alles, was meistens mit Bewegung zu tun, dann ist ja, wenn man joggen geht, dann will man irgendwie eine Zeit erreichen oder irgendeinen Puls erreichen oder eben unterschreiten. Und das ist beim Wandern eigentlich anders. Und das ist vielleicht auch das, was es besonders liebenswert macht.
0: So, jetzt kommt hier aber eine Masterfrage. Ja, jetzt bin ich mal gespannt. Was unterscheidet das Wandern von einem langen Spaziergang, der ja auch ordentlich anstrengend sein kann? Das ist so ein bisschen Henne-Ei, ne?
1: Ja, das stimmt. Also ich finde, Spaziergang ist hatte eher so was Beiläufiges und auch ein bisschen was Spontanes. Also ich könnte jetzt zum Beispiel sagen, komm, ich gehe jetzt nochmal eine Runde spazieren, sagt man ja auch immer, macht man ja auch. Wandern ist schon, hat ein bisschen mehr Muße, finde ich. Man plant eine Route, man überlegt sich, wo geht man hin? Meistens sind die Wanderstrecken ja auch nicht vor der Tür, da fährt man dann noch irgendwie hin, entweder mit dem Auto oder man guckt, wie man mit öffentlichen Verkehrsmitteln hinkommt. Man guckt vor allem auch, das mache ich immer gerne, nach Einkehrmöglichkeiten, wo man dann schön mal ein Getränk zu sich nehmen kann oder was Leckeres essen kann. Oder aber man plant es eben auch deutlicher, indem man Verpflegung mitnimmt und all die Sachen. Also ich finde, Wandern hat schon ein bisschen mehr mit Herz noch zu tun und Planung. Mhm. Und ein Spaziergang kann auch lang sein, kann auch mal anstrengend sein, aber es ist doch meistens irgendwie so in der Umgebung, wo man so gerade ist und man oder kann das dann kann auch wieder auf.
0: Auch gut essen dabei. Ach, und einkehren. Ja, kann ich bei beidem ganz gut. Na gut, also ich denke, wir sind in einer Meinung, es ist eine feine Sache, das Wandern draußen in der Natur belebt die Sinne, macht auch gerne den Kopf frei. Und was man anzieht, Mai, das muss jeder für sich selbst entscheiden. Vielen Dank, Ocker Gundel, hier bei Bremen 2 in unserer Sportkolumne. Einen schönen Tag und vielleicht gehen Sie heute noch raus. Wandern.
1: Ja, bei uns ist Gewitter angesagt. Deswegen ein Spaziergang, aber keine Wanderung mehr.
0: Tschüss.
1: Tschüss.

Josh Rose ist das. Some days I'm going all right. Und das hier ist Bremen 2 mit einem kurzen Blick auf den Verkehr. Vorsicht bitte auf der A7 Hannover Richtung Hamburg. Zwischen Mellendorf und Berghof befindet sich eine Ölspur. Auf der Fahrbahn fahren Sie da bitte besonders vorsichtig. 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

0: Hier noch ein Blick auf heute Abend, da nämlich großer hoher Besuch im Bremer Sendesaal. Da nämlich wird einer der bedeutendsten Pianisten unserer Zeit auftreten. Der Kanadier Marc-André Amelin kommt in die Stadt. Er wird ein Sonderkonzert des Festivals auf schwarzen und weißen Tasten spielen. Das Ganze veranstaltet vom Sendesaal und von Bremen 2. Mein Kollege Wilfried Schäper aus unserer Musikredaktion, der kuratiert das Ganze seit 1999, ist also schon eine Ecke dabei, Wilfried. Was ist denn das Besondere an diesem Marc-André Amelin? Warum ist dieser Mann, ja, könnte man schon sagen, so legendär?
1: Ja, Marc-André Amelin ist wirklich eine Ausnahmeerscheinung in der Klavierwelt, kann man sagen. Aus meiner Sicht ist er der wirkmächtigste Pianist der Gegenwart. Er ist eben nicht nur ein brillanter Virtuose und unglaublicher Könner auf dem Klavier. Er hat auch einen riesigen Einfluss in der Klavierwelt. Er hat so um die 100 CD schon eingespielt mit ganz selten gespielter Klaviermusik. Und er hat deshalb einen ganz großen Einfluss auch auf die jüngere Pianistengeneration. Also Pianisten wie Igor Levit, Josef Moog oder Severin von Eckartstein, die bewundern ihn und verehren ihn. Also aus meiner Sicht ist Marc-André Amelin wirklich eine Art Universalgenie am Klavier, kann man sagen.
0: Amelin spielt ja nach 1999 und 2020 jetzt schon zum dritten Mal im eher kleinen Bremer Sendesaal. Wie kommt es, dass so ein wirklich weltberühmter Ausnahmekünstler immer wieder gerne in diesen Saal auftritt?
1: Ja, dahinter steckt eine schöne, auch sehr persönliche Geschichte. 1999 durfte ich mein allererstes Konzert der Reihe auf schwarzen und weißen Tasten hier im Sendesaal machen. Und mit keinem Geringeren als Marc-André Amelin. Und damals kannte ihn noch kein Mensch. Er war ein absoluter Geheimtipp unter Klavierfreaks. Und er hat damals nur sage und schreibe 2 Konzerte in Deutschland gespielt. Eins in München und dann in Bremen. Und das war damals ein Riesenerfolg. Und später sind dann die Bremer Philharmoniker auch auf ihn zugekommen. Und da hat er im Anschluss auch im Sendesaal gespielt. Und das ist eine wunderbare Geschichte. Und Marc-André Amelin hat sage und schreibe schon mittlerweile 8 Mal in Bremen gespielt.
0: Amelin gilt ja als Spezialist für pianistische Raritäten und spielt immer wieder auch besondere Stücke in seinen Konzerten. Was steht denn da Besonderes heute Abend im Sendesaal auf seinem Programm?
1: Amelin spielt heute Abend ein typisches Programm für ihn. Er mischt immer bekannte und unbekannte Stücke in seinen Konzerten. Heute Abend sind die bekannten Komponisten Ludwig van Beethoven und Robert Schumann. Und dann spielt er 2 Bremer Erstaufführungen, 2 Klaviersonaten des gebürtigen Polen Mieczysław Weinberg. Das sind Stücke, die wirklich noch nie in Bremen gespielt worden sind. Weinberg war ein Freund von Dmitri Schostakowitsch, also moderne Klaviermusik. Ich bin sehr gespannt. Ich gebe gerne zu, dass ich diese beiden Stücke auch noch nie gehört habe. Und das wird bestimmt ein ganz besonderes Erlebnis im Sendesaal.
0: Amelin ist ja gleich mehrere Tage zu Gast in Bremen. Er tritt ja nicht nur solo heute Abend im Sendesaal auf, sondern morgen und übermorgen spielt er ja auch noch in der Bremer Glocke. Kannst du darüber auch noch ein bisschen was erzählen?
1: Genau, ich habe es eben schon erwähnt. Marc-André Amelin und die Bremer Philharmoniker haben ein ganz inniges Verhältnis. Er wird jetzt morgen und übermorgen schon zum 4. Mal mit dem Bremer Orchester auftreten. Diesmal spielt er das 4. Klavierkonzert von Beethoven. Und auch wenn das ein Standardrepertoire-Stück ist, ich bin gespannt und bin sicher, dass Marc-André Amelin auch hier etwas Besonderes zu bieten hat. Und ich habe immer gespürt, da stimmt die Chemie zwischen den Bremer Philharmonikern und diesem tollen Pianisten. Und ich denke, nicht nur sein Klavierabend heute Abend im Sendesaal, auch seine beiden Auftritte morgen und übermorgen in der Glocke werden ein ganz besonderes Erlebnis und bestimmt Highlights der Musiksaison hier in Bremen.
0: Heute also erstmal um 18 Uhr einer der bedeutendsten Pianisten unserer Zeit im Bremer Sendesaal tritt da auf. Das ist 3 Stunden, also nicht mehr lange hin bis dahin. Über das Konzert von Marc-André Amelin war das mein Kollege Wilfried Schäper aus unserer Bremen 2 Musikredaktion. Er nämlich kuratiert diese schwarzen und weißen Tasten.

Bremen 2 mit einem kurzen Blick auf den Verkehr. Vorsicht bitte auf der A1 Bremen Richtung Osnabrück. Zwischen Kloppenburg und Vechta befindet sich eine ungesicherte Unfallstelle. An dieser Stelle fahren Sie bitte besonders vorsichtig.

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Wie muss es sich anfühlen, Musik zu machen für ein Millionenpublikum weltweit, aber immer wieder in eine Rolle zu schlüpfen, eine Rolle zu spielen, nicht zu zeigen, wer man wirklich ist, woher man eigentlich kommt oder besser gesagt, es nicht zeigen zu dürfen. So ergang der Sängerin Nelly Furtado, die wohl unglaublich unter ihrer damaligen Plattenfirma leiden musste und da auch ihre Herkunft, ihre portugiesischen Wurzeln verheimlichen musste. Sie rechnet ab mit der Musikindustrie in einem Song, der schon 23 Jahre alt ist. Powerless heißt das Lied, wo es genau eben um diese Diskriminierung geht und sie davon singt, wie sehr sie sich all die Jahre verstellen musste und auch ihr Gesicht übermalen musste, um dazuzugehören. Hier ist sie, Nelly Furtado, Powerless, Say What You Want.

0: Nelly Furtado. Powerless, say what you want.
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1: Mit Katrin Martens. Internationale Atomenergiebehörde reagiert besorgt auf möglichen Angriff auf ukrainisches Atomkraftwerk. Bundesdrogenbeauftragter fordert höhere Preise für Zigaretten. Israel nimmt strategisch wichtige Festung im Südlibanon ein. Das Wetter wechselt aus Sonne und teils dichten Wolken bei Werten bis 23 Grad. Nach einem möglichen Drohnenangriff auf das ukrainische Atomkraftwerk Saporischschja hat die Internationale Atomenergiebehörde besorgt reagiert. Sie fordert jetzt Zugang zu dem Kernkraftwerk. Russland behauptet, die Drohne sei von ukrainischem Militär gesteuert worden. Kiew weist das zurück. Jürgen Buch mit den Einzelheiten.
2: Russische Behörden haben erklärt, eine ukrainische Drohne hätte ein Gebäude auf dem Kraftwerksgelände beschädigt. Nach Angaben des russischen Konzerns Rosatom soll der Maschinenraum des Reaktorblocks 6 getroffen worden sein. Es sei niemand verletzt worden und es gebe keine erhöhte radioaktive Strahlung, teilte der Konzern mit. Weiter hieß es, der Angriff sei mit einer glasfasergesteuerten Drohne gezielt erfolgt. Die Ukraine hat die russische Anschuldigung zurückgewiesen. Das ukrainische Militär erklärte, es handle sich um eine propagandistische Falschinformation. Außerdem erklärte das ukrainische Militär, dass es über keine glasfasergesteuerten Drohnen verfüge, die die große Distanz zwischen Front und Kraftwerk überwinden könnten.
1: Die Bundesregierung ist sich offenbar nicht einig, was die geplante Erhöhung der Ausbildungsförderung BAföG betrifft. Nachdem Bundesforschungsministerin Dorothee Bär gesagt hat, sie rechne nicht mehr mit einer schnellen Reform, widerspricht die SPD. Die stellvertretende Fraktionsvorsitzende Wiebke Esther sagte, ihre Fraktion halte geschlossen an der Reform fest und die Finanzierung sei sichergestellt. Die Äußerungen von Dorothee Bär seien falsch, so Esther. Die israelische Armee hat im Südlibanon die strategisch wichtige Festung Beaufort und die umliegende Hügelkette eingenommen. Das hat das Militär mitgeteilt. Damit weitet Israel die Bodeneinsätze im Libanon weiter aus. Aus Beirut berichtet Nina Amin.
3: Auf der Burgruine weht seit dem Morgen die israelische Flagge, wie Bilder der Nachrichtenagentur Reuters zeigen. Die strategisch wichtige Kreuzritterfestung Beaufort aus dem 11. Jahrhundert steht auf einem Berg. Von dort hat man einen guten Überblick über die gesamte Umgebung. Im Libanon hat man Sorge, dass Israel wie in den 80er Jahren den Süden des Landes wieder dauerhaft besetzen könnte. Schon damals hatte Israel die mittelalterliche Burg eingenommen. Trotz einer Mitte April vereinbarten Waffenruhe gehen die gegenseitigen Angriffe zwischen Israel und der pro-iranischen Miliz aber weiter. Israel wirft der vom Iran unterstützten Hisbollah vor, in dem Gebiet Abschussrampen zu haben und von dort den Norden Israels anzugreifen.
1: Der Drogenbeauftragte der Bundesregierung Hendrik Streeck hat seine Forderung nach deutlich höheren Preisen für Zigaretten und E-Zigaretten bekräftigt. Zum heutigen Weltnichtrauchertag sagte der CDU-Politiker der Rheinischen Post, die Preise müssten spürbar steigen. Aus der Nachrichtenredaktion Sven Kuhn.
4: Höhere Preise halten gerade junge Menschen vom Einstieg ab und helfen vielen Raucherinnen und Rauchern beim Aufhören, sagte Streeck. Es sei zynisch, eine deutliche Erhöhung der Tabaksteuer mit dem Argument abzulehnen, dass dann weniger Menschen rauchen und deshalb die Einnahmen sinken könnten. Dies sei kein Einnahmeausfall, den man beklagen sollte, sondern ein gesundheitspolitischer Erfolg, den man erreichen muss, sagte Streeck. Der Präsident der Bundesärztekammer Klaus Reinhardt forderte zudem strengere Gesetze, um Kinder und Jugendliche vor Zigaretten und Vapes zu schützen. Zuletzt hatte eine aktuelle Studie gezeigt, dass immer mehr Jugendliche rauchen und verstärkt E-Zigaretten nutzen.
1: In der vergangenen Nacht ist in Oldenburg ein Mehrfamilienhaus in Brand geraten. Nach Angaben der Feuerwehr waren 15 Menschen in dem Gebäude. Ein Bewohner musste über eine Drehleiter gerettet werden und eine Person wurde in ein Krankenhaus gebracht. Der Brand war in der Nacht in einem Zimmer im zweiten Obergeschoss des ehemaligen Hotels ausgebrochen. Die Flammen griffen dann auf das Dach über. Das Haus ist vorerst unbewohnbar. Die Brandursache ist noch unklar. Das waren die Nachrichten mit Katrin Martens.
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5: Ja, und so schauen sie aus, oder besser gesagt, fühlen sich an die aktuellen Temperaturen. Bremen am Rhododendronpark. Das sieht nett aus. Sonnenschein, 18 Grad. Bremerhaven am Radarturm, auch Sonne bei 18. Und Hulsdorf, da ist es auch ganz nett bei 20 Grad. Heute Nachmittag gibt es einen Mix aus Sonne und zum Teil dichten Wolken. Es kann immer wieder ein bisschen regnen und auch gewittern bei maximal 16 bis 23 Grad.
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5: A1 Bremen Richtung Osnabrück zwischen Uppusen-Bremen-Mahndorf und Asten 4 Kilometer stockender Verkehr. Nochmal A1 Osnabrück Richtung Bremen zwischen Bremen-Brinkum und Asten 3 Kilometer Stau. Und A1 Bremen Richtung Hamburg zwischen Olten und Posthausen 5 Kilometer Stau wegen eines Feuerwehreinsatzes. Und zuletzt die A7 Hamburg Richtung Hannover zwischen Schneverding und Dorfmark. Da stockt der Verkehr aktuell auf 9 Kilometer.
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5: Ja, und hier gleich, wie gesagt, der Nachlass von Norma Jean Baker alias Marilyn Monroe, die ja morgen 100 Jahre alt geworden wäre. Zu diesem Anlass soll ja nun so einiges an, muss man auch so sagen, an Krempel von der Hollywood-Ikone unter den Hammer kommen. Ist sicherlich auch eine Frage des Geldes, also da soll viel Geld gemacht werden. Und das schauen wir uns hier gleich, also diese Auktion, schauen wir uns hier gleich näher an. Einen wunderschönen guten Sonntag Ihnen.

0: 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Singen hier Bern Folds 5 bei Bremen 2. Sie war ein Zwischenwesen, ein Mensch zwischen den Extremen, extrem schön, extrem verletzlich, eine Frau mit einer extremen Kindheit voller Vernachlässigung und später einer unglaublichen Weltkarriere. Sie wurde gefeiert zu sowas wie eine Sexgöttin, sie war eine Hollywood-Ikone und auch immer wieder unterschätzte Schauspielerin. Worunter sie wohl auch unglaublich gelitten hat, Zeit ihres kurzen Lebens, Norma Jean Baker alias Marilyn Monroe, die wäre ja morgen 100 Jahre alt geworden und anlässlich ihres Geburtstags kommen Hollywoods Auktionshäuser nochmal so einige interessante Erinnerungsstücke unter den Hammer, große und auch ziemlich kleine und auch eben reichlich benutzte Dinge. Unsere Korrespondentin Antje Sieb hat sich diese Sachen mal näher angesehen.
1: So viel gleich vorab. Das berühmte U-Bahn-Gitterkleid aus Das verflixte siebte Jahr steht nicht zum Verkauf. Dafür aber ein Original 50er-Jahre-BH aus Marilyn Monroes Nachlass, erklärt mir die Verantwortliche für Hollywood-Erinnerungsstücke beim Auktionshaus Julien's Margaret Barrett.
2: It's seen better days. It's now 70 plus years old, but here is a classic 1950s-era cotton bra that women would have worn.
1: Baumwolle, deutlich vergilbt und der Schaufensterpuppe, die ihn trägt, auch ein bisschen zu groß. Für heutige Verhältnisse ganz schön viel Stoff, keine Spitze, 50er Jahre eben. Trotzdem, sexier als der BH des Sexsymbols Marilyn Monroe, ginge es doch eigentlich nicht, meint Barrett überzeugt.
2: Because it's a bra from one of our biggest sex symbols, you know. It doesn't get sexier than a bra from Marilyn Monroe. Diamonds are a
1: girl's best friend. Ganz ehrlich, sexy wäre jetzt nicht das Adjektiv, was mir einfallen würde. Aber man muss so ein Sammlerstück ja auch nicht selbst benutzen. Genauso wenig wie die mehr als 60 Jahre alte orangefarbene Lippenpflege aus dem letzten unvollendeten Film Something's Gotta Give.
2: And Marilyn wore this in her last movie.
1: Im Auktionshaus gelandet ist das Döschen auf dem Umweg über einen Freund von Marilyns damaligem Lichtdubel. Aber die habe es von Marilyn selbst bekommen.
2: She said Marilyn gave it to her.
3: Sie sagte, Marilyn hat es ihr gegeben, weil sie wollte, dass sie beide das Gleiche haben, mit den gleichen Lichtreflexen.
1: Ich bin natürlich neugierig und frage, wie sich sowas denn nachprüfen lässt? Das sei ein Stück weit auch Vertrauenssache. Aber das Überprüfen von Hintergrundgeschichten oder Unterschriften sei ihr Job, sagt Barrett. In diesem Fall kenne sie den Eigentümer und wisse, dass er mit Marilyns Double befreundet gewesen sei. Deshalb sei die Geschichte glaubhaft. Als nächstes zeigt sie mir einen Scheck über $22 von Marilyn Monroe unterzeichnet.
2: She wrote it to the Hollywood Studio Club, which is where she lived for 9 months before she was famous.
3: Sie hat damit wahrscheinlich ihre Miete bezahlt im Hollywood Studio Club. Das war eine Art billiger Schlafsaal für junge Schauspielerinnen. Da hat sie ein paar Monate gewohnt, bevor sie berühmt wurde und es sich leisten konnte, auszuziehen. Das Gebäude gibt es sogar noch, es steht noch.
1: Deutlich mehr Platz braucht man, wenn man die Originaltore von Marilyn Monroes Haus in Los Angeles ersteigern möchte. Von dem Haus, in dem sie 1962 tot aufgefunden wurde und vor denen sich damals Journalisten und Fotografen sammelten.
2: Der
3: Anbieter hat sie in den 80er Jahren gekauft, als die damaligen Eigentümer renoviert haben.
1: Ein anderes Auktionshaus in der Stadt, Heritage Auctions, präsentiert ebenfalls pünktlich zum Termin Kleidung, Schmuck oder Schriftstücke aus Marilyn Monroes Nachlass.
0: Ja, und auch fast 63 Jahre nach ihrem Tod ist sie noch immer ein Faszinosum, die Schauspielerin Marilyn Monroe. Die wäre morgen 100 Jahre alt geworden und deshalb kommen so einige Stücke unter den Hammer in Hollywood. Antje Sieb hat sich das Ganze angesehen für Bremen 2. 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

0: schon dort, Ray Charles und Natalie Cole mit Fever. Und wir reisen nach Japan, dort in einer Schule in Yokohama, also der zweitgrößten Stadt Tokios, oder neben Tokio, hängt über der Tafel ein Bild und auf diesem Foto zu sehen ist ein Teil der Herrscherfamilie Kim, eben aus Nordkorea. Also wie kommt ausgerechnet dieses Foto in eine japanische Klasse und wie steht Japan zu solch einem Wandbild? Unser Korrespondent Thorsten Iffland hat diese Schule in Yokohama besucht und Fragen gestellt.
1: Das klingt im ersten Moment nach ganz normalem Musikunterricht. Grundschulkinder singen koreanische Lieder. Betrachtet man den Klassenraum aber etwas genauer, sieht man zwei Porträts über der Tafel. Kim Il-sung und Kim Jong-il. Dazu im ganzen Schulgebäude verteilt immer wieder nordkoreanische Flaggen. Am schwarzen Brett Ausdrucke von Zeitungsberichten über sportliche Erfolge nordkoreanischer Fußballteams. Das ist eine Schule für in Japan lebende Kinder mit koreanischer bzw. nordkoreanischer Staatszugehörigkeit. Das Hauptziel der Schule ist die Förderung der koreanischen Identität. Das Schulleiter Kim Chan-uk hier in Yokohama bei Tokio rund 180 Schülerinnen und Schüler unterrichten kann, liegt nahezu ausschließlich am Sponsoring aus Nordkorea. Japan hat die Unterstützungsgelder gestrichen. Nordkorea findet Wege und Mittel, um UN-Sanktionen zu umgehen und Geld nach Japan zu transferieren. Koreanische Schulen haben in Japan eine über 80-jährige Geschichte und pflegen seit langem gute Beziehungen zu ihren Nachbarn. Deshalb wünschen wir uns, dass koreanische Schulen unabhängig von politischen Problemen aus bildungspolitischer Sicht fair behandelt werden. Die Gründe, warum das nicht passiert, liegen auf der Hand, erklärt Tsutomu Nishioka, Professor für japanisch-koreanische Beziehungen an der Tokyo Christian University. Nordkorea gilt als Terrorstaat, hat Entführungen und verschiedene terroristische Handlungen begangen, weswegen sein Ruf schlecht ist. Darüber hinaus versucht das Regime in Nordkorea über die Schulen nicht nur Geld nach Japan zu transferieren, sondern auch seine Ideologie. Selbst die Generalvereinigung der Nordkoreaner in Japan gibt zu, dass die nordkoreanischen Behörden Lehrbücher zensieren, deren Inhalte festlegen, bevor sie sie in Japan drucken lassen. Was dabei herauskommt, stellt man im Gespräch mit Schülerinnen und Schülern schnell fest. Fast alle hier gehören der großen koreanischen Minderheit in Japan an. Manche haben direkte familiäre Verbindungen in den Norden. Drei Jugendliche hat uns die Schulleitung abgestellt. Sie wirken bestens vorbereitet. Im Hintergrund nickt die beaufsichtigende Englischlehrerin heftig. Nordkorea hat wenig Möglichkeiten, sich zu verteidigen und betrachtet Atomraketen deshalb als Abschreckung und Selbstschutz. So sehe ich das persönlich. Früher hatte ich das Bild eines wenig entwickelten Landes, in dem eigentlich nur Pyongyang entwickelt ist. Aber inzwischen habe ich den Eindruck, dass sich auch die anderen Regionen außerhalb der Hauptstadt stark entwickeln. Die USA besitzen Atomwaffen und so wird Druck auf Nordkorea ausgeübt. Deshalb denke ich, dass nukleare Abschreckung möglicherweise wichtig sein könnte. Diese Aussagen der 17-jährigen Schüler dürften die Propagandaabteilung des Regimes von Kim Jong-un erfreuen. Sie geben eins zu eins das Narrativ der Führung in Pyongyang wieder. Die USA haben aber keinen militärischen Regimewechsel oder gar Krieg als Ziel erklärt. Schätzungen der Vereinten Nationen und anderer internationaler Organisationen, wonach mehr als die Hälfte der nordkoreanischen Bevölkerung in absoluter Armut lebt, erwähnen die Schüler nicht. Dass Zwangsarbeit in Nordkorea laut UN institutionalisiert sei, auch nicht. Der Schulleiter versichert hingegen, weil in Japan überwiegend negativ über Korea berichtet wird, versuchen wir zunächst, den Kindern Stolz auf ihre Herkunft zu vermitteln. Später sprechen wir dann auch kritisch über schwierige Themen. Schon bald können sich die Schülerinnen und Schüler selbst ein Bild von der Situation in ihrer Heimat machen. Ende Juni geht es auf eine Klassenfahrt nach Nordkorea.
0: Unser Korrespondent Thorsten Iffland war zu Besuch in einer nordkoreanischen Schule in Japan. Warum gibt es die dort und vor allem, was wird da warum gelehrt? Antworten gab es hier auf Bremen 2.

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6: Das hier ist unser Blick nach draußen. Da checken wir die aktuellen Temperaturen. Bremen am Universum. Sonnenschein. Ein paar Wölkchen bei 20 Grad. Bremerhaven am Historischen Museum auch schon Wolken-Sonne-Mix, aber ein bisschen mehr Sonne, aber 18. Und Verden am Dom, Sonnen und Wolke. Nein, Wolken und Sonne. Jetzt aber bin ich ganz wuschelig hier bei 20 Grad. Heute Nachmittag gibt es einen Mix, wie gesagt, aus Sonne und zum Teil dichten Wolken. Es kann immer wieder regnen und auch gewittern bei maximal 16 bis 23 Grad.
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6: A1 Bremen Richtung Osnabrück zwischen Uppusen-Bremen-Mahndorf und Arsten. 4 Kilometer stockender Verkehr. Nochmal A1 Osnabrück Richtung Bremen zwischen Bremen-Brinkum und Arsten. Da staute sich auf 3 Kilometer. Und A1 Bremen Richtung Hamburg. Die Ausfahrt Posthausen ist wegen Bergungsarbeiten aktuell gesperrt. Und zu guter Letzt die A7 Hamburg Richtung Hannover zwischen Schneverding und Dorfmark. 9 Kilometer stockender Verkehr.
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6: Und wir reisen hier gleich mit Ihnen Richtung London und gucken, was passiert, wenn ein Rockstar plötzlich ja, ganz neue, teils sehr weiche, auch sehr zarte Seiten von sich zeigt und entdeckt und die dann auch in einem Museum ausstellt. Das schauen wir uns gleich näher an. Moin!

0: Man kennt ihn mit einer Gitarre in den Händen und damit auch gerne auf ziemlich, ziemlich großen Bühnen dieser Welt. Jack White, Musiker der White Stripes. Und das ist auch richtig so. Es gibt aber noch eine andere Version von diesem berühmten Mann, eine, die bislang gerne im Verborgenen lag. Denn seit gut 20 Jahren baut er heimlich auch Skulpturen und Möbel. Und genau die hat Jack White jetzt zum ersten Mal in der Öffentlichkeit gezeigt, in der Galerie von seinem Kumpel und Nachbarn Damien Hirst in London. Und unsere Korrespondentin Gabi Biesinger hat geguckt, ob er bildende Kunst genauso gut kann wie die Gitarre.
1: Der wohl bekannteste Song der White Stripes ist zur Fußballhymne geworden. Und der ehemalige Frontman, US-Musiker Jack White, freut sich auch auf die Fußball-WM in seiner Heimat.
2: Yeah, I do enjoy football.
1: Welcher Mannschaft er die Daumen drücken will, das muss er sich aber erst noch überlegen.
2: I don't know yet. We've been so busy with the show.
1: Die Vorbereitungen für seine erste Kunstausstellung haben ihn bisher einfach zu sehr abgelenkt. Turner-Preisträger Damien Hirst hatte White vor 5 Jahren persönlich eingeladen, in seiner Newport Street Gallery in London doch mal seine Kunst auszustellen, nachdem er einige von Whites Skulpturen gesehen hatte. Seitdem hat der 50-Jährige darauf hingearbeitet und empfindet das als große Ehre.
2: It was a huge flattering honor that he would ask me to do that after he saw a couple of my pieces.
1: Jack White möchte nicht der Musiker sein, der jetzt auch Kunst macht. Das sei der Fluch, wenn man für eine Sache berühmt sei, dass Leute dann sowas denken würden.
2: It's the curse of being known for something. But I think some people, if they dig deeper into this, they'll see that this goes way back with me, 30 plus years. I just never shared it with anybody.
1: Dabei beschäftigt sich White schon seit über 30 Jahren mit Design, Möbeln und Skulpturen. Er habe das nur noch nie einem Publikum gezeigt. Als Teenager absolvierte White in seiner Heimatstadt Detroit eine Lehre als Polsterer und konzentrierte sich bei seinen Werkzeugen, Visitenkarten oder Rechnungen bereits auf nur 3 Farben, wie es die White Stripes später auch taten. Seine Inspiration war die Distill-Bewegung von Künstlern wie Piet Mondrian, bei der die Bildsprache auf strenge Farbraster reduziert wurde. Whites Ausstellung umfasst Fotos, Installationen, interaktive Soundexponate, Skulpturen und Möbel. Er schätzt diese Vielfalt.
2: Well, I like to try all different methods.
1: Als Polsterer gefiel mir, dass ich ramponierten Möbeln, die eigentlich auf der Müllhalde hätten landen können, ein zweites Leben eingehaucht habe. Etwas Hübsches, Neues zu schaffen, das erfüllt mich sehr. Der Idee, etwas Schrottreifes aufzumotzen, folgt etwa auch Whites amüsanter Einfall einer erfundenen Firma, die Holzpaletten für spezielle Kundenbedürfnisse recycelt. White hat ein Dutzend Paletten gestaltet, mit Verkehrshütchen und gelben Warnleuchten als Roadside Campfire für Straßenarbeiter oder mit Obstkörbchen als Regal für mobile Obstverkäufer.

0: Figur aus den 1940er Jahren, ein Musiker mit Blumenkranz und Ukulele. White hat die Statue in unterschiedlichsten Farben und Größen aus Kunstharz nachgebildet als Selbstporträts. Er sieht sich durch Joe selbst als Avatar.
1: He just became my idol. Self-portraits, you know. I'm looking through him as an avatar.
0: Und der mannsgroße, schwarze Ukulele Joe erzeugt sogar ein Echo, wenn man ihm ins Ohr spricht.
1: I can talk into his ear. And we even have an echo knob.
0: Für Jack White ist und bleibt Kunst in erster Linie Handarbeit. Obwohl man sich heute ja alles so einfach aus dem Internet fischen könne.
1: Things come very easily from the Internet.
0: Ich finde, man muss sich in seinem kleinen Atelier weiterhin die Hände schmutzig machen.
1: But you still gotta get your hands dirty. You still gotta get in that room, that little room or that garage or that attic.
2: Well, you're in your little room and you're working on something good. But if it's really good, you're gonna need a bigger role.
3: Der Rockstar Jack White hat sich jetzt also auch als bildender Künstler gezeigt in London. Da wird nämlich gerade eine Ausstellung mit seinen Werken gezeigt. Angesehen hat die für uns unsere Korrespondentin Gabi Biesinger hier auf Bremen 2.

eine Frage, die Sie vielleicht bestimmt auch schon mal gestellt haben. Besonders mit Blick auf die kommenden Tage, auch wenn Sie in Bremen und umzu wohnen. Von Travis kommt die Frage, why does it always rain on me? Also warum bekomme ich immer Regen ab und steige immer genau dann aufs Fahrrad, wenn es wieder nass von oben kommt? Antworten kommen jetzt von Anna Depenbusch mit www, also was wäre, wenn ich 5 Minuten früher losgefahren wäre? Oder später? Oder, oder?

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1: Ehrlich, so steht es im Duden, das heißt ohne Verstellung, aufrichtig, offen oder auch anständig, ohne Schande. Würde ich so unterschreiben. Man könnte es aber auch anders ausdrücken. Musikalisch, so.
2: Trouble don't last like you used to. And my joy comes faster.
1: Ehrlicher und handgemachter Soul Blues Rock aus Atlanta. Schweißtreibend und hüftschwingend.
2: Just be your life. And don't you give up now.
1: Als Kind war er mit Mutter und Schwester im Gospelchor unterwegs, später mit etlichen Bands. Heute reiht er sich musikalisch, zumindest in meinen Augen, in die Riege meiner großen Soul-Idole ein. Ray Charles, Sam Cooke oder Aretha Franklin.
2: Don't worry what they say.
1: Möglicherweise übertreibe ich, sollten Sie aber auch nur ansatzweise mit mir übereinstimmen, dann haben Sie am Sonnabend, dem 13. Juni, schon etwas vor, genau wie Curtis Harding. Um 20 Uhr ist er in der Kulturetage in Oldenburg.
2: Just be your life.
3: Das war unser Kulturtipp von Jens Schellers.

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1: Mit Katrin Martens. Geplante BAföG-Erhöhung sorgt für Debatte in der Bundesregierung. Internationale Atomenergiebehörde reagiert besorgt auf möglichen Angriff auf ukrainisches Atomkraftwerk. Delegierte wählen Bremer FDP-Vorsitzende in den Bundesvorstand der Partei. Das Wetter wechselt aus Sonne und teils dichten Wolken bei Werten bis 23 Grad. Die Bundesregierung ist sich offenbar nicht einig, was die geplante Erhöhung der Ausbildungsförderung BAföG betrifft. Nachdem Bundesforschungsministerin Dorothee Bär gesagt hat, sie rechne nicht mehr mit einer schnellen Reform, widerspricht die SPD und pocht darauf, die Leistungen wie geplant ab dem kommenden Wintersemester anzuheben. Aus dem ARD-Hauptstadtstudio Ruth Kirchner.
2: Die SPD-Fraktion im Bundestag stehe geschlossen zur BAföG-Reform, auf die sich die Regierungsparteien im Koalitionsvertrag verständigt hatten, sagt SPD-Fraktionsvize Esther. Sie bezeichnet die Äußerungen von Bär als schlicht falsch und nicht zutreffend. Mit Bundesfinanzminister Klingbeil, SPD, sei bereits eine Finanzierung der geplanten Reformen sichergestellt worden. Die Union dürfe jetzt kein Chaos verursachen, so die SPD-Politikerin. Doch in der Union wächst offenbar der Widerstand gegen die Erhöhung der BAföG-Leistungen.
1: Nach einem möglichen Drohnenangriff auf das ukrainische Atomkraftwerk Saporischschja hat die Internationale Atomenergiebehörde besorgt reagiert. Sie fordert jetzt Zugang zu dem Kernkraftwerk. Russland behauptet, die Drohne sei vom ukrainischen Militär gesteuert worden. Kiew weist das zurück. Jürgen Buch mit den Einzelheiten.
3: Russische Behörden haben erklärt, eine ukrainische Drohne hätte ein Gebäude auf dem Kraftwerksgelände beschädigt. Nach Angaben des russischen Konzerns Rosatom soll der Maschinenraum des Reaktorblocks 6 getroffen worden sein. Es sei niemand verletzt worden und es gebe keine erhöhte radioaktive Strahlung, teilte der Konzern mit. Weiter hieß es, der Angriff sei mit einer glasfasergesteuerten Drohne gezielt erfolgt. Die Ukraine hat die russische Anschuldigung zurückgewiesen. Das ukrainische Militär erklärte, es handle sich um eine propagandistische Falschinformation. Außerdem erklärte das ukrainische Militär, dass es über keine glasfasergesteuerten Drohnen verfüge, die die große Distanz zwischen Front und Kraftwerk überwinden könnten.
1: Die Vorsitzende der Bremer FDP, Bettina Schiller, ist in Berlin mit großer Mehrheit in den Bundesvorstand der Partei gewählt worden. Das hat die Bremer FDP am Nachmittag mitgeteilt. Mittlerweile ist der Bundesparteitag der FDP beendet. Der Leitantrag des Bundesvorstandes wurde in Teilen angenommen, wie Clemens Schulze aus Berlin berichtet.
4: Die Debatte über Details des Leitantrages des FDP-Bundesvorstandes war intensiv und zeigte, dass es unterschiedliche Ansätze, insbesondere in der Sozialpolitik, gibt. Es zeigte sich aber auch, dass die Kernideen des neuen Vorstandes eine Mehrheit in der Partei haben, wenn auch teilweise nur eine knappe. Der Leitantrag sieht vor, Bürokratie abzubauen, Subventionen zu kürzen, den Renteneintritt zu flexibilisieren, das Steuersystem zu vereinfachen und zur Atomenergie zurückzukehren. Die FDP zeigt sich zum Ende des Parteitages zerstritten. Der neue Vorsitzende Kubicki und sein Vorstand erhielten keine starke Unterstützung. Der Machtkampf mit seiner Konkurrentin Strack-Zimmermann war ein überraschendes Gewitter.
1: In der Bremer Innenstadt werden Busse und Straßenbahnen ab 17 Uhr bis morgen früh ca. 4 Uhr umgeleitet. Grund dafür sind Gleisbauarbeiten an der Domsheide. Die betroffenen Linien 4, 6, 8, 24, 25 und die Nachtlinien müssen in dieser Zeit über den Brill fahren. Das waren die Nachrichten mit Katrin Martens.
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5: Und das hier, das sind die aktuellen Temperaturen. Und ich kann schon sagen, es sieht wirklich sehr, sehr nett da draußen aus. Bremen zum Beispiel in der Überseestadt. Sonnen-Wolken-Mix bei 20 Grad. Bremerhaven am Klimahaus auch ein Mix aus Sonne und Wolken bei 18. Und Wulsdorf, da ist es auch ganz nett und hübsch bei 20 Grad. Heute Nachmittag gibt es einen Mix aus Sonne und zum Teil dichten Wolken. Es kann immer wieder regnen und auch gewittern bei maximal 16 bis 23 Grad. Und auch in der Nacht kann es dann immer wieder nass werden. Und morgen auch wieder ein Mix aus Sonne, Wolken und ab dem Mittag dann auch Regenschauern.
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5: A1 Bremen Richtung Osnabrück zwischen Uppusen-Bremen-Mahndorf und Arsten 4 Kilometer stockender Verkehr. Nochmal A1 Osnabrück Richtung Bremen zwischen Bremen-Brinkum und Arsten 3 Kilometer Stau. Und die A1 Bremen Richtung Hamburg, die Ausfahrt Posthausen ist aktuell wegen Bergungsarbeiten gesperrt.
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5: Und wir schauen hier gleich zurück auf 2500 Jahre Seefahrt und Geschichten, die allesamt auf hoher See passiert sind, zusammen mit dem Bremer Autor Johann Günther König. Der hat nämlich ein Buch dazu geschrieben und warum es die Menschen auch immer wieder aufs Meer hinausgezogen hat. Antworten gibt es gleich hier vom Autor persönlich. Guten Tag.

0: James Blunt ist das. Carry You Home, Bremen 2 hier. Und wir nehmen Sie jetzt mit auf eine ungewöhnliche Reise. Raus mit dem Schiff auf die großen, großen Meere dieser Welt und lassen uns von Passagieren erzählen, was sie nämlich auf all ihren Reisen erlebt haben. In über 2500 Jahren, darum dreht sich das neue Buch von dem Bremer Autor Johann Günther König. Das ist ein ganz frisches Buch auf dem Buchmarkt und hier dreht sich alles um die Geschichte der Seefahrt auf den großen Weltmeeren, Hafen oder Tod. Schiffreisende aller Zeiten erzählen heißt dieses Buch und das gucken wir uns jetzt genauer an. Einen wunderschönen guten Tag, Herr König.
1: Ja, hallo.
0: Herzlich willkommen hier bei Bremen 2. Hafen oder Tod, das lässt ja schon ein bisschen tiefer blicken, denn ungefährlich war es ja nie auf dem Meer. Soll auch genau das Ihr Titel ausdrücken?
1: Ja, genau das. Die Vorstellung heute ist ja durchaus eine etwas andere. Das letzte Kapitel in meinem Buch heißt »Das Schiff ist das Ziel«. Und das ist ja genau der Fall, wenn Sie heute zum Beispiel eine Kreuzfahrt unternehmen wollen. Und da gehen Sie nicht unbedingt, wenn wir mal von einigen anderen Problemen mal absehen, Sie gehen nicht unbedingt davon aus, dass Ihnen was passieren wird. Sie gehen ja nicht mal mehr davon aus, dass Sie seekrank werden. Weil die Schiffe haben Stabilisatoren und außerdem können Sie dann Achterbahn oder Wasserrutschbahnen fahren. Das ist ja einfach unglaublich, was auf diesen großen Schiffen heute passiert. Und das ist für mich dann eigentlich nicht mehr die Seereise der normalen Art. Das ist schon was Neues. Aber was in meinem Buch eine Rolle spielt, und das führt sie sozusagen eben bis in die Zeit der aufkommenden Schiffsstabilisatoren, mich interessiert, wie haben denn die Menschen diese Schifffahrt bis Mitte des 19. Jahrhunderts auf Segelschiffen wohlgemerkt, wie haben sie das denn erlebt? Und habe mich dann eingelesen, wenn man so will.
0: Und genau da fangen wir jetzt mal außen an. Ich habe mir ja Ihr Buch angeguckt, und da ist eine Krake zu sehen. Wie kommt die denn da vorne drauf?
1: Ja, die Krake symbolisiert ja, dass sie ins Wasser fallen könnten. Und dann ist das Leben nicht mehr so schön.
0: Das
1: ist ja im Prinzip immer dieses Muster. Das Leben hat auch gefährliche Seiten. Und natürlich war das Überbordgehen lange immer ein Riesenproblem. Und die Frage, das sehen Sie in vielen Berichten auch von Frauen im Übrigen, die mir sehr wichtig waren, weil sie bekommen in der Regel von Frauen recht präzise Beschreibungen, was nicht unbedingt bei Männern immer der Fall ist, gerade was Situationen und Emotionen und so etwas angeht. Alma Karin und andere, die habe ich gerne aufgenommen, einfach damit wir lernen, was konnte man denn früher an Bord wahrnehmen. Und das geht wirklich von A bis Z, das heißt von dem Punkt, ich mag meinen Mitreisenden nicht, bis zu dem Problem, dass die Ernährung nicht hinhaut. Mhm. Das hören Sie heute auch noch, aber wenn Sie im Mittelalter auf einem Segelschiff übers Mittelmeer gefahren sind und Ihr Essen selber mitbringen mussten und es gab keine Kühlschränke, dann können Sie sich so ungefähr vorstellen, dass es da Schwierigkeiten gab, über die wir heute so gar nicht mehr nachdenken würden. Und ich versuche in meinem Buch in den vielen Kapiteln, die ich da konstruiert habe, im wahrsten Sinne, alle Bereiche zu hinterleuchten, die etwas mit dem Leben an Bord zu tun haben. Wohlgemerkt aus der Sicht quasi überwiegend normaler Menschen.
0: Und Sie erzählen ja Geschichten aus 2500 Jahren. Das heißt, wie sind Sie auf diese Geschichten überhaupt gestoßen? Wo haben Sie recherchiert?
1: Ich musste ja erstmal gucken, wann fängt denn überhaupt die Überlieferung an?
0: Ja.
1: Wann ist denn jemand zur See gefahren und hat darüber was erzählt? Im Prinzip der Erste, der das gemacht hat, war Hanno. Das geht so zurück 470 vor der Zeitrechnung. Das ist der erste richtig ausführliche schriftliche Bericht, wo jemand auf dem Schiff irgendwo hingefahren ist. So. Und dieser Bericht liegt übrigens im Original in der Universität Heidelberg. Damit geht es los. Sie haben vorher schon Erwähnungen im Gilgamesch-Epos und so weiter. In der Odyssee haben Sie das auch. Da ist ja immer von Seebruch und so weiter die Rede. Aber das sind keine direkten Beschreibungen einer tatsächlichen Schifffahrt. Das beginnt mit Hanno, wo wir das erste Mal jemanden haben, der genau erzählt, was passiert. Und daraufhin habe ich dann die Literatur durchforstet, sprich Tagebücher, Biografien, Notizen, Reisenotizen, die früher üblich waren, bis hin zu Zeitungsartikeln im frühen 20. Jahrhundert. Ich habe nicht genommen fiktive Texte. Die also finden keine Rolle.
0: Ja, ich sehe, Sie haben sich ganz tief eingelesen und ich denke mal Stunden, Tage, Wochen, Monate, Jahre sogar verbracht mit all diesen Texten. Und eine Frage, die habe ich auch gerade eben schon hier einmal erwähnt, ist, warum setzen sich Menschen vor allem in der Zeit der Segelschiffe diesen Risiken und Gefahren aus bei dieser doch sehr fragilen Methode des Reisens? Was ist Ihre Antwort?
1: Ganz schwierig. Der Mensch wollte von Anfang an, ich meine, Homo sapiens kam aus Afrika, einmal rund um die Welt, zu Fuß wohlgemerkt. Der Mensch wollte sich immer woanders hinbewegen, auch um andere Nahrungsquellen zu finden, weiß der Himmel. Alle diese Dinge spielen ja eine Rolle. Und dazu gehörte natürlich notwendigerweise die Schifffahrt, weil manchmal kommen sie nicht von A nach B, ohne übers Meer zu fahren. Und ich glaube, das hat die meisten Leute dazu bewegt, in Kauf zu nehmen, dass so eine Reise schwierig war. Ich meine, man kann auch sagen, die Segelschiffe sind zum größeren Teil ja alle angekommen. Nur konnten sie nicht davon ausgehen, dass sie heute um 17.30 Uhr abfahren und morgen um 20.15 Uhr da sind. Das war damals nicht üblich. Und das hat sehr lange gedauert, bis wir überhaupt zu festen Fahrzeiten gekommen sind.
0: Hat es denn bei all Ihren Recherchen, die ja sehr umfangreich waren, hat es da auch eine Geschichte von einem Menschen, von einem Reisenden gegeben, die Sie besonders ja berührt hat?
1: Oh, viele. Wenn ich das jetzt erzählen müsste, wären wir heute Abend noch nicht fertig. Aber ich erzähle Ihnen eine Geschichte, die mich sehr beeindruckt hat, als das Zeitalter der wissenschaftlichen Expeditionen im 19. Jahrhundert begann. Gab es ein Schiff, das hieß die Endurance, und die fuhr 1915 in die Antarktis mit dem Kapitän Shackleton und dem Forscher. Und dieses Schiff saß dann im Eis fest und versank irgendwann die Zeit. So, und dann retteten sich einige der Leute von der Mannschaft und auch der Wissenschaftler auf eine kleine Felsengesteininsel sozusagen und saßen da, aber hatten ja nichts und saßen fest. Und der Shackleton ist dann mit einem kleinen Boot durch die Gegend gegurkt, um diese Leute dann nochmal zu retten, also Hilfe zu holen, ein größeres Schiff. Und das in eisiger Kälte tagelang, das ist ungemein beeindruckend, wenn Sie das lesen. Das steht ja in meinem Buch dann zitiert von ihm auch. Aber das sind Dinge, die werfen einen dann schon um. Und es gibt Frauen, da staunen Sie, was die gemacht haben.
0: Also gut, dass Sie die erwähnen. Sie enden ja mit einem Kapitel, in dem das Schiff zum Selbstzweck der Reise auf dem Meer geworden ist, der Kreuzfahrt. Haben Sie schon einmal eine mitgemacht? Und was sagt diese Form über unser heutiges Verständnis zur Seereise aus?
1: Ja, also ich bin tatsächlich mit Hurtigruten Bergen nach Schirkenes hochgefahren. Das Schiff hält ja dann in den Häfen, hat ja quasi auch noch eine Funktion als Transportschiff. Es kommen auch immer mal andere Leute an Bord, weil das Schiff zwischen den Häfen an der norwegischen Küste, die ja sehr lang ist, weil das Schiff dann eben halt auch einfach für den Transport genutzt wird. Und das fand ich sehr spannend, weil sie eben nicht dieses klassische, ich mache eine Kreuzfahrt und das Leben ist schön haben, sondern es passiert auch was. Sie sehen sehr unterschiedliche Orte in Norwegen. Sie fahren nicht nur durch Wetterzonen, sondern sie fahren auch durch kulinarische Zonen. Da wird großer Wert drauf gelegt, dass man regionale Speisen bekommt. Das fand ich alles ganz in Ordnung. Das hat uns gefallen. Es kostet ja auch einiges Geld. Aber dann gehe ich nicht mehr davon aus, dass ich jetzt sozusagen tatsächlich eine Seereise gemacht habe. Dazu sind auch diese Schiffe viel zu bequem inzwischen.
0: Ja, gut, dass wir mehr lesen können. Hafen oder Tod, Schiffsreisende aller Zeiten erzählen. So heißt das Buch, über das wir hier gerade gesprochen haben. Das steht nämlich ab sofort in allen Buchläden und das gibt's im Klampenverlag für 28 Euro. Geschrieben von Johann Günther König und ich danke Ihnen sehr für all die Eindrücke hier bei uns auf Bremen 2. Einen schönen Tag Ihnen.
1: Danke für.

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3: Das Wetter, das ist ja auch sehr anschaulich. Also ganz nett da draußen. Bremen zum Beispiel bei den Stadtmusikanten. Ich guck mal. Ja, Sonnenschein. Paar Wölkchen, aber die sind gar nicht so erwähnenswert bei 20 Grad. Bremerhaven am Sail City auch ganz schön mit Sonne und ein paar Wölkchen bei 18 und Olten auch ja, ein bisschen wolkiger da bei 17 Grad. Heute Nachmittag, wie gesagt, ein Mix aus Sonne und Wolken und es kann immer wieder regnen. Auch Gewitter sind möglich bei maximal 16 bis 23 Grad. In der Nacht dann auch immer mal wieder Regen und morgen auch ein Mix aus Sonne, Wolken und ab dem Mittag dann Regenschauern. Also alles dabei.
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3: A1 Bremen Richtung Osnabrück zwischen Uphusen-Bremen-Mahndorf und Arsten 4 Kilometer stockender Verkehr. Und die A1 Osnabrück Richtung Bremen zwischen Bremen-Brinkum und Arsten, da stockt der Verkehr aktuell auf 3 Kilometer.
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3: Und hier gleich Helgolands berühmtester Sohn, der 100 Jahre alt geworden wäre, der Autor James Krüss oder James Krüss, wie er gerne auf Helgoland genannt wird. Was es von ihm alles und Besonderes zu lesen gibt, das schauen wir uns hier gleich näher an. Guten Tag.

0: ganz viel Liebe hier im Radio drin von Stevie Wonder, besungen hier Science Here Delivered, I'm Yours. Bremen 2 ist es hier, schreiben, das konnte er und er hat es auch geliebt für große und besonders auch gerne für kleine Menschen. Der Autor James Krüss, der Werke wie Tim Thaler oder Das verkaufte Lachen geschrieben hat, berühmt geworden, ist er ja unter anderem mit Kinderbüchern wie Mein Urgroßvater und ich, Der Leuchtturm auf den Hummerklippen oder mit Florentin. Und heute vor 100 Jahren wurde Krüss auf Helgoland geboren. Anlässlich des Jubiläums wurden jetzt einige seiner Romane und Gedichtbände neu herausgegeben. Dazu auch ist ein bisher unbekannter Text von ihm erschienen. Was es sonst noch alles zu lesen gibt von und über Helgolands berühmtesten Sohn, meine Kollegin Katrin Krämer ist da auf Spurensuche gegangen und vor allem auf seine Lyrik gestoßen.
1: Es lebte einst der Zauberer Curie Curra Corinthe. Der saß in einem Tintenfass und zauberte mit Tinte. Wenn jemand damit Briefe schrieb und schmie und schma und schmollte, dann schrieb er etwas anderes, als was er schreiben wollte. Einst schrieb der Kaufmann Stene Bark aus Brie, aus Bra, aus Bremen an seinen Sohn in Dänemark, du solltest dich was schämen. Doch als der Brief geschrieben war, mit Schwie, mit Schwa, mit Schwunge, da stand im Brief, mein lieber Sohn, du bist ein guter Junge. Da schmunzelte der Zauberer Curie Curra Corinthe und schwamm durchs ganze Tintenfass und trank ein bisschen Tinte. Und wenn ihr dies nicht glauben wollt, vom Schrie, vom Schra, vom Schreiben, dann seid ihr schließlich selber schuld und lasst es eben bleiben.
2: James Krüss hat schon gedichtet, als er noch mit seinem Urgroßvater und Großvater zum Hummerfischen aufs Meer fuhr. Und mit 9 Jahren brachte er seine ersten Reime auf ein Blatt Papier. Das ist nachzulesen in So viele Tage wie das Jahr hat, 365 Gedichte für Kinder und Kenner. Der Reclam Verlag hat die 1959 von Krüss herausgegebene Gedichtanthologie nun im ansprechenden Coffee-Table-Book-Format mit orange-schwarz gezeichneten Illustrationen von Julia Dürr wieder aufgelegt. Aber das Buch ist nicht nur optisch ein wahrer Schatz. Um für Kinder geeignete Gedichte von Schiller, Heine oder Storm zusammenzusuchen, hat Krüss akribisch recherchiert. Seine Kriterien für kindgerechte Lyrik waren dabei ganz einfach. Sie müssten kindlich sein, wobei das, sagte er, leider oft außer Acht gelassen würde.
3: Dann gibt es Pädagogen, welche vor lauter Pädagogik den Nonsens, den schönen Unsinn aus der Welt verbannen möchten.
2: Krüss hätte garantiert diebische Freude gehabt an den Reimlichkeiten für Klein und Groß, Gedieh, Gedah, Gedichte, die der in Cuxhaven lebende Kinder- und Jugendbuchautor Uwe Michael Gutz-Schahn zusammengestellt hat. Liebevoll und aufwendig illustriert ist es im Atrium Verlag herausgekommen. Und dafür wurden 7 Autorinnen und Autoren vor einem Jahr auf die Rote Felseninsel eingeladen, damit sie dort Nonsens, Verse und Sprachspielerisches im Geiste von James Krüss ausbrüten können. Auch der Lyriker und ehemalige Radio Bremen-Redakteur Michael Augustin steuert seine herrlich verschrobenen Gedichte bei. Unter anderem den Helgoländer Sonnenuntergang.
4: Die Sonne, die im Meer versinkt, wird schnell, damit sie nicht ertrinkt, von Rettungsschwimmern rausgezogen. Dann klitschenass und vollgesogen zum Trocknen, nächtlich aufgehängt, bis morgens früh der Tag anfängt. Da kann sie wieder strahlen, von hier bis nach Westfalen.
2: James Krüss war aber nicht nur ein Sprach-, sondern auch ein

0: Minuten, wie er in den 60er Jahren zu einem der berühmtesten Kinder- und Jugendbuchautoren wurde, der dann auf Gran Canaria seinen Lebensmittelpunkt fand, erfährt man in James Krüs ein Leben zwischen Insel, Wind und Wörtermeer von Paula Peretti und Dorothee Voss. Die für Erwachsene und Kinder unterhaltsam geschriebene und anschaulich gestaltete Biografie verführt dazu, sofort durch Krüs Leben mitzusegeln. Die Autorinnen liefern außerdem historische Hintergründe und Einordnungen, die Maya Bohn mit kunterbunten Zeichnungen stimmungsvoll untermalt hat. 1997 ist James Krüs gestorben. Sein umfangreiches dichterisches Erbe ist nun noch um einen kleinen Band reicher geworden. Die Hightechs oder Was kostet die Welt? Kein Märchen ist ein visionär konsumkritisches und technikskeptisches, bisher unentdeckt gebliebenes Alterswerklein. Ein Text, der so scharfsinnig wie verspielt daherkommt. Eben typisch James Krüs.
1: Schön war er nicht, der neue Hightech, doch er funktionierte. Man hatte ihn, den größten Nutzen zum geringsten Preis errechnend, in Rekordzeit hochgezogen. Und das Denken in Rekorden blieb sein Charakteristikum, auch was das Geld anging. Hatten noch alte Dichter wie Homer oder ein Friedrich Hölderlin die Menschheit beinahe nichts gekostet, nahm nun, wer Texte für die Gassen und die Massen schrieb, Millionen ein.
2: Die Hightechs und oder Was kostet die Welt sind im Oettinger Verlag erschienen. Die Biografie Ein Leben zwischen Inselwind und Wörtermeer von Paula Peretti und Dorothee Voss im Atrium Verlag und Katrin Krämer mit einem Überblick der Neuerscheinungen zum 100. Geburtstag von James Krüs. Das hier ist Bremen 2.

Das ist die Taylor Shitshooks Band, Ride On, Bremen 2 ist das hier. 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

0: Lizzie McAlpine, All Falls Down.
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3: Die sozialen Medien bestimmen sehr deutlich unser Leben. 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So hat gerade durch einen TikTok-Trend zum Beispiel dieses Lied von den Chemical Brothers wieder einen Hype. Auch in den Nachrichten spielen die sozialen Medien immer wieder eine Rolle.
4: Auf Instagram,
5: Videoplattform TikTok,
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1: Mit Katrin Martens. Geplante BAföG-Erhöhung sorgt für Debatte in der Bundesregierung. Delegierte wählen Bremer FDP-Vorsitzende in den Bundesvorstand. Bauern im Kreis Aurich protestieren gegen niedrige Milchpreise. Das Wetter am Abend meist freundlich, aber kräftige Schauer und Gewitter möglich bei Werten bis 20 Grad. Die Bundesregierung ist sich offenbar nicht einig, was die geplante Erhöhung der Ausbildungsförderung BAföG betrifft. Nachdem Bundesforschungsministerin Dorothee Bär gesagt hat, sie rechne nicht mehr mit einer schnellen Reform, widerspricht die SPD. Aus dem ARD-Hauptstadtstudio Ruth Kirchner.
2: Die SPD-Fraktion im Bundestag stehe geschlossen zur BAföG-Reform, auf die sich die Regierungsparteien im Koalitionsvertrag verständigt hatten, sagt SPD-Fraktionsvize Esther. Sie bezeichnet die Äußerungen von Bär als schlicht falsch und nicht zutreffend. Mit Bundesfinanzminister Klingbeil, SPD, sei bereits eine Finanzierung der geplanten Reformen sichergestellt worden. Die Union dürfe jetzt kein Chaos verursachen, so die SPD-Politikerin. Doch in der Union wächst offenbar der Widerstand gegen die Erhöhung der BAföG-Leistungen.
1: Die Vorsitzende der Bremer FDP, Bettina Schiller, ist in Berlin mit großer Mehrheit in den Bundesvorstand der Partei gewählt worden. Das hat die Bremer FDP am Nachmittag mitgeteilt. Zum Ende des Bundesparteitags am Nachmittag wurde der Leitantrag des Bundesvorstandes in Teilen angenommen, wie Clemens Schulze aus Berlin berichtet.
3: Die Debatte über Details des Leitantrages des FDP-Bundesvorstandes war intensiv und zeigte, dass es unterschiedliche Ansätze, insbesondere in der Sozialpolitik, gibt. Es zeigte sich aber auch, dass die Kernideen des neuen Vorstandes eine Mehrheit in der Partei haben, wenn auch teilweise nur eine knappe. Der Leitantrag sieht vor, Bürokratie abzubauen, Subventionen zu kürzen, den Renteneintritt zu flexibilisieren, das Steuersystem zu vereinfachen und zur Atomenergie zurückzukehren. Die FDP zeigt sich zum Ende des Parteitages zerstritten. Der neue Vorsitzende Kubicki und sein Vorstand erhielten keine starke Unterstützung. Der Machtkampf mit seiner Konkurrentin Strack-Zimmermann war ein überraschendes Gewitter.
1: Im Kreis Aurich haben Landwirte am Mittag gegen niedrige Milchpreise protestiert. Anlass ist der Weltmilchtag morgen. 16 Landwirte versprühten rund 30.000 Liter Milch auf einem Feld in der Gemeinde Krummhörn, teilte der Bund der Milchviehhalter mit. Die eigentliche Verschwendung finde aber nicht auf dem Feld statt, sagte der Verband, sondern auf dem Markt, wenn der Milchpreis so niedrig ist, dass die Landwirte nicht einmal ihre Kosten decken könnten. In der Bremer Innenstadt werden Busse und Straßenbahnen ab jetzt bis morgen früh ca. 4 Uhr umgeleitet. Grund dafür sind Gleisbauarbeiten an der Domsheide. Die betroffenen Linien 4, 6, 8, 24, 25 und die Nachtlinien müssen in dieser Zeit über den Brill fahren. Am Abend tritt die Fußballnationalmannschaft zum letzten Testspiel vor der Abreise zur Weltmeisterschaft in Nordamerika an. In Mainz empfängt das Team von Trainer Julian Nagelsmann Finnland. Anpfiff ist um 20.45 Uhr. Philipp Hofmeister berichtet.
4: Die Bilanz ist stark, die Form scheint zu passen. 7 Siege in Folge reihte die DFB-Auswahl zuletzt aneinander. Am Abend soll gegen Finnland der 8. dazukommen. Beim letzten Auftritt auf deutschem Boden vor dem Abflug Richtung Chicago probt Bundestrainer Julian Nagelsmann den WM-Ernstfall. Die Startformation, die um 20.45 Uhr gegen Finnland auf dem Platz steht, wird größtenteils diejenige sein, die auch bei der Weltmeisterschaft auflaufen soll. Unter besonderer Beobachtung wird neben Startelf-Debütant Lennart Kahl auch der rechtzeitig wiedergenesene Felix Metscher stehen. Das deutsche Tor wird er gerade erst wieder zur Nummer 2 degradierte Oliver Baumann hüten.
1: Das waren die Nachrichten mit Katrin Martens.
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5: Und das hier, das sind die aktuellen Temperaturen. Die gucken wir uns gerade mal genauer an. Bremen zum Beispiel an der Kunsthalle. Ach ja, also Sonnenwolkenmix gerade bei 21 Grad. Bremerhaven am Schaufenster, Fischereihafen auch Sonne und Wolken bei 18. Und Oldenburg, ein bisschen mehr Sonne als Wolken, bei 22 Grad. Ja, heute Nachmittag nach wie vor ein Mix aus Sonne und zum Teil dichten Wolken. Es kann immer wieder regnen und auch gewittern bei maximal 16 bis 23 Grad. Die Nacht dann immer wieder nass und wolkig und morgen dann ein Mix aus Sonne, Wolken und ab dem Mittag auch weiteren Regenschauern.
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5: Mit nur einer Meldung kommt von der A1 Bremen Richtung Osnabrück zwischen Opusen, Bremen, Mahndorf und Asten 4 Kilometer stockender Verkehr.
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5: Das war so eine Mischung aus Neuanfang und ja, auch ein bisschen Chaos, die Signale, die jetzt am Wochenende vom Parteitag der FDP aus Berlin gekommen sind, mit einem neuen Bundesvorsitzenden und einem überraschenden Wahlkrimi, der auch stattgefunden hat. Wir schauen gleich zurück und nach vorne, was die FDP sich für die kommenden Monate alles vorgenommen hat. Guten Tag. Nee.

0: mit Little Numbers. Das ganze Wochenende hat die FDP ja in Berlin getagt. Man wolle raus aus der tiefen Krise, dass die Kernbotschaft, die da verkündet werden sollte, auch ein Neustart nach innen hin und außen sollte die Richtung des Parteitags sein. Doch am Ende hat es eine Kampfdiktatur-Kandidatur um den Vorsitz gegeben, Kandidatur gegeben, und es bleibt der Eindruck einer Partei, die mit sich selbst und ihrem Kurs ringt. Philipp Eckstein aus dem Hauptstadtstudio hat diesen Parteitag genauestens für uns beobachtet.
1: Über eines kann sich die FDP nicht beschweren: mangelndes Interesse. 1500 angemeldete Gäste, 175 Medienvertreter, die beobachten, was die 662 Delegierten tun. Die Halle ist voll, Fotografen, Kameras, und das bei einer Partei, die nicht mehr im Bundestag vertreten ist.
2: Ich schaue in diesen Saal und frage mich, wofür wollen wir Freie Demokraten eigentlich in Zukunft stehen?
1: Carina Konrad saß mal für die FDP im Bundestag, und bei der Aussprache macht sie deutlich, sie hält überhaupt nichts von einer Öffnung nach rechts. So auch ihr Parteikollege Konstantin Kuhle.
3: Natürlich sind unter den Leuten, die uns gerade den Rücken kehren, auch viele Leute, die maximal irritiert sind über die Lockerungsübungen zur AfD. Maximal irritiert.
1: Stein des Anstoßes, Aussagen zur Brandmauer, unter anderem von Wolfgang Kubicki. Im Saal ist spürbar, die Delegierten treibt das um, Spannung liegt in der Luft. Hans-Ulrich Rülke aus Baden-Württemberg warnt zwar noch, er glaube nicht,
4: dass am heutigen Tag eine Entscheidungsschlacht stattfinden sollte.
1: Doch genau dazu kommt es. Kubicki, der sich seiner Sache sicher war, hat plötzlich mit Marie-Agnes Strack-Zimmermann eine Gegenkandidatin.
5: Ich stehe hier nicht, um jemanden anzugreifen, sondern weil mir unsere Partei wichtig ist.
1: Einige Delegierte sind begeistert. Lauter Applaus, aber auch Buhrufe. Gelebte Demokratie, offene Debatten, Streit, eine Lesart. Aber auch Empörung und Zorn über eine Aktion, die für fast alle völlig überraschend kam. Auch für Kubicki.
6: Ich nehme die Wahl an und ich spüre die Bürde der Erwartungen,
1: sagt Kubicki, nachdem er mit 59% zum Vorsitzenden gewählt wird. Seine Konkurrentin Strack-Zimmermann erhält 39%. Und kurz sieht es so aus, als habe es den Richtungsstreit gegeben, den sich viele in der Partei gewünscht haben. Und jetzt der Blick voraus. Pustekuchen. Auch Martin Hagen, den sich Kubicki zum Generalsekretär gewünscht hat, erhält bei der Wahl nur schwache, knappe 59%. Und für alle ist sichtbar, die FDP ringt mit sich selbst und ihrem Kurs.
7: Er hat meine volle Unterstützung, wenn die Richtung stimmt,
1: sagt Strack-Zimmermann über Kubicki dem ARD-Hauptstadtstudio.
7: Es geht um eine Haltung. Und wer auch nur einen Hauch kokettiert mit der AfD, nennen sie es Brandmauer, nennen sie es Tralala oder Gartenhecke, wer nur ein Hauch mit dieser Partei kokettiert, wird mich auf der Zinne haben.
1: Wenig versöhnlich klingt auch der Wahlsieger Kubicki. Auf die Frage, wie er die FDPler, die für Strack-Zimmermann gestimmt haben, mehr für sich gewinnen wolle, sagt er der ARD.
8: Gar nicht, weil meine Aufgabe nicht darin besteht, irgendjemanden zu gewinnen, sondern dazu beizutragen, dass die Freien Demokraten von den Wählerinnen und Wählern wieder ernst genommen werden. Es ist völlig egal, wie wir uns nach innen selbst empfinden.
1: Am Ende des Parteitags steht die Frage im Raum, wie geht es jetzt weiter?
9: Ich bin nachdenklich, was die Folgen des gestrigen Tages sind,
1: sagt Jens Teutrine, früher mal Vorsitzender der Jungen Liberalen.
9: Es darf keine FDP geben mit 60% Kubicki und 40% Marie-Agnes Strack-Zimmermann. Das wäre ein Fehler.
1: Wie sich die FDP nach diesem Parteitag wieder zusammenrauft, das werden die nächsten Monate zeigen. Der erste echte Test steht im September an. Dann wird in Sachsen-Anhalt, Mecklenburg-Vorpommern und Berlin gewählt.
0: Aber das war jetzt erstmal der FDP-Parteitag vom Wochenende in Berlin. Philipp Eckstein aus unserem Hauptstadtstudio hat ihn beobachtet. Für Bremen 2.

0: schöner, frischer und entspannter Sound hier von Jim Wyatt, Altheas, das hier auf Bremen 2. Lange hat die Firma im Schatten gestanden, im Schatten der ChatGPT-Macher von OpenAI. Doch die Zeiten, die sind jetzt vorbei. Die KI-Firma Anthropic ist in den letzten Monaten rasant an OpenAI vorbeigezogen. Vor dem erwarteten Börsengang in diesem Jahr wird der Tech-Konzern nun mit rund 965 Milliarden Dollar bewertet, deutlich mehr als OpenAI. Nils Dams über Anthropic und den Weg und die Hintergründe dieses großen Erfolges.
1: Februar 2026, eine Tech-Konferenz in Indien.
2: Friends!
1: Eine Gruppe KI-Bosse steht für Fotos auf einer Bühne, darunter auch direkt nebeneinander OpenAI-Gründer Sam Altman und Anthropic-Chef Dario Amodei. Alle anderen geben sich die Hand, die beiden nicht.
2: Thank you, Tech Leaders!
1: Altman und Amodei sind nicht nur KI-Konkurrenten, sie sind persönlich verfeindet, obwohl sie jahrelang zusammen bei OpenAI gearbeitet haben. Amodei hielt die hohe Geschwindigkeit, mit der sich KI weiterentwickelt, für gefährlich. In Sam Altman sah er nicht den Mann, der damit verantwortungsbewusst umgeht. Du brauchst mehr als das reine Hochskalieren der Modelle, nämlich eine Ausrichtung oder Sicherheit.
3: Which is alignment or safety,
1: sagt Dario Amodei 2023 in einem Podiumsgespräch.
3: You don't tell the models what they're,
1: man vermittelt den Modellen ihre Werte nicht einfach, indem man ihnen mehr Rechenleistung gibt. Wir waren eine Gruppe, die sich gegenseitig vertraut hat und wir wollten zusammenarbeiten. Dario Amodei, seine Schwester Daniela und fünf weitere Ex-OpenAI-Leute gründen 2021 Anthropic. Die Welt spricht aber erstmal über OpenAI, vor allem seit dem großen Erfolg von ChatGPT. Den Chatbot nutzen hunderte Millionen Privatpersonen, oft kostenlos. Anthropic konzentriert sich auf zahlende Geschäftskunden und betont von Anfang an, wie wichtig Zuverlässigkeit und Sicherheit seien. Das verfängt bei Firmen und Investoren. Daniela Amodei im Interview mit dem Sender CNBC. Anfang 2021 haben wir das Potenzial gesehen, dass unsere Software einfach in der Lage war, viele dieser sehr hochintelligenten Aufgaben zu bewältigen, die Menschen am Arbeitsplatz erledigen. Und wir dachten, das ist ein ziemlich großer Markt. Anthropic Software Claude Code gilt als derzeit beste KI für die Generierung von Computercode. Während OpenAI Schwierigkeiten hat, Geld zu verdienen, zahlen Firmen viel Geld, um Anthropics Assistenten zu nutzen. Anthropic ist auch erfolgreich, weil die Firma in den letzten Monaten viele Schlagzeilen produziert und zum Teil geschickt für sich nutzen konnte. Drei Beispiele.
4: Das KI-Modell Mythos
1: hat Anthropic im April bekannt gegeben, aber nicht veröffentlicht. Es soll diverse Sicherheitslücken in Computercodes gefunden haben. Man wolle es aber nicht breit zugänglich machen. Es sei zu mächtig und damit zu gefährlich. Wie leistungsfähig Mythos wirklich ist, lässt sich kaum überprüfen. Ist aber gutes Marketing für Anthropic. Die Botschaft: Wir sind technisch weit vorne und gleichzeitig so verantwortungsbewusst, dass wir unsere eigenen Produkte nicht veröffentlichen.
4: Streit mit dem Pentagon.
1: Im Februar verlangte die US-Regierung von Anthropic unter anderem, dass die Firma ihre Software zur Überwachung von Amerikanern freigibt. Firmenchef Amodei lehnte das ab mit dem Hinweis auf sein Gewissen. Tech-Bosse, die sich gegen die US-Regierung stellen, sind selten. Das brachte Anthropic Glaubwürdigkeitspunkte, aber auch juristische Probleme mit der Regierung. Bundesbehörden dürfen seitdem keine Anthropic-Software mehr nutzen. Allerdings scheinen sich das Weiße Haus und die KI-Firma gerade wieder anzunähern. Der Erfolg von Anthropic bringt aber auch Herausforderungen wie diese.
4: Performance-Probleme.
1: Im Vergleich zu anderen Tech-Firmen hat Anthropic noch nicht in den Bau von eigenen Rechenzentren investiert. Wegen der hohen Nachfrage kam es laut Wall Street Journal zu Ausfällen der Anthropic-Software. Nicht gut für eine Firma, die für Zuverlässigkeit stehen will. Besser performen will Anthropic im Herbst. Laut Berichten will das Startup dann, wie der Konkurrent von OpenAI, an die Börse gehen.
0: Wie also hat Anthropic es geschafft, so schnell an OpenAI vorbeizuziehen, trotz einiger größerer kleiner Problemchen? Ein Rückblick war das von Nils Dams aus Los Angeles für Bremen 2.

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3: Ja, und so fühlen sie sich an, die aktuellen Temperaturen. Ich würde sagen, kuschelig Bremen zum Beispiel am Schnur. Sonnenschein, auch hier gerade am Studiofenster, herrlich. Bei 20 Grad Bremerhaven am Cell City auch. Sehr, sehr schön noch da draußen bei 18. Und was haben wir noch? Olten, das ist wolkig mit ein bisschen Sonnenschein bei auch 18 Grad. Heute, wie gesagt, noch ein Mix aus Sonne und zum Teil dichteren Wolken. Es kann auch zum Abend hin immer wieder regnen und auch gewittern. Und in der Nacht dann auch ein Mix aus Regen und dicken Wolken. Und morgen auch wieder Sonne, Wolken und ab dem Mittag auch Regenschauer im Wechsel.
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3: Mit einer Meldung in der Bremer Innenstadt, da werden wegen Gleisbauarbeiten an der Domsheide bis voraussichtlich 3.45 Uhr in der Nacht Busse und Straßenbahn über den Brill umgeleitet. Betroffen sind die Linien 4, 6, 8, 24 und 25, natürlich auch die Nachtlinien.
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3: Bald geht's ja los, die Fußball-WM unter anderem in Kanada, Mexiko und den USA. Und heute Abend steht nochmal ein Länderspiel unserer Nationalelf an gegen Finnland. Und da könnten wir die potenzielle Startelf sehen. Auf das Spiel schauen wir gleich genauer. Guten Tag.

0: Die Spannung, die steigt langsam und unser Fußballsommer, der kommt immer näher in kleinen Schritten. Die Fußball-WM, die geht ja bald los. Vorher aber nochmal zwei abschließende Länderspiele, die unsere Nationalelf bestreiten muss. Heute Abend trifft das Team auf Finnland. Nach 7 Siegen in Folge wünscht sich Trainer Julian Nagelsmann dabei klar einen Achten für den richtigen Flow Richtung WM. Stefanie Batschek hat die deutsche Nationalmannschaft in der Vorbereitungsphase beobachtet, genau beobachtet, und Frage, warum testet der DFB gerade gegen Finnland?
1: Ja, das fragen sich ja viele, ne, ob das eine nähere Bedeutung hat. Und Bundestrainer Julian Nagelsmann hat da erstmal allen direkt den Wind aus den Segeln genommen, gesagt, so ein Testspielgegner kurz vor einer Weltmeisterschaft, der wird so früh bestimmt, da haben wir gar nicht mehr großen Einfluss, dass wir irgendwas ändern können kurzfristig. Und hat dann gesagt, was das Gute ist, die Finnen spielen sehr defensiv, teilweise hinten mit einer Fünferkette. Und das bedeutet für meine Mannschaft, Lösungen zu finden, Tore zu schießen, irgendwelche Lücken zu reißen. Und das ist das, was uns in der Gruppenphase bei der Weltmeisterschaft gegen die drei Gegner dann auch erwarten wird. Also top als Vorbereitungsgegner.
0: Gucken wir mal aufs Team. Manuel Neuer ist ja noch verletzt. Er wird auf jeden Fall fehlen heute. Reicht's beim Torwart denn noch für die WM?
1: Na, sie hoffen so ein bisschen drauf und spekulieren, und das ist ganz spannend. In Herzogenaurach, in dem Vorbereitungscamp, da gab es eine Autogrammstunde und da war Manuel Neuer und da waren 1000 Fans, die wirklich Schlange standen in der Mittagshitze und ausgeharrt haben, und das sagt so viel darüber aus, seine Rückkehr, was für eine Präsenz er auch hat. Das wird ja sein Comeback dann nach fast 2 Jahren in der Nationalmannschaft. Und auf der anderen Seite hat man dann Oliver Baumann von der TSG 1899 Hoffenheim, der sich ohne zu murren als Nummer 2 reinstellt und sagt, na, wenn der Neuer spielt, dann bin ich halt dahinter. Aber heute gegen Finnland, da steht er im Tor, Oliver Baumann, und da kann er sich dann zeigen. Also sie gehen auch sehr kollegial miteinander um. Ich glaube, das sollte man dazu wissen.
0: Aber stimmt nicht gerade einfach, wenn man der ewige Ersatzmann ist, wie geht Oliver Baumann denn damit um?
1: Er ist ein unfassbarer Profi. Das kann man gar nicht anders sagen. Er hat ja diese gesamte WM-Qualifikation bestritten. Er hat sich wirklich nie was zu Schulden kommen lassen. Top-Leistung gebracht. Er musste sich immer hinten anstellen, auch vorher schon unter Marc-André Ter Stegen, unter Manuel Neuer. Und dann dachte man, okay, jetzt ist es soweit. Und dann wurde er kurz vor der WM im Grunde genommen abgesägt. Und er nimmt das wahnsinnig professionell auf. Aber nur mal so als Vergleich. Es ist nicht so wie zum Beispiel 2006, vor 20 Jahren, beim Sommermärchen bei der WM hier im eigenen Land. Als die Entscheidung fiel zwischen Oliver Kahn und Jens Lehmann. Die beiden waren ja erbitterte Rivalen. Da wurde diskutiert, wer steht denn am Ende im Tor. So ist das heutzutage nicht mehr. Also die gehen da sehr professionell miteinander um und auch sehr kollegial.
0: Heute Abend also Deutschland gegen Finnland. Anpfiff ist dann um 20:45. Das ZDF überträgt dieses Länderspiel. Bremen 2 ist es hier. 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

Das ist ein richtiger Sonntagabend-Sound, finde ich. Von Midlake, eine Band, die von ehemaligen Jazzstudenten gegründet wurde, die sich jedoch bewusst von der ganzen Jazz-Impro entfernt haben, um eigene Mucke zu machen. Ihr Durchbruch ist ihnen dann 2006 mit ihrem Alternative Rock and Folk gelungen. Also eine Band, die ja für ihren vielschichtigen, melancholischen Sound bekannt ist. Also auch der Psychedelic Pop, 70er Jahre West Coast Einflüsse und Folk-Elemente miteinander verbindet. 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Mon Amour. Liebe hier im Radio.

0: Ganz viel Liebe ist das hier bei uns auf Bremen 2 mit Estormé und Mon Amour. Und wir gucken mal, was in Sachen Kultur noch so hier passiert.
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0: Und da gibt es reichlich Literatur und die kommt von Jens Schellhaus.
2: Uwe Neumar hat eine Geschichte von großer Literatur und ihrer Entstehung, von Verfolgung, Gewalt und Menschlichkeit und von der Liebe zweier ganz und gar ungewöhnlicher Frauen geschrieben. Und kein Wort davon ist erfunden. Alles ist so, wie es war.
3: La Maison des Amis des Livres, das Haus der Bücherfreunde, sollte ein kulturelles Zentrum werden, in dem die papierenen Produkte schriftstellerischen Bemühens ebenso zusammenkamen wie ihre Urheber und Leser.
2: Uwe Neumar hat lange in Archiven studiert und ist im Leben der beiden Buchhändlerinnen Sylvia Beach und Adrienne Monnier aus der Pariser Innenstadt nachgegangen.
3: Louis Aragon, André Breton und Paul Valéry, André Gide, Paul Claudel, Jean Cocteau.
2: Sie alle verkehrten bei ihnen. Dann, 1940, kamen die Nationalsozialisten und aus den Buchhandlungen werden Orte der Zuflucht und des Widerstands. Das Licht fällt auf Adrienne Monnier.
4: Sie hatte zwei Gesichter, das offizielle für die Deutschen und im Hintergrund war sie eben als Fluchthelferin aktiv.
2: Die Buchhandlung der Exilanten. Uwe Neumar wird daraus lesen. Am Mittwoch, dem 10. Juni um 20 Uhr im Theaterlaboratorium in Oldenburg.
0: Das war unser Kulturtipp von Jens Schellers und das war auch schon der Sonntagnachmittag. Hier geht's natürlich gleich nach den Nachrichten weiter, dann unter anderem das Hörspiel Tischlein deck dich für Sie, wenn Sie denn mögen und Zeit und Lust haben. Dann folgt die Klassikwelt, dann ab 19 Uhr und die Klassikwelt in Konzert mit Sophia Fischer, meine Kollegin. Wir hören uns gerne morgen Vormittag wieder. Ihnen einen schönen und erholsamen Sonntagabend. Tschüss an dieser Stelle, sagt Britta Lummer.

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1: Mit Jana Kreuz, guten Abend. Koalitionsstreit über BAföG-Reform geht weiter. Bauern im Kreis Aurich protestieren gegen niedrige Milchpreise. DFB-Auswahl empfängt Finnland zum letzten Testspiel vor WM. Das Wetter noch freundlich, später kräftige Schauer mit Gewitter möglich bei maximal 20 Grad. Die Bundesregierung ist sich offenbar nicht einig, was die geplante BAföG-Erhöhung betrifft. Nachdem Bundesforschungsministerin Dorothee Bär gesagt hat, sie rechne nicht mehr mit einer schnellen Reform, widerspricht die SPD und pocht darauf, die Leistungen wie geplant ab dem Wintersemester anzuheben. Ruth Kirchner berichtet.
2: Die SPD-Fraktion im Bundestag stehe geschlossen zur BAföG-Reform, auf die sich die Regierungsparteien im Koalitionsvertrag verständigt hatten, sagt SPD-Fraktionsvize Esther. Sie bezeichnet die Äußerungen von Bär als schlicht falsch und nicht zutreffend. Mit Bundesfinanzminister Klingbeil, SPD, sei bereits eine Finanzierung der geplanten Reformen sichergestellt worden. Die Union dürfe jetzt kein Chaos verursachen, so die SPD-Politikerin. Doch in der Union wächst offenbar der Widerstand gegen die Erhöhung der BAföG-Leistungen.
1: Die Vorsitzende der Bremer FDP, Bettina Schiller, ist in Berlin mit großer Mehrheit in den Bundesvorstand der Partei gewählt worden. Das hat die Bremer FDP am Nachmittag mitgeteilt. Zum Ende des Bundesparteitages wurde außerdem der Leitantrag des Bundesvorstandes in Teilen angenommen, wie Clemens Schulze berichtet.
3: Die Debatte über Details des Leitantrages des FDP-Bundesvorstandes war intensiv und zeigte, dass es unterschiedliche Ansätze, insbesondere in der Sozialpolitik, gibt. Es zeigte sich aber auch, dass die Kernideen des neuen Vorstandes eine Mehrheit in der Partei haben, wenn auch teilweise nur eine knappe. Der Leitantrag sieht vor, Bürokratie abzubauen, Subventionen zu kürzen, den Renteneintritt zu flexibilisieren, das Steuersystem zu vereinfachen und zur Atomenergie zurückzukehren.
1: Im Kreis Aurich haben Landwirte am Mittag gegen niedrige Milchpreise protestiert. Anlass ist der Weltmilchtag morgen. 16 Landwirte versprühten rund 30.000 Liter Milch auf einem Feld. Die eigentliche Verschwendung finde aber nicht auf dem Feld statt, sagt der Verband der Milchviehhalter, sondern auf dem Markt, wenn der Milchpreis so niedrig ist, dass die Landwirte nicht einmal ihre Kosten decken könnten. In Osnabrück sind am späten Mittag zwei Fliegerbomben aus dem Zweiten Weltkrieg unschädlich gemacht worden. Deshalb mussten etwa 1600 Anwohner und Anwohnerinnen ihre Häuser und Wohnungen für mehrere Stunden verlassen. Für die Betroffenen wurde ein Evakuierungszentrum eingerichtet. Weil Gleise in der Sperrzone lagen, wurden zeitweise auch Züge umgeleitet. Am Abend tritt die deutsche Fußballnationalmannschaft zum letzten Testspiel vor der Abreise zur WM an. In Mainz empfängt das Team von Trainer Julian Nagelsmann Finnland. Anpfiff ist um 20.45 Uhr. Mehr dazu von Philipp Hofmeister.
4: Beim letzten Auftritt auf deutschem Boden vor dem Abflug Richtung Chicago probt Bundestrainer Julian Nagelsmann den WM-Ernstfall. Die Startformation, die um 20.45 Uhr gegen Finnland auf dem Platz steht, wird größtenteils diejenige sein, die auch bei der Weltmeisterschaft auflaufen soll. Unter besonderer Beobachtung wird neben Startelf-Debütant Lennart Kahl auch der rechtzeitig wiedergenesene Felix Metscher stehen. Das deutsche Tor wird der gerade erst wieder zur Nummer 2 degradierte Oliver Baumann hüten.
1: Und das waren die Nachrichten mit Jana Kreuz.
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1: Heute Abend gibt es erst noch einen trockenen Sonne-Wolken-Mix, bevor die Wolken zunehmen und es teils kräftige Schauer und Gewitter geben kann. Die Temperaturen erreichen noch 16 bis 20 Grad. Die Nacht zum Montag verläuft bewölkt, aber meistens trocken. Dabei sinken die Temperaturen auf 14 bis 9 Grad. Die neue Woche startet dann teilweise mit Nebel. Die Sonne schafft es aber, sich irgendwann durchzukämpfen. Die Höchsttemperaturen liegen morgen bei 18 bis 23 Grad.
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5: Vor Zeiten war ein Schneider, der drei Söhne hatte und nur eine einzige Ziege. Aber die Ziege, weil sie alle zusammen mit ihrer Milch ernährte, musste ihr gutes Futter haben und täglich hinaus auf die Weide geführt werden. Die Söhne taten das auch nach der Reihe. Sie brachten die Ziege auf den Kirchhof, wo die schönsten Kräuter standen, ließen sie da fressen und herumspringen. Abends, als es Zeit war, heimzugehen, fragte ein jeder: »Ziege, bist du satt?« Die Ziege antwortete: »Ich bin so satt, ich mag kein Blatt. Mäh, mäh.« »So komm nach Haus«, sprachen die Jungen, fassten sie am Strickchen, führten sie in den Stall und banden sie fest. »Nun«, sagte der alte Schneider, »hat die Ziege ihr gehöriges Futter?« »Oh«, antworteten die Söhne, »die ist so satt, sie mag kein Blatt.« Der Vater aber wollte sich selbst überzeugen, ging hinab in den Stall, streichelte das liebe Tier und fragte, »Ziege, bist du auch satt?« Die Ziege antwortete, »Wovon sollt ich satt sein? Ich sprang nur über Gräbelein und fand kein einzig Blättelein. Mäh, mäh!« »Was muss ich hören?« rief der Schneider, lief hinauf und sprach zu jedem der Jungen, »Ei, ihr Lügner! Sagtet, die Ziege wäre satt und habt sie hungern lassen!« Und in seinem Zorne nahm er die Elle von der Wand und jagte einen nach dem anderen mit Schlägen hinaus.
6: 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Die Apparatur.
7: Kassel, den 5. Mai. Mein lieber Luis, ich schreibe dir nur kurz, weil ich unseren Bruder Wilhelm glücklicherweise zu einer kleinen Pause in seinem verbissenen Kampf gegen die Bruderschaft des Goldenen Schlüssels bewegen konnte. Sehr zum Wohlwollen unseres Freundes und Arztes Dr. Reil. Du fragst dich, wie mir dies gelungen ist? Wilhelms ungebrochenes Interesse für alles Neuerliche und jegliche modernen technischen Errungenschaften spielte mir dabei helfend in die Hände. Denn gegenwärtig findet die große alljährliche Handelsmesse in Frankfurt statt. Es bedurfte nur wenig Überzeugungskraft, ihn zu einem Besuch dieser zu bewegen. Auch ich freue mich schon auf all die exotischen Waren aus aller Welt, die es zu bestaunen gibt. Ich werde dir berichten, welche neuerlichen Apparaturen und Gerätschaften wir zu sehen bekommen haben. Und vielleicht finden wir auch passende Geschenke für Mutter und für unser Lottchen, wo sie doch im nächsten Monat Geburtstag hat. Dein Bruder Jakob.
8: Ich muss mich bei dir bedanken, mein lieber Bruder. Dies hier ist genau die Art von Ablenkung, die ich dringend benötigt habe. Unser Kampf gegen die Bruderschaft ist sehr kräfte- und nervenzehrend.
7: Wir werden diese Schurken schon noch zu fassen bekommen. Aber was nutzt es uns, wenn du dir darüber deine Gesundheit vollends ruinierst?
8: Sei nicht so streng mit mir, Jakob. Die Zeit in dem Verlies war fürchterlich. Es gab Tage, an denen ich jegliche Hoffnung auf Rettung aufgegeben hatte. Doch nicht die körperlichen Qualen, die uns diese Männer antaten, waren das eigentlich Schlimmste. Vielmehr war es die Radikalität der absoluten Weigerung zu einem Gespräch. Jakob, ich fürchte, diese Leute sind zu allem bereit. Und deshalb müssen wir sie aufhalten.
7: Und das werden wir auch.
8: Wenigstens hat unser lieber Bruder Ferdinand endlich verstanden, dass solch radikales Gedankengut zu nichts Gutem führen kann.
7: Darüber bin ich ebenso erleichtert wie du.
8: Aber nun, lass gut sein. Wir wollen alle Aufmerksamkeit den angebotenen Waren zuwenden.
7: Hast du schon mal so viele unterschiedliche Dinge an einem Platz gesehen?
8: Nein, mein Lieber. Es ist faszinierend.
7: Schau dir diese beeindruckende Apparatur einmal an. Sie wird mit Dampf statt mit Muskelkraft betrieben. Erstaunlich.
8: Das, mein lieber Jakob, ist die Zukunft.
7: Angekommen in Frankfurt waren wir zum großen Marktplatz am Römer geschlendert, um uns geradewegs in das Getümmel zu stürzen. Wohin man auch blickte, hatten Händler ihre Stände mit Waren aus der Region und fernen Ländern aufgebaut und boten diese feil. Andere hatten sich auf das Ausstellen und den Verkauf von Tieren spezialisiert. Neben den üblichen Hoftieren fand sich aber auch exotisches Getier, welches unser eins noch nie gesehen hatte. Auch die üblichen Gaukler waren zugegen. Aber die Hauptattraktion waren die Aussteller neuerlicher Apparaturen und Gerätschaften. Wir bestaunten gerade eine mit Dampf angetriebene Maschine, deren Funktion wir noch nicht recht verstanden.
9: Da staunen Sie nicht schlecht, meine Herren. Schauen Sie.
10: Beeindruckend. Was genau kann dieses faszinierende Instrument?
9: Diese ist eine Dampfmaschine, die eine Apparatur für eine Großspinnerei antreibt. Sehen Sie, ganz ähnliche Gerätschaften werden schon sehr erfolgreich in England zum Tuchmachen eingesetzt.
10: Unglaublich.
9: In der Tat. Sie sind Zeugen von nichts Geringerem als der Zukunft des industriellen Tuchmachens in unserem Lande. Mit solch einer Apparatur wird die Herstellung nicht nur kostengünstiger, sondern auch besser und ist in einer viel größeren Menge möglich.
10: Was Sie nicht sagen.
11: Dies ist nichts weiter als eine Ausgeburt des Teufels.
12: Wäre der Versuchung. Wäre der Versuchung.
13: Eine Schande. Nur ehrliche Arbeit durch die Hand des Menschen ist rechtens.
7: Von der Apparatur derart fasziniert, hatten wir nicht bemerkt, dass sich eine Gruppe von Mönchen genähert hatte, die unsere Begeisterung für das Gerät nicht teilte. Sogar ganz im Gegenteil. Mit lauten Stimmen riefen sie zum Boykott auf und verfluchten die ausgestellten Apparaturen und Erfindungen auf der Messe.
11: Andernfalls werdet ihr dies noch bitterlich bereuen.
10: Nun reden Sie doch nicht so einen Unsinn. Diese Apparatur ist nicht weniger als der Ausblick in die Zukunft. Sie steht für Fortschritt und Wandel.
13: Sie sind eine verlorene Seele. Doch der Herr wird sich ihrer annehmen, wenn Sie ihn nur lassen.
7: So in Rage hatte ich meinen Bruder seit langem nicht mehr erlebt. Aber wenn Wilhelm etwas verabscheut, dann bigotte Frömmlerei.
10: Wie könnte ich Ihren Aussagen Glauben schenken, wenn ich mich doch fragen muss, wieso Gott es uns Menschen dann möglich macht, solch erstaunliche Apparaturen zu entwickeln und zu bauen? Wenn sie dem Wohle der Menschheit nicht dienen würden, welchen Sinn hätten sie denn dann? Nur mit Hilfe solch visionärer Menschen wie diesem mutigen Erfinder und seiner erstaunlichen Apparatur können wir uns weiterentwickeln.
13: Wäre den Anfängen.
10: Andernfalls würden wir immer noch in irgendwelchen Höhlen sitzen und Felle tragen.
7: Wilhelm, denk an deine Gesundheit.
13: Dies ist die Ausgeburt des Teufels. Nur die ehrliche Arbeit durch die Hand des Menschen ist rechtens.
9: Sie werden schon sehen, wohin sie diese gotteslästerliche Apparatur führen wird.
11: Der Zorn Gottes wird nicht lange auf sich warten lassen.
7: Diese Leute ließen nicht mit sich sprechen. Zum Glück zogen sie weiter, um gegen alles Neuerliche auf der Handelsmesse zu demonstrieren. Ihrer Kleidung nach musste es sich um eine Gruppe radikaler Reformierter handeln, wie es sie hier in diversen Enklaven überall auf dem Land verteilt finden lässt. Sie trugen einfache Mönchskutten ohne jeglichen Schmuck und hatten sich ihr Haupthaar kurz geschoren.
9: Vielen Dank, meine Herren. Mit solchen Gesellen ist nicht zu spaßen. Aufgrund ihrer radikalen Überzeugungen sind die zu allem bereit.
10: Verblendete sind das.
9: Darf ich mich Ihnen näher vorstellen? Leopold Bramsche.
10: Wilhelm und Jakob Grimm, sehr angenehm. Lassen Sie sich nicht von diesen Ewiggestrigen entmutigen, Herr Bramsche. Wir sind zutiefst beeindruckt von Ihrer Apparatur.
8: Mehr als das.
9: Das freut mich, meine Herren. Gerade erst hat ein großer Förderer Interesse gezeigt, meine Maschinen auch in Übersee einzusetzen. Und wenn alles gut geht, wird auch hierzulande schon bald Tuch mit eben solch einer Apparatur hergestellt. Und das ist auch dringend nötig, denn bisher kann ich nur diesen Prototyp des Geräts mein eigen nennen. Und der Bau davon hat alle meine Ersparnisse aufgebraucht.
10: Da müsste es schon mit dem Teufel zugehen, wenn Ihre Maschine kein Erfolg würde.
7: Den ganzen Tag über bestaunten wir die ausgestellten Waren, Objekte und Apparaturen. Und als wir am Abend in unserem Gasthof direkt am Römer einkehrten, waren Wilhelm und ich uns einig, dass dies ein für uns ganz besonderer Tag gewesen war.
14: Wenn die Maschine weg ist, bin ich ruiniert. Ich hatte das so gesehen. Ich dachte, das Gelände sei abgesichert. So helft mir doch. Wache! Wache!
7: Noch in der Nacht wurden wir unsanft durch einen Tumult auf der Straße geweckt. Wilhelm wurde zuerst wach und öffnete unser Fenster, um nachzusehen, was da los war.
8: Was ist denn das für ein Radau?
14: Ich wurde bestohlen! So helft mir doch!
8: Grundgütiger,
10: Jakob, wach auf!
8: Was ist denn los, Wilhelm? Geht's dir nicht gut?
10: Mir geht es bestens. Aber auf der Messe scheint ein Diebstahl geschehen zu sein. Die bemerkenswerte Apparatur, die wir gestern so bestaunt haben, scheint betroffen zu sein.
8: Der Ärmste. Wir sollten ihm rasch unsere Hilfe anbieten.
10: Das habe ich auch schon überlegt.
15: An Schlaf war jetzt ohnehin nicht mehr zu denken. Also zogen wir uns schnell an und eilten zu dem bedauernswerten Opfer auf dem Messeplatz.
16: Männer, wir teilen uns jetzt auf und schwärmen sternförmig von der Messe ausgehend in die Umgegend aus. Vielleicht können wir die Diebe noch stellen, bevor sie die Stadt verlassen können.
10: Wir haben mitbekommen, was geschehen ist, Herr Bramsche.
8: Ihre Apparatur wurde gestohlen.
9: Ich bin ruiniert. Die Diebe müssen genau gewusst haben, wann die Wachen wechseln und der Markt für einen Moment unbeobachtet ist. Sie wussten exakt den rechten Moment abzupassen. So konnten sie ihre verachtungswürdige Tat unerkannt durchführen. Das ist mein Ende.
8: Haben Sie eine Vermutung, wer hinter diesem offensichtlich gut geplanten Diebstahl stecken könnte?
9: Wenn ich das wüsste. Leute wie diese... wie diese radikalen Mönche von gestern Vormittag vielleicht.
10: Daran habe ich auch schon gedacht. Und war es nicht ein Mitglied dieser Gruppe, das eine eindeutige Drohung gegen Herrn Bramsche und seine Apparatur ausgesprochen hat?
8: Du hast recht, Wilhelm.
10: Herr Bramsche, das wird Ihnen jetzt vielleicht ein wenig ungewöhnlich erscheinen, aber mein Bruder und ich arbeiten seit geraumer Zeit in Kassel als kriminalistische Aufklärer im Dienste König Jérôme Bonapartes.
8: Und wir würden Ihnen gerne unsere Dienste anbieten. Vielleicht können wir die Gendarmen beim Auffinden ihrer kostbaren Apparatur unterstützen. Aber nur, wenn es ihnen recht ist.
9: Ich wäre ihnen auf ewig dankbar.
10: Dann sollten wir so bald als möglich diese radikalen Mönche ausfindig machen.
15: Nach einer kurzen Nacht führte uns unser erster Weg zur hiesigen Gendarmerie.
10: Guten Tag.
8: Guten Tag. Guten Tag, meine Herren. Was ist Ihr Begehr?
15: In der Amtsstube begrüßte uns ein gemütlich aussehender Gendarm mit einem imposanten Schnauzer.
10: Wir haben von den abscheulichen Ereignissen in der vergangenen Nacht erfahren. Stimmt es, dass man dem bedauernswerten Herrn Leopold Bramsche seine kostbare Apparatur gestohlen hat?
17: Leider ja. Wir können uns nicht erklären, wie es den Dieben gelungen ist, dieses große Gerät unbemerkt verschwinden zu lassen. Wir stehen vor einem Rätsel. Ganz Frankfurt wurde noch in der Nacht von uns abgesucht, doch nichts. Es ist wie verhext.
10: Nun, wir wurden gestern Zeugen, wie eine Gruppe radikaler Mönche eindeutige Drohungen gegen Herrn Bramsche und seine Apparatur aussprach.
8: Die haben ihm ganz offen gedroht.
10: Womöglich stecken ja diese Leute hinter der feigen Tat.
17: Ja, da muss ich Sie enttäuschen. Diese Gruppe ist uns seit längerem bekannt. Immer wieder kommt es wegen denen zu Beschwerden, aber die sind eigentlich ganz harmlos und unter uns gesagt zu einer solch planerischen Meisterleistung gar nicht in der Lage.
10: Wo genau können wir diese Leute denn finden? Leben sie hier in der Gegend?
8: Wir möchten uns gerne selbst ein Bild von der Gruppe machen.
17: Sie betreiben als freikirchliche Gemeinschaft einen kleinen Hof in Eschborn. Aber Sie werden sehen, mit denen verschwenden Sie nur Ihre Zeit.
8: Vielen Dank trotzdem.
17: Viel Glück. Und melden Sie sich bitte postwendend, sollten Sie etwas Verdächtiges entdecken.
15: Und so machten wir uns umgehend auf den Weg zu den Freikirchlern. In Eschborn angekommen, war es nicht schwer, den Hof der Mönche ausfindig zu machen. Die Ortsansässigen hatten kein gutes Wort für die Freikirchler über, blieben diese doch meist für sich und mieden die Leute im Ort. Über einen Feldweg gelangten wir in einem Fußmarsch von einer halben Stunde zu der Hofanlage.
10: Sie sind wohl gerade bei Ihrem Mittagsgebet.
8: Wir sollten dennoch auf der Hut sein. Falls Sie hinter dem Diebstahl stecken, ist mit Ihnen sicher nicht zu spaßen.
10: Ich gebe dir recht. Und doch darf uns das nicht abschrecken.
15: Die Hofanlage war in einem desolaten Zustand. Überall lag Unrat herum. Ein paar Tiere streunten unbeaufsichtigt umher. Und kaputte Fenster und löchrige Dächer bezeugten, dass hier schon lange keiner mehr einen Handschlag getan hatte. Offensichtlich verbrachten diese Leute ihre Zeit ausschließlich mit Gebeten und weniger mit den dringend anfallenden Arbeiten am und im Hof. Ein alter Stall diente ihnen als Gebetsraum. Wir näherten uns der halb geöffneten Stalltür und konnten eine Gruppe von 6 Männern ausmachen, die allesamt in ihr Gebet vertieft waren. Außer ein paar einfachen Kirchenbänken erinnerte wenig an eine Gebetsstätte. Denn der Raum war sonst mit allerlei landwirtschaftlichen Gerätschaften und leeren Kisten vollgestellt, die wohl schon lange nicht mehr genutzt wurden. Die Männer trugen die gleichen Mönchskutten wie gestern auf dem Messegelände. Wir waren also am rechten Ort.
8: Dann lass uns mal eintreten.
18: Ehre sei dem Vater und dem Sohn

0: Entschuldigen Sie bitte die Störung.
1: Was wollt ihr hier?
2: Wir sind uns schon einmal begegnet.
0: Gestern, um genau zu sein, auf der Handelsmesse in Frankfurt.
1: So?
2: Wir haben nur ein paar Fragen an Sie.
1: Dieses Mal geben wir nicht kampflos auf.
3: An die Gewehre, Brüder!
4: Doch noch ehe wir unser Anliegen vortragen konnten, waren die Männer aufgesprungen und hatten unter ihren Bänken Pistolen, Äxte und anderes bedrohliches Gerät hervorgeholt, uns umzingelt und ihre Waffen drohend auf uns gerichtet.
3: Was schnüffelt ihr hier rum?
1: Warum stört ihr uns im Gebet?
2: Wir sind in friedlicher Absicht hier. Ach,
1: das sollen wir euch glauben?
4: Ja.
1: Ihr wollt uns doch auch nur schaden, so wie alle anderen auch.
4: Die Mönche blickten uns grimmig an. Ein hochgewachsener, kräftiger Mönch hielt mir bedrohlich seine Axt an die Gurgel. Diese Männer machten uns unmissverständlich deutlich, dass wir nicht mal daran denken sollten, uns nur einen Millimeter zu bewegen, wenn uns das Leben lieb war. Doch dann warf plötzlich einer von ihnen seine Waffe weg und raffte eilig seine Sachen zusammen.
3: Veit, was machst du da?
1: Es tut mir leid, meine Brüder, aber ich muss leider dringend mal weg.
3: Bleib! Der Herr wird dir die Kraft geben, deine Dämonen zu besiegen. Verlass nicht den Pfad der Tugend, mein Bruder. Das hast du Jesus Christus, unserem Herrn, versprochen.
5: Du bist doch jetzt einer von uns.
3: Begehe keinen Fehler, Bruder.
4: Der Mönch mit Namen Veit aber ließ sich von seinen Mitbrüdern nicht aufhalten und machte sich daran, durch das Scheunentor davonzulaufen.
1: Ich werde euch eure Gastfreundschaft niemals vergessen, aber alles hat leider irgendwann ein Ende.
4: Solange die Mönche noch abgelenkt waren, bot sich uns die Chance zu einem Überraschungsangriff.
0: Hier, nimm das!
4: Mit einem beherzten Tritt streckte ich mein Gegenüber zu Boden und ermunterte Wilhelm, es mir gleich zu tun. Ehe sich sein Gegenüber versah, packte Wilhelm sein Gewehr.
2: Die brauchst du jetzt nicht mehr!
4: Entwand es ihm mit einer geschickten Bewegung und stieß ihm den Kolben in einem Schwung hart gegen den Kopf.
2: Jetzt nicht, zieh weg! Zum Glück haben wir das ein oder andere Kampfmanöver bei unseren Abenteuern mit Vidocq gelernt.
4: Die restlichen Mönche waren zu perplex, uns weitere Gegenwehr zu leisten. Und so konnten wir ihnen leicht entkommen. Mit einem Satz waren wir draußen, schmissen das Scheunentor hinter uns zu und Wilhelm steckte das erbeutete Gewehr durch die Torgriffe, sodass die Mönche vorerst im Stall gefangen waren. Damit verschafften wir uns einen kleinen Vorsprung, um so unseren sicheren Rückzug anzutreten.
0: Interessante Unterhaltung, wenn man das eine Unterhaltung nennen kann.
6: Also, wenn du mich fragst, haben diese Kampfmönche definitiv etwas mit dem Verschwinden der Apparatur zu tun. Wie würdest du dir sonst ihr aggressives Verhalten erklären?
0: Irgendwas haben die in jedem Fall zu verbergen.
6: Warum ihr Kumpan, dieser Veit, wohl so plötzlich geflohen ist?
0: Seine Leute schienen jedenfalls ebenso überrascht wie wir.
6: Umso dringlicher müssen wir ihn finden.
0: Das sehe ich genauso. Aber nach dem Vorfall hier brauchen wir dringend Verstärkung.
6: Wir sollten auch den Comte d'Artagnan bitten. Wir können jetzt jede Hilfe gebrauchen.
0: Es freut mich, dass du den Comte jetzt nicht mehr rundweg ablehnst.
6: Schon gut, schon gut. Auch wenn ich sein schon an Faulheit grenzendes Desinteresse mehr als abstoßend finde, hat sich der Comte bei seinen sporadischen Anwesenheiten als durchaus brauchbar erwiesen. Aber wie Doc wird er uns nie ersetzen können.
0: Natürlich nicht.
4: Zurück in Frankfurt suchten wir Herrn Bramsche in seinem Gasthof auf, um ihm von unserer Begegnung mit den Mönchen zu berichten. Doch als wir vor seiner Kammer standen, fanden wir diese unverschlossen vor und die Tür stand einen Spalt breit offen.
7: Merkwürdig.
0: Ich habe kein gutes Gefühl bei der Sache. Komm.
2: Herr Bramsche? Wir sind es. Wilhelm und Jakob Grimm.
4: Vorsichtig öffnete Wilhelm die angelehnte Zimmertür und wir betraten die kleine Schlafkammer.
2: Oh. Jakob!
7: Wir sind wohl zu spät.
8: Grundgütiger!
4: Auf dem Boden der Kammer, direkt zwischen einem kleinen Tischchen und seinem Bett, lag der bedauernswerte Mann reglos auf seinem Rücken. Den Kopf unnatürlich zur Seite geneigt, mit weit aufgerissenen Augen.
2: Er ist tot.
0: Wenn mich nicht alles täuscht, wurde ihm sein Genick gebrochen. Erst wird ihm die kostbare Apparatur gestohlen und jetzt musste der Unglückselige dies auch noch mit seinem Leben bezahlen. Er tut sowas denn nur?
2: Und vor allem, warum?
4: Dieser Fall entwickelte sich zu einem rechten Albtraum. Doch das bestärkte Wilhelm und mich nur umso mehr, den oder die Täter jetzt ausfindig zu machen.
9: Verehrter Jakob Grimm,
8: Meine Ankunft in Frankfurt wird sich leider ein wenig verzögern, da ich derzeit im Medizinalkolleg unabkömmlich bin. Sobald ich meine Forschungsprojekte beendet habe, komme ich nach und stehe Ihnen mit meiner medizinischen Expertise herzlich gern zur Verfügung. Hochachtungsvoll, Dr. Johann Christian Reil.
9: Eilen Sie sich, Monsieur. Wir haben keine Zeit zu verlieren.
6: Wieso die Eile, Comte?
4: Der Comte drängte uns zu raschem Handeln. Er verfügte offensichtlich über brisante Informationen im Zusammenhang mit den Frömmlern. So konnten wir die Ankunft von Jenny und Marie nicht abwarten.
9: Auf diese Mönche haben uns schon ein paar Informanten aufmerksam gemacht. Aber nicht wegen ihrer religiösen Aktivitäten, sondern weil bei ihnen ein gewisser Valentin oder Veit Krämer, vulgo Veitgen, untergeschlüpft sein soll.
6: Das können wir bestätigen. Ein sogenannter Veit hat sich, als wir da waren, gerade aus dem Staub gemacht.
9: So ein Pech. Er hat sich unzähliger Raubüberfälle und Einbrüche verantwortlich gemacht und wird überall gesucht. Er gilt als überaus brutal und gefährlich. Der schreckt auch nicht vor Mord zurück.
6: Dann können wir ja von Glück sagen, dass wir noch mal mit unserem Leben davongekommen sind. Umso mehr frage ich mich, was ein ausgemachter Räuber in einer radikalen Glaubensgemeinschaft zu suchen hat.
4: Comte, glauben Sie, dass diese Mönche mit ihm unter einer Decke stecken?
9: Genau das gibt es jetzt herauszufinden. Ich habe meine Leute bereits instruiert. Sie erwarten uns dort. Alle, alle!
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11: Der alte Schneider war nun mit seiner Ziege allein. Komm, mein liebes Tierlein, ich will dich selbst zur Weide führen. Da kannst du dich einmal nach Herzenslust sättigen, sprach er zu ihr und ließ sie weiden bis zum Abend. Da fragte er, Ziege, bist du satt? Sie antwortete, ich bin so satt, ich mag kein Blatt. Mäh, mäh. So komm nach Haus, sagte der Schneider. Nun bist du doch einmal satt. Aber die Ziege rief, wie sollt ich satt sein? Ich sprang nur über Gräbelein und fand kein einzig Blättelein. Mäh, mäh. Als der Schneider das hörte, stutzte er und sah wohl, dass er seine drei Söhne ohne Ursache verstoßen hatte. Wart, rief er, du undankbares Geschöpf! In Hast sprang er auf, holte die Peitsche und versetzte ihr solche Hiebe, dass sie in gewaltigen Sprüngen davonlief. Der Schneider aber, als er so ganz einsam ohne seine Söhne in dem Hause saß, verfiel in große Traurigkeit, denn niemand wusste, wo sie hingeraten waren.
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11: Der älteste Schneidersohn war nun zu einem Schreiner in die Lehre gegangen. Und als seine Zeit herum war, dass er wandern sollte, schenkte ihm der Meister ein Tischchen, das eine besondere Eigenschaft hatte. Wenn man es hinstellte und sprach, Tischlein, deck dich, so war das gute Tischchen auf einmal mit einem sauberen Tüchlein bedeckt und es stand da ein Teller mit Messer und Gabel daneben und Schüsseln mit Gesottenem und Gebratenem und ein großes Glas mit rotem, leuchtendem Wein, das einem das Herz lachte. Es trug sich zu, dass er auf dem Heimweg abends in ein Wirtshaus kam, das mit Gästen angefüllt war. Er stellte sein hölzernes Tischchen mitten in die Stube und sprach, Tischlein, deck dich. Augenblicklich war es mit Speisen besetzt, so gut, wie sie der Wirt nicht hätte herbeischaffen können. Zugegriffen, liebe Freunde, sprach der Schreiner. Und die Gäste, als sie sahen, wie es gemeint war, ließen sich nicht zweimal bitten.
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3: Auf mein Kommando stürmen die Gendarmen den Hof und geben uns, wenn nötig, Rückendeckung, um unbemerkt zur Scheune zu gelangen.
4: Gut. Während wahrscheinlich unsere Freundinnen Jenny von Droste zu Hülshoff und Marie Hassenflug wohl gerade in Frankfurt eintrafen, war der Comte d'Artagnan zusammen mit uns und einem guten Dutzend Gendarmen zum Hof der Frömmler aufgebrochen.
3: Wir müssen uns die Scheune noch mal genauer anschauen. Mit etwas Glück finden wir dort vielleicht auch die vermisste Apparatur des ermordeten Monsieur Bramsche.
4: Aber Wilhelm und ich hätten sie doch bei unserem ersten Besuch dort gesehen haben müssen.
3: Ihrem Bericht zufolge ist die Scheune achtlos mit Gerätschaften und alten Kisten vollgestellt. Aber was, wenn es nur den Eindruck von wertlosem Gerümpel erwecken soll? Was könnte ein besseres Versteck sein als eines, das keines sein möchte?
4: Das wäre in der Tat sehr schlau. Wir müssen also unter allen Umständen die Scheune durchsuchen.
3: Wir haben es gehört, Monsieur. Also, los jetzt.
12: Ergeben Sie sich im Namen des Kaisers Napoleon Bonaparte.
13: Sie sind umzingelt!
4: Die Gendarmen marschierten auf den Hof zu. Doch ihr Vorrücken wurde von den Mönchen sofort mit Schüssen erwidert.
14: Uns kriegt ihr nicht! Lieber sterben wir!
15: Für Gott und Jesus Christus!
14: Gott ist mit uns!
15: Verschwindet von hier und lasst uns endlich in Frieden!
2: Kommt! Passen Sie auf! Duck dich, Wilhelm! Die Schüsse kommen aus dem Haupthaus. Dort haben sich die Mönche verschanzt.
15: Lass die Scheune jetzt verlassen. Mir nach!
4: Wir suchten immer wieder Deckung hinter dem herumliegenden Unrat und näherten uns so Mal um Mal der Scheune.
2: Jakob, jetzt!
4: Endlich erreichten wir unser Ziel und zogen eilig hinter uns das Scheunentor zu. Jetzt konnten wir uns ungestört dem Inneren widmen.
2: Ich kann die verschwundene Apparatur hier nirgendwo entdecken.
4: Was wollen wir jetzt tun? Hinter einem der Stapel alter Kisten brach plötzlich ein Mönch mit einer Axt im Anschlag hervor.
15: Aus dem Weg!
4: Geistesgegenwärtig hatte der Comte seinen Degen gezogen und den Angreifer mit 2-3 gezielten Hieben entwaffnet.
15: Ich hab ihn!
9: Sichern Sie die Axt, Monsieur Wilhelm, damit er nicht nochmal auf dumme Gedanken kommt.
14: Im Namen Gottes, lasst mich los!
9: Hiermit nehme ich Sie wegen schweren Raubes und dem Mord an Leopold Bramsche fest.
14: Wie kommen Sie zu solchen Anschuldigungen? Nichts davon habe ich getan.
9: Wenn Sie unschuldig wären, Monsieur, dann hätten Sie uns nicht angegriffen.
14: Das dient nur der Verteidigung. Wir sind hier vor Ort nicht gut gelitten und mussten uns schon zahlreiche Angriffe erwehren.
9: Ach ja? Und wieso verstecken Sie dann einen gesuchten Räuber und Mörder?
14: Wie kommen Sie auf solch eine unerhörte Anschuldigung? Unsere Gemeinschaft besteht aus gottesfürchtigen Brüdern. Mit Räubern und Mördern haben wir nichts zu schaffen.
2: Sie wollen sagen, dass Sie nichts davon wussten, dass Ihr Mitbruder Veit Krämer gesucht wird?
14: Wie bitte? Ich höre zum ersten Mal davon.
2: Und wie ist es dann dazu gekommen, dass er hier bei Ihnen untergeschlüpft ist?
14: Ja, er ist plötzlich hier aufgetaucht, als uns die Barbaren aus dem Ort hier wieder einmal angegriffen haben. Ja, sie haben versucht, unsere kleine Enklave hier abzufackeln. Er hat das Feuer gesehen und es eigenhändig gelöscht und die Brandstifter alleine verjagt. Dabei hat er wohl so einschüchternd auf unsere Angreifer gewirkt, dass wir seitdem hier zum ersten Mal unsere Ruhe hatten.
9: Das ideale Versteck, wenn Sie mich fragen, Monsieur.
14: Bruder Veit hat ein gutes Herz. Er wollte uns helfen, unseren Hof wieder auf Vordermann zu bringen.
2: Und die verschwundene Apparatur auf der Handelsmesse von Herrn Bramsche? Haben Sie etwas damit zu tun?
14: Nein, natürlich nicht.
9: So werde ich das Gefühl nicht los, dass Sie uns etwas verschweigen.
14: Ich spreche nichts als die Wahrheit.
2: Aber Sie sind doch mit Ihrer Gruppe gezielt zum Stand von Herrn Bramsche gekommen und haben dort Unruhe gestiftet.
14: Weil seine Apparatur eine Ausgeburt des Teufels ist.
2: Unsinn! Hat Ihr Bruder Veit Sie dazu angestiftet?
14: Nun...
9: Jetzt sprechen Sie schon!
14: Also ja... Er hat uns von dieser teuflischen Apparatur erzählt, die wir aus unserem Glauben heraus bekämpfen müssen.
2: Wieso genau diese Apparatur? Auf der Messe wurden zahlreiche vergleichbare Gerätschaften ausgestellt.
14: Ja, also gut. Bruder Veit wollte einem Bekannten einen Gefallen tun.
9: Einen Gefallen? Wofür?
14: Nun ja, auch wir Mönche benötigen Geld, verstehen Sie? Ich bin auch nicht stolz darauf, aber so ist es nun einmal. So ein gottesfürchtiges Leben ist aufwendig. Und wir haben kaum Zeit, über unsere Gebete etwas zu verdienen. Leider wachsen die Goldtaler auch für uns nicht auf Bäumen. Und da kam Bruder Veit mit seinem Vorschlag gerade recht. Er hat uns freudestrahlend berichtet, dass wir gutes Geld verdienen könnten, wenn wir auf der Messe gegen diese Apparatur wettern würden. Und da es in unseren Glaubensgrundsätzen genau so steht, sprach auch nichts dagegen. Woher sollten wir denn ahnen, dass diese Apparatur nur wenig später gestohlen und ihr Besitzer auch noch sterben würde?
4: Die Verzweiflung in dem Gesicht des Frömmlers wirkte nicht gespielt. War es möglich, dass die Mönche nur als Ablenkungsmanöver hergehalten hatten und wir die eigentlichen Drahtzieher ganz woanders suchen mussten?
2: Dieser Bekannte Ihres Bruders Veit, kennen Sie ihn?
14: Leider nein. Bruder Veit hat sich um alles gekümmert und uns auch das Geld überbracht.
13: Und die wertvolle Apparatur des Ermordeten ist weiterhin verschwunden?
2: So ist es.
16: Dabei war ich mir so sicher, wie bei diesen Freikirchlern zu finden.
4: Inzwischen waren Jenny und Marie tatsächlich in Frankfurt eingetroffen und so trafen wir sie nach unserer Rückkehr in einem Gasthof am Römer, um zu beratschlagen, wie es mit unseren Ermittlungen weitergehen sollte.
13: Zuallererst müssen wir diesen Räuber ausfindig machen.
2: Fragt sich nur, wo wir damit anfangen sollen. Er könnte praktisch überall stecken.
16: Ich stimme Ihnen zu, meine Verehrteste. Und Ihnen, Monsieur Wilhelm, auch.
13: Nun, zumindest haben Marie und ich schon in Erfahrung bringen können, dass Herr Bramsche eine Verwandte in der Nähe hat, seine Tante. Eine gewisse Elisabeth Metzing lebt in Offenbach.
17: Wir wollten die Dame morgen aufsuchen und ihr die traurige Nachricht von dem Tod ihres Neffen übermitteln.
13: Ja, vielleicht erfahren wir mehr über das Leben des Toten und können so rückschließen, wer es auf den armen Mann und seine Erfindung abgesehen hatte.
16: Ich werde mich derweil ein wenig in den Spelunken der Stadt umirren. Vielleicht erfahre ich so den aktuellen Aufenthaltsort unseres gesuchten Räubers.
2: Nun, da sind Sie ja auch Experte drin, nicht wahr?
4: Ich werde euch begleiten, Jenny. Und du, mein lieber Wilhelm, solltest dich ein wenig ausruhen.
2: Unsinn. Mir geht es gut. Ich...
17: Ein bisschen Ruhe, Wilhelm, halte ich für eine vernünftige Idee. Euren Erzählungen nach hattet ihr mehr als genügend Aufregung in den vergangenen Tagen.
13: Ja, da stimme ich Marie und Jakob zu, mein lieber Wilhelm.
2: Also schön, aber nur unter entschiedenem Protest.
4: Auch wenn Wilhelm sichtbar alles andere als glücklich mit dieser Entscheidung war, fügte er sich schweren Herzens.
13: Vielen Dank, Frau Metzing, dass Sie uns unter diesen Umständen empfangen.
18: Natürlich. Vielleicht können Sie mir noch etwas über die genauen Umstände des Todes meines Neffen mitteilen?
4: Viel ist es leider nicht, was wir Ihnen berichten können.
18: Bitte. Alles, was Sie wissen.
4: Am kommenden Morgen reisten Jenny, Marie und ich also nach Offenbach, um mit der Tante des Verstorbenen zu sprechen. Frau Elisabeth Metzing war eine hochgewachsene, elegante, ältere Dame, die in einer vornehmen Villa residierte. Nachdem ich ihr von Wilhelms und meiner kurzen Begegnung mit ihrem Neffen berichtet hatte, sowie von dem Diebstahl und dem Auffinden seiner Leiche, blickte sie uns traurig an.
18: Mir selbst war es nie beschieden, eine eigene Familie zu haben. Und leider sind meine Schwester und mein Schwager so früh verstorben, da war es dann gar keine Frage, dass ich mich meines Neffen annehmen würde.
17: Wie sind denn die Eltern von Leopold gestorben?
18: Mein Schwager betrieb eine Walkmühle für die Apparatur von besonders feinem Tuch und ist bei einem schrecklichen Unfall ums Leben gekommen. Meine Schwester versuchte dann, das Geschäft fortzusetzen, aber war am Ende von der Arbeit und der Versorgung des kleinen Leopolds so geschwächt, dass sie nur wenige Monate nach dem Tod ihres Mannes einen Blutsturz dahin raffte.
13: Und dann haben Sie sich des verwaisten Jungen angenommen.
18: Mein verstorbener Ehemann hat mir ein beträchtliches Vermögen hinterlassen. Und so konnte ich meinen Neffen stets in all seinen beruflichen Bestrebungen unterstützen.
4: So auch bei dem Bau seiner beeindruckenden Apparatur?
18: Er hat Jahre an dem Gerät getüftelt, ehe es gebaut werden konnte.
13: Sie müssen sehr stolz auf Ihren Neffen gewesen sein.
18: In der Tat. Er war immer sehr zielstrebig und fleißig.
17: Hat er diese Apparatur allein entwickelt und gefertigt?
18: Anfänglich hat er mit einem langjährigen Studienfreund daran gearbeitet. Gottfried Strobel hieß der junge Mann, wenn ich mich richtig erinnere. Ich bin ihm allerdings nur einmal begegnet.
4: Und warum kam es zum Bruch zwischen den beiden?
18: Das weiß ich leider nicht.
13: Was hat Ihr Neffe studiert?
18: Ingenieurwesen.
13: Zusammen mit Herrn Strobel?
18: So ist es, ja.
13: Wissen Sie, wo wir ihn finden können?
18: Mein Neffe erzählte mir, dass Gottfried ebenfalls einen Stand auf der Messe hat.
4: Interessant.
18: Bitte, finden Sie denjenigen, der für den Tod meines Neffen verantwortlich ist. Ich flehe Sie an.
13: Wir werden unser Bestes geben. Und nochmals unser aufrichtiges Beileid, Frau Metzing.
4: Wir verabschiedeten uns von der bedauernswerten Frau und machten uns auf den Rückweg. Ein Blick untereinander genügte und wir waren uns alle einig, wohin uns unser nächster Weg führen würde.
19: Herr Gottfried Strobel? Der bin ich. Guten Tag.
4: Noch am gleichen Nachmittag suchten wir den Studienkollegen des Opfers auf der Messe am Römer in Frankfurt auf. Sein Stand lag am anderen Ende des Geländes und war, genau wie der von Herrn Bramsche, gut besucht. Herr Strobel war ein ernsthafter junger Mann, vielleicht etwas älter als ich. Herausstechendes Merkmal war sein wildlockiges Haar, das ihm tief bis über die Augen hing.
13: Interessante Apparatur stellen Sie hier aus. Ist das eine mit Dampf betriebene Maschine?
19: So ist es, in der Tat. Wie ich sehe, sind Sie vom Fach?
2: Das kann man nicht gerade behaupten. Wenn Sie mir deshalb die Frage erlauben, welchem Zweck dient Ihre erstaunliche Gerätschaft?
19: Das ist eine Dampfmaschine. Sie kann zu vielerlei Zwecken eingesetzt werden. Zum Beispiel kann sie andere Gerätschaften antreiben, wie etwa für die Landwirtschaft ein Dreschflegel zum Trennen von Ähre und Korn.
13: Oder für die Tuchmacher zum Garnspinnen.
19: Auch das wäre möglich.
2: Eine eben solche Apparatur wurde hier auf der Messe ausgestellt und wenig später gestohlen.
19: Ich habe davon gehört.
2: Ihr Besitzer, ein gewisser Leopold Bramsche, ist nur einen Tag nach diesem dreisten Diebstahl unter mysteriösen Umständen ums Leben gekommen.
19: Auch das ist mir zu Ohren gekommen. Abscheulich.
13: Sie kannten Herrn Bramsche.
20: Sie haben sogar mit ihm studiert.
2: Und eine Zeit lang mit ihm an eben dieser Apparatur gearbeitet.
19: Ja, das stimmt. Wir kannten uns, waren Freunde und haben zusammengearbeitet. Und es bricht mir das Herz, dass ihm seine Erfindung keinerlei Glück beschert hat. Das hat er nicht verdient.
2: Dürften wir fragen, weshalb Ihre Zusammenarbeit endete?
19: Ab einem gewissen Punkt gingen unsere Vorstellungen davon, was unsere gemeinsam entwickelte Apparatur sein sollte, zu sehr auseinander. Ich habe es daher vorgezogen, mich aus unserer geschäftlichen Partnerschaft zurückzuziehen und meine eigenen Wege zu gehen.
13: Das war doch sicherlich nicht einfach.

0: Gut, dass du endlich da bist, Jakob. Der Comte ist da und hat wichtige Nachrichten für uns.
1: Jenny und Marie waren bereits zu Bett gegangen, als ich mich in der Gaststube zu vorgerückter Stunde zu Wilhelm und dem Comte gesellte. Unser Bruder war zum Glück wieder einigermaßen hergestellt und erwartete mich ungeduldig.
0: Ich war zusammen mit Jenny und Marie noch einmal auf der Messe. Unser Besuch bei der Tante von Herrn Bramsche hat ergeben, dass ein ehemaliger Geschäftspartner des Ermordeten ebenfalls einen Stand dort hat und auch eine ganz ähnliche Apparatur dort feilbietet.
2: Könnten Diebstahl und Mord auf ihn zurückgehen? Quasi, um einen unliebsamen Konkurrenten auszuschalten?
0: Möglich. Er behauptet zwar, dass er und Leopold Bramsche praktisch die besten Freunde waren, aber er schien nur wenig Interesse daran zu haben, wer hinter dem Tod des Opfers steckt.
3: Gut, Jakob, dem können wir später nochmal nachgehen. Jetzt hör dir erst mal an, was der Comte in Erfahrung bringen konnte.
2: In der Tat habe ich ein interessantes Gespräch belauschen können. Oh oui. Aber es wird sich erst heute Nacht zeigen, ob meine Quelle die Wahrheit gesagt hat. Ich werde dort allerdings nicht allein hingehen können.
3: Wir werden Sie selbstverständlich begleiten.
0: Aber Wilhelm, du solltest dich nicht sofort wieder überanstrengen.
3: Mir geht es wieder gut. Sehr gut sogar. Ich werde mitkommen. Keine Widerrede.
2: Unweit des Affentors, hat er gesagt. Wir müssten also gleich da sein.
0: Und Sie sind sich sicher, dass es sich nicht um einen Hinterhalt handelt?
2: Ich kann tatsächlich für nichts garantieren, Monsieur. Aber das ist unsere bisher heißeste Spur, nicht wahr?
0: Ziemlich zwielichtige Gegend, jedenfalls hier. Das würde schon mal passen.
2: Hier ist es.
1: Nachdem die Gasthäuser und Spelunken der Stadt ihre Läden geschlossen hatten, waren der Comte, Wilhelm und ich nach Sachsenhausen aufgebrochen, wo sich laut Comte d'Artagnan die gestohlene Apparatur in einem Lagerhaus befinden sollte. Zahlreiche Lagerhäuser befanden sich hier entlang der alten Stadtmauer. Die Uhr hatte gerade eins geschlagen, als wir vor einem alten Tor stoppten, welches der Comte nun vorsichtig zu öffnen versuchte. Kaum hatte der Comte das Tor einen Spalt weit geöffnet, konnte er erkennen, dass zwei Männer es sich in dem hinteren Teil des Lagerraumes auf zwei Fässern gemütlich gemacht hatten und sich bei dem schwachen Schein einer Kerze eine Flasche Branntwein teilten. Sie waren so sehr in ihr Gespräch vertieft, dass sie nicht bemerkten, wie wir lautlos in die Halle schlichen.
4: Aber trink nicht so schnell!
1: Unbemerkt schlichen wir uns näher heran und versteckten uns hinter einem Stapel an Kisten, von wo aus wir die beiden Männer in Ruhe beobachten konnten.
4: Und morgen wird das Ding hier abgeholt.
5: So ist es. Und dann ist Zahltag.
3: Sie hatten recht, Comte. Der Mann mit dem kurzgeschorenen Schopf dort ist besagter Veitkrämer.
0: Und da drüben steht die gestohlene Apparatur.
2: Allez, allez, Monsieur. Jetzt muss es schnell gehen. Hier, haben Sie eine Pistole, Jakob. Sie schleichen sich jetzt von hinten an Krämers Komplizen heran, während ich mich von vorne an den Räuber ranmache. Wir müssen zeitgleich zuschlagen.
0: Diese Männer sind bestimmt bis an die Zähne bewaffnet.
2: Sobald Jakob und ich nahe genug bei den beiden sind, machen Sie, Wilhelm, ein bisschen Radau, damit Sie für einen Augenblick abgelenkt sind und wir Sie überwältigen können. Sie haben das Seil?
0: Ja, mache ich. Das Seil habe ich auch hier.
2: Gut. Dann wollen wir mal loslegen. Einer für alle.
0: Und alle für einen.
1: Vorsichtig schlichen D'Artagnan und ich uns von hinten an die beiden Männer heran. Während Wilhelm auf den Moment wartete, die Aufmerksamkeit der beiden auf sich zu lenken. Wir luden unsere Pistolen durch und D'Artagnan gab Wilhelm das Zeichen.
4: Entschuldigung, die Herren, ich habe hier Licht brennen sehen und fragte mich gerade, ob Sie wohl ein Stückchen von Ihrem Branntwein für mich entbehren können.
6: Wie ist der denn hier reingekommen?
7: Ja, aber wird hier wohl nicht mehr lebendig rauskommen.
1: Drohend bewegten sich die beiden auf den hin- und her-torkelnden Wilhelm zu. Jetzt war der perfekte Moment zuzuschlagen.
2: Keine Bewegung. Oder Sie werden hier nicht mehr lebendig rauskommen. Feit Krämer.
0: Und du solltest ebenfalls nicht auf die Idee kommen, dich rühren zu wollen. Diese Pistole an deiner Schläfe ist geladen und brennt dir sonst ein unschönes Loch in deinen Schädel.
4: Verdammt!
2: Wir haben einen fantastischen Betrunkenen gegeben, Monsieur Wilhelm. Und ich weiß, wovon ich spreche.
0: Danke für das Kompliment, Comte.
2: Jetzt fesseln Sie die beiden. Alle, alle.
0: Mit Vergnügen.
8: Verdammt, was wollt ihr? Wer schickt euch?
6: Wir haben Geld, falls es das ist.
2: Wir nehmen euch fest und liefern euch der hiesigen Gendarmerie aus.
0: Und dann landet ihr am Galgen.
6: Alles nur nicht der Galgen. Also, ich bin uns.

0: schuldig. Ich passe doch hier nur auf.
1: Halt's Maul, Ulf. Das sieht jetzt aber leider sehr schlecht für euch aus, wenn man bedenkt, dass wir euch hier im Besitz der gestohlenen Apparatur des ermordeten Herrn Leopold Bramsche gestellt haben.
2: Gestohlen haben wir das Ding, das stimmt. Aber wir haben niemanden umgebracht. Wieso auch?
0: Das war nicht unser Auftrag.
2: Sei still, Ulf.
0: Wieso denn? Ist doch jetzt eh alles vorbei.
3: In der Tat.
1: Welcher Auftrag?
3: Nun sprecht schon. Oder wollt ihr, dass hier zufällig meine Pistole losgeht?
2: Wir sollten diese Apparatur stehlen, ein paar Tage hier versteckt halten und sie dann unbemerkt zurückbringen.
0: Ziemlich bescheuert, wenn Sie mich fragen. Wenn man mal was erfolgreich geklaut hat, kann man es doch auch gleich gewinnbringend verscherbeln.
1: Das ist in der Tat eigenartig. Wieso sollten Sie die Apparatur nur vorübergehend verschwinden lassen?
2: Kein Schimmer. Der Auftrag war gut bezahlt, da fragt man nicht warum.
1: Und wer ist jetzt Ihr Auftraggeber?
2: Das werde ich euch erst verraten, wenn ihr mir versprecht, dass mein Kumpel Ulf und ich nicht am Galgen landen.
4: Was der Mann im Austausch für den Namen seines Auftraggebers von uns da forderte, konnten wir ihm zum gegenwärtigen Augenblick kaum garantieren. Und ein anderes Druckmittel, ihn doch zu einer Aussage zu bewegen, hatten wir nicht. Wir übergaben die Männer trotzdem erstmal den Gendarmen und sorgten dafür, dass die Apparatur sichergestellt wurde.
3: Wieso lässt jemand die Apparatur stehlen, um sie dann am Ende wieder zurückzugeben?
1: Vielleicht hat er es nur auf die Technologie abgesehen und will sich nur die Machart der Apparatur aneignen, nicht aber die Gerätschaft selbst.
4: Wir müssen jetzt schnell in Erfahrung bringen, wer es auf diese Apparatur abgesehen hatte. Dann klärt sich auch das Warum.
5: 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Tischlein deck dich. Von Viviane Koppelmann. Teil 2. Freunde.
6: Der Wirt besah sich das gedeckte Tischchen und dachte still bei sich: Einen solchen Koch könntest du in deiner Wirtschaft wohl brauchen. In der Nacht holte er darum ein altes Tischchen aus seiner Rumpelkammer und vertauschte es mit dem Wunschtischchen. Am anderen Morgen lud sich der Schreiner sein Tischchen wieder auf, dachte gar nicht daran, dass er ein falsches hätte, und ging seiner Wege. Zu Mittag kam er bei seinem Vater an, der ihn mit großer Freude empfing. »Nun, mein lieber Sohn, was hast du gelernt?« sagte er zu ihm. »Vater, ich bin ein Schreiner geworden.« »Ein gutes Handwerk«, erwiderte der Alte. »Aber was hast du von deiner Wanderschaft mitgebracht?« »Dies Tischchen, Vater«, antwortete der Sohn. »Wenn ich ihm sage, es solle sich decken, so stehen gleich die schönsten Gerichte darauf und ein Wein dabei, der das Herz erfreut.« Ladet nur alle Verwandte und Freunde ein. Die sollen sich einmal laben und erquicken. Denn das Tischchen macht sie alle satt. Als die Gesellschaft dann beisammen war, sprach er: Tischlein, deck dich. Aber das Tischchen regte sich nicht und blieb so leer wie ein anderer Tisch, der die Sprache nicht versteht. Da merkte der arme Geselle, dass ihm das Tischchen vom Wirt vertauscht war, und schämte sich, dass er wie ein Lügner dastand.
5: Die Apparatur ist wieder da, doch wer zieht im Hintergrund die Fäden? Können unsere Aufklärer ein weiteres Unglück verhindern? Hört jetzt des Rätsels Lösung im dritten und letzten Teil von Tischlein deck dich.

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1: Mit Jana Kreuz, guten Abend. Israelische Truppen rücken im Libanon vor. Koalitionsstreit über BAföG-Reform geht weiter. DFB-Auswahl empfängt Finnland zum letzten Testspiel vor WM. Das Wetter noch freundlich, später kräftige Schauer mit Gewitter möglich bei maximal 20 Grad. Israels Armee hat ihre Bodenoffensive im Libanon ausgeweitet. Truppen nahmen die Kreuzfahrerburg Beaufort ein. Die Burg gilt wegen ihrer Lage mit Blick über weite Teile des Südlibanon als strategisch wichtiger Punkt. Einzelheiten kennt Jan-Christoph Kitzler.
2: Israel sei so wörtlich stärker als jemals zuvor, sagte Premier Netanyahu in einer Videobotschaft. Zuvor hatten Soldaten die strategisch wichtige Burg Beaufort eingenommen. Die alte Kreuzfahrersiedlung liegt etwa 5 Kilometer von der Demarkationslinie entfernt, die Israel und den Libanon trennt. Israel hatte den Krieg dort in den letzten Tagen ausgeweitet. Berichten zufolge sind Soldaten zum Teil bis zu 40 Kilometer ins Landesinnere vorgerückt. Zahlreiche libanesische Dörfer wurden zerstört, hunderttausende Menschen vertrieben. Frankreich spricht von einem Verstoß gegen das Völkerrecht und hat angesichts der vorrückenden israelischen Truppen eine Dringlichkeitssitzung des UN-Sicherheitsrats gefordert.
1: Nach einer Explosion an einem Munitionslager gibt es im Nordosten Myanmars viele Opfer. Nach Angaben örtlicher Medien starben bei dem Vorfall mindestens 50 Menschen, mindestens 70 weitere wurden verletzt. Nach Angaben der Rebellen, die das Gebiet im Norden des Landes kontrollieren, handelt es sich um eine versehentliche Explosion von gelagertem Sprengstoff. Seit einem Militärputsch vor 5 Jahren herrscht in Myanmar Bürgerkrieg. Die Bundesregierung ist sich offenbar nicht einig, was die geplante BAföG-Erhöhung betrifft. Nachdem Bundesforschungsministerin Dorothee Bär gesagt hat, sie rechne nicht mehr mit einer schnellen Reform, widerspricht die SPD und pocht darauf, die Leistungen wie geplant ab dem Wintersemester anzuheben. Ruth Kirchner berichtet.
3: Die SPD-Fraktion im Bundestag stehe geschlossen zur BAföG-Reform, auf die sich die Regierungsparteien im Koalitionsvertrag verständigt hatten, sagt SPD-Fraktionsvize Esther. Sie bezeichnet die Äußerungen von Bär als schlicht falsch und nicht zutreffend. Mit Bundesfinanzminister Klingbeil, SPD, sei bereits eine Finanzierung der geplanten Reformen sichergestellt worden. Die Union dürfe jetzt kein Chaos verursachen, so die SPD-Politikerin. Doch in der Union wächst offenbar der Widerstand gegen die Erhöhung der BAföG-Leistungen.
1: In Osnabrück sind am späten Mittag 2 Fliegerbomben aus dem Zweiten Weltkrieg unschädlich gemacht worden. Deshalb mussten etwa 1600 Anwohnerinnen und Anwohner ihre Häuser und Wohnungen für mehrere Stunden verlassen. Für die Betroffenen wurde ein Evakuierungszentrum eingerichtet. Weil Gleise in der Sperrzone lagen, wurden zeitweise auch Züge umgeleitet. Am Abend tritt die deutsche Fußballnationalmannschaft zum letzten Testspiel vor der Abreise zur WM an. In Mainz empfängt das Team von Trainer Julian Nagelsmann Finnland. Anpfiff ist um 20.45 Uhr. Mehr dazu von Philipp Hofmeister.
4: Beim letzten Auftritt auf deutschem Boden vor dem Abflug Richtung Chicago probt Bundestrainer Julian Nagelsmann den WM-Ernstfall. Die Startformation, die um 20.45 Uhr gegen Finnland auf dem Platz steht, wird größtenteils diejenige sein, die auch bei der Weltmeisterschaft auflaufen soll. Unter besonderer Beobachtung wird neben Startelf-Debütant Lennart Kahl auch der rechtzeitig wieder genesene Felix Metscher stehen. Das deutsche Tor wird der gerade erst wieder zur Nummer 2 degradierte Oliver Baumann hüten.
1: Und das waren die Nachrichten mit Jana Kreuz.
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1: Heute Abend gibt es erst noch einen trockenen Sonne-Wolken-Mix, bevor die Wolken zunehmen und es teils kräftige Schauer und Gewitter geben kann. Die Temperaturen erreichen noch 16 bis 20 Grad. Die neue Woche startet dann teilweise mit Nebel. Die Sonne schafft es aber, sich irgendwann durchzukämpfen. Ab dem Mittag sind dann aber wieder einzelne Schauer möglich. Die Höchsttemperaturen liegen morgen bei 18 bis 23 Grad.
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5: Einen schönen guten Abend. 3 Stunden klassische Musik liegen vor uns. Unter anderem habe ich heute Abend eine Einspielung des Pianisten Eric Lu dabei, der sich ganz der romantischen Klaviermusik von Frédéric Chopin widmet. Ich habe Musik vom Countertenor Philippe Jaroussky dabei, außerdem von der Dirigentin Bar Avni und von vielen, vielen mehr. Wir legen also direkt los, würde ich sagen. Den Anfang macht das Vision String Quartett mit dem 3. Satz aus Antonin Dvořáks Streichquartett Nummer 13. Und Achtung! Es wird dramatisch.

Das Vision String Quartett spielt Dvorak. Das war der dritte Satz aus seinem Streichquartett Nummer 13 in G-Dur. Der Kerl hat mehr Ideen als wir alle. Das hat Komponistenkollege Johannes Brahms mal über Antonín Dvorak gesagt. Und er hat tatsächlich viel zu Papier gebracht. Symphonien zum Beispiel, Lieder, Opern und eben auch Streichquartette. So wie dieses gerade. Und genau wie Antonín Dvorak hat auch das Berliner Vision String Quartett jede Menge Ideen. Es gibt ein Album mit dem Titel In the Fields. Darauf werden Kompositionen typisch klassisch interpretiert, so wie gerade, aber hier und da auch verfremdet und in eine neue Genre-Richtung gestoßen. Das nächste Stück kommt auch aus diesem Album. Wieder geht's um Dvorak und sein Streichquartett Nummer 13. Diesmal kommt aber noch ein Pianist dazu und es wird sehr viel jazziger. Das ist das Vision String Quartett zusammen mit Joel Lyssarides am Piano und Dvorak Reloaded.

Dvorak Reloaded heißt dieses Stück Musik. Das war das Berliner Vision String Quartett zusammen mit dem Pianisten Joel Lyssarides und dieser verfremdeten Version vom dritten Satz aus Dvoraks Streichquartett Nummer 13. Bremen 2 ist hier mit der Klassikwelt und jetzt geht's um ein Gefühl, das eigentlich immer unangenehm oder zumindest unbequem ist, egal für welche Seite. Es geht um Eifersucht. Der Countertenor Philipp Jaruski hat sich mit dem Gefühl der Eifersucht auf seinem Album Gelosia auseinandergesetzt und selbst gesagt, dass er mit diesem Programm seine Grenzen testet. Glückliche Liebe zu thematisieren wäre vielleicht angenehmer gewesen, aber das, so sagt er, wäre zu bequem. Aus dem Album Gelosia kommt jetzt also das nächste Stück, eine Kantate von Antonio Vivaldi, Cessate o mai, cessate.

Der Countertenor Philipp Jaruzelski mit einer stürmischen, emotionalen Barockkantate von Antonio Vivaldi, Cesate o mai, Cesate. Und begleitet wurde der Sänger gerade vom Ensemble Artaserse. Philipp Jaruzelski hat ein Album mit dem Titel Gelosia draußen. Da geht es um das Gefühl der Eifersucht, also um eine Emotion, über die viele Menschen eher ungerne sprechen, glaube ich, weil es eben so unangenehm ist. Aber Philipp Jaruzelski nimmt sich dem musikalisch an und sagt dazu, dieses Gefühl ist ja irgendwie auch ganz natürlich, wenn man jemanden sehr liebt. Also große Emotion heute Abend hier in der Klassikwelt. Die nächste Einspielung war als eine Art Geburtstagsgeschenk gedacht. Die deutsch-griechische Pianistin Danae Dörken hat eine Hommage eingespielt für den griechischen Komponisten Mikis Theodorakis. Der wäre 2025 100 Jahre alt geworden. Er war auch Schriftsteller und Politiker und ist als Volksheld in die griechische Geschichte eingegangen. Die Pianistin Danae Dörken hat ihre Hommage ein komplettes Album mit Helikon betitelt und so nach einem Konzert für Klavier und Orchester benannt, das Mikis Theodorakis komponiert hat. Genau dieses Konzert habe ich heute dabei in dieser Klassikwelt und Danae Dörken hat dazu auch erklärt, was sie an dem Stück so faszinierend findet. Und da hat sie von der schieren Bandbreite an Emotionen gesprochen, die vermittelt werden, von leidenschaftlichem Aufruhr bis hin zu melancholischer Besinnung. Das ist jetzt also Danae Dörken am Klavier zusammen mit der Staatskapelle Weimar und der Komposition Helikon von Mikis Theodorakis.

0: das einzige Mittel, mit dem der Mensch Mensch wird, ist die Kunst. Das ist eine Aussage von Mikis Theodorakis. Er steht als Komponist hinter diesem Klavierkonzert Helikon. Eingespielt hat's die Pianistin Danae Dörken zusammen mit der Staatskapelle Weimar. Das ist die Klassikwelt hier bei Bremen 2 an diesem Sonntagabend. Ich bin Sophia Fischer und gleich nach den Nachrichten dann auch schon wieder da mit noch mehr klassischer Musik natürlich.
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2: Theater kann eine ganze Menge, das das Kino nicht kann. Das muss ich Ihnen nicht erzählen. Zum Beispiel kommt jetzt im Oldenburgischen Staatstheater Dr. Frankenstein höchstpersönlich manisch, aggressiv durch den Zuschauerraum an Ihnen vorbei auf die schwarze, in Neonlicht getauchte Bühne.
3: Ich finde dich!
2: Und sein Monster, dieses elende Geschöpf, bleibt im Roman gesichtslos, im Film hinter der Linse einer Kamera gebannt. Aber hier, im Theater, sind sie direkt dabei, wenn es sich gegen den Schöpfer auflehnt und damit gegen die ganze Welt.
3: Du hast mich von dir gestoßen, Verfluchter! Wagst du es mir vor die Augen zu treten? Fürchtest du nicht, dass mein rechter Arm dich zerschmettert?
2: Frankenstein, nach dem Roman von Mary Shelley, jetzt im Oldenburgischen Staatstheater.

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1: Mit Jana Kreuz, guten Abend. Israelische Truppen rücken im Libanon vor. Mindestens 50 Menschen sterben bei Explosionen in Myanmar. Hamburger stimmen deutlich gegen Olympiabewerbung. Das Wetter noch freundlich, später kräftige Schauer mit Gewitter möglich bei maximal 20 Grad. Israels Armee hat ihre Bodenoffensive im Libanon ausgeweitet. Truppen nahmen die Kreuzfahrerburg Beaufort ein. Die Burg gilt wegen ihrer Lage mit Blick über weite Teile des Südlibanons als strategisch wichtiger Punkt. Einzelheiten kennt Jan-Christoph Kitzler.
2: Israel sei so wörtlich stärker als jemals zuvor, sagte Premier Netanyahu in einer Videobotschaft. Zuvor hatten Soldaten die strategisch wichtige Burg Beaufort eingenommen. Die alte Kreuzfahrersiedlung liegt etwa 5 Kilometer von der Demarkationslinie entfernt, die Israel und den Libanon trennt. Israel hatte den Krieg dort in den letzten Tagen ausgeweitet. Berichten zufolge sind Soldaten zum Teil bis zu 40 Kilometer ins Landesinnere vorgerückt. Zahlreiche libanesische Dörfer wurden zerstört, hunderttausende Menschen vertrieben. Frankreich spricht von einem Verstoß gegen das Völkerrecht und hat angesichts der vorrückenden israelischen Truppen eine Dringlichkeitssitzung des UN-Sicherheitsrats gefordert.
1: Nach einer Explosion an einem Munitionslager gibt es im Nordosten Myanmars viele Opfer. Nach Angaben örtlicher Medien starben bei dem Vorfall mindestens 50 Menschen, mindestens 70 weitere wurden verletzt. Nach Angaben der Rebellen, die das Gebiet kontrollieren, handelt es sich um eine versehentliche Explosion von gelagertem Sprengstoff. Seit einem Militärputsch vor 5 Jahren herrscht in Myanmar Bürgerkrieg. Die Hamburgerinnen und Hamburger haben sich in einem Referendum gegen eine Bewerbung ihrer Stadt um Olympische und Paralympische Spiele ausgesprochen. Schon vor Ende der Auszählung aller abgegebenen Stimmen stand eine klare Mehrheit gegen die Kandidatur für die Spiele 2036, 2040 oder 2044 fest. Laut Landeswahlleiter Oliver Rudolph haben über 652.000 Menschen in Hamburg an der Volksabstimmung teilgenommen. Mehr als 26.000 Menschen haben in der Stadt Bremen die lange Nacht der Museen besucht. Laut den Veranstaltern war dabei das Gerhard-Marx-Haus am beliebtesten. Insgesamt hatten mehr als 30 Museen und Ausstellungshäuser gestern zwischen 18 Uhr und Mitternacht ihre Türen geöffnet. Auf dem Plan standen rund 240 Einzelveranstaltungen. Und das waren die Nachrichten mit Jana Kreuz.
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1: Heute Abend gibt es erst noch einen trockenen Sonne-Wolken-Mix, bevor die Wolken zunehmen und es teils kräftige Schauer und Gewitter geben kann. Die Temperaturen erreichen noch 16 bis 20 Grad. Die neue Woche startet teilweise mit Nebel, die Sonne schafft es aber, sich irgendwann durchzukämpfen. Ab dem Mittag sind dann aber wieder einzelne Schauer möglich. Die Höchsttemperaturen liegen morgen bei 18 bis 23 Grad.
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3: Einen schönen guten Abend. Die Harfe gilt ja als Instrument der Engel und Götter. Vor allem ist die Harfe aber ein Instrument, das sauschwer zu spielen ist und das zwar engelsgleich klingen kann, aber nicht verzeiht. Ist eine Saite erstmal gezupft, dann ist der Klang im nächsten Moment auch schon fast wieder vorbei. Kein Klavierpedal, kein Bogenstrich kann da helfen. Oder wie es die Harfenistin Anna El Touré erklärt hat, wir haben nur eine Chance. Wir hören die Harfenistin jetzt im nächsten Stück als Solistin mit Orchester und einer Komposition von Claude Debussy. Das sind seine Danse sacrée et profane.

Claude Debussy macht mit dieser Komposition eine ganz feine und so, so farbenreiche Klangwelt auf. Das waren die Danses Sacrées et Profanes aus dem Jahr 1904. Und die hat der Franzose damals extra für die gerade neu entwickelte chromatische Harfe geschrieben. Gezupft hat gerade Anaëlle Touré an der Harfe. Gespielt hat außerdem das Stuttgarter Kammerorchester und dirigiert hat Baafni. Bremen 2 ist hier mit der Klassikwelt und jetzt mit dem Pianisten Eric Lou. Der hat 2025 beim Chopin-Wettbewerb in Warschau mitgemacht und gewonnen. Deswegen gibt es seinen Auftritt auch als Live-Album zu hören. Und wie präzise und virtuos er gespielt hat, das hören wir jetzt mit einer Live-Aufnahme aus seinem Programm mit der Sonate für Klavier in B-Moll. Eric Lou spielt Frédéric Chopin.

Diese Aufnahme wurde live mitgeschnitten beim internationalen Chopin-Wettbewerb in Warschau, dem vielleicht renommiertesten Preis im Fach Klavier überhaupt. Der Amerikaner Eric Liu hat diesen Wettbewerb 2025 gewonnen und ihn haben wir gerade gehört mit einer düsteren Klaviersonate in B-Moll. Die hat selbstverständlich niemand anderes als Frédéric Chopin komponiert. Wer auch sonst. Bremen 2 ist hier mit der Klassikwelt und das nächste Stück kommt jetzt von Georg Friedrich Händel.

Die Oboe steht im Mittelpunkt dieser Komposition. Das war das Oboenkonzert Nummer 2 von einem ganz, ganz berühmten Komponisten der Barockzeit. Georg Friedrich Händel steckte hinter diesen Noten. Mit dem nächsten Musiker wird's weniger pompös. Hier kommt's auf die ganz, ganz feinen und leisen Töne an. Umso berührender finde ich das, was dieser Musiker macht. David Bergmüller spielt die Laute und das tut er mit Leidenschaft. Auf die Frage, wie es für ihn war, als er zum ersten Mal dieses Instrument eine Laute in der Hand hatte, weiß er auf den Punkt zu antworten. Da sagt er, Zitat, Gänsehaut.

0: Ein stiller Virtuose an der Laute, das gerade war David Bergmüller mit einer Komposition von dem Franzosen Jacques Gallo. Das ist die Klassikwelt hier bei Bremen 2, heute mit mir, Sophia Fischer. Eine Stunde haben wir noch zusammen, gleich unter anderem mit Musik von dem Bariton Aeneas Humm oder auch vom Ensemble Resonanz. Um kurz nach 9 hören wir uns wieder. Bis gleich.
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1: Mit Jana Kreuz, guten Abend. Hamburger stimmen deutlich gegen Olympia-Bewerbung. Israelische Truppen rücken im Libanon vor. 19-Jähriger verirrt sich in Zeven in fremder Wohnung. Das Wetter teilweise bewölkt bei maximal noch 22 Grad. Hamburg hat sich wieder aus dem Rennen um eine deutsche Olympia-Bewerbung verabschiedet. Bei der Volksabstimmung stand schon vor Auszählung aller Stimmen eine Mehrheit von Nein-Stimmen fest. Aus Hamburg berichtet Oliver Ruttke.
2: Partystimmung bei Hamburgs Olympiagegnern. Seit Beginn der Auszählung um 18 Uhr hatten sie die Nase vorn. Ein Vorsprung, der sich im Laufe des Abends immer weiter vergrößert hat. Entsprechend gedrückt ist die Stimmung bei Sportlerinnen und Sportlern, aber auch bei Vertretern von Wirtschaft und Politik. SPD, Grüne und CDU hatten sich für Olympia stark gemacht und kräftig für das Projekt geworben. 28.000 Plakate hatten Befürworter und Gegner in den vergangenen Wochen in Hamburg aufgehängt. Verschwendetes Geld, kritisiert jetzt Eckhard Maudrich von der Initiative Nolympia.
1: Israels Armee hat ihre Bodenoffensive im Libanon ausgeweitet. Truppen nahmen die Kreuzfahrerburg Beaufort ein. Die Burg gilt wegen ihrer Lage mit Blick über weite Teile des Südlibanon als strategisch wichtiger Punkt. Einzelheiten kennt Jan-Christoph Kitzler.
3: Israel sei so wörtlich stärker als jemals zuvor, sagte Premier Netanyahu in einer Videobotschaft. Zuvor hatten Soldaten die strategisch wichtige Burg Beaufort eingenommen. Die alte Kreuzfahrersiedlung liegt etwa 5 Kilometer von der Demarkationslinie entfernt, die Israel und den Libanon trennt. Israel hatte den Krieg dort in den letzten Tagen ausgeweitet. Berichten zufolge sind Soldaten zum Teil bis zu 40 Kilometer ins Landesinnere vorgerückt. Zahlreiche libanesische Dörfer wurden zerstört, hunderttausende Menschen vertrieben. Frankreich spricht von einem Verstoß gegen das Völkerrecht und hat angesichts der vorrückenden israelischen Truppen eine Dringlichkeitssitzung des UN-Sicherheitsrats gefordert.
1: Ein 19-Jähriger hat in Zeven im Kreis Rothenburg einen Polizeieinsatz ausgelöst, weil er in einer fremden Wohnung auf dem Sofa eingeschlafen ist. Der junge Mann wurde von der überraschten Bewohnerin heute früh gefunden, als er offenbar seinen Alkoholrausch ausschlafen wollte. Die rief daraufhin die Polizei. Der 19-Jährige war wohl durch die Terrassentür in die Wohnung gekommen und hatte sich laut Polizei im Haus geirrt. Mehr als 26.000 Menschen haben in der Stadt Bremen die lange Nacht der Museen besucht. Laut den Veranstaltern war dabei das Gerhard-Marx-Haus am beliebtesten. Insgesamt hatten mehr als 30 Museen und Ausstellungshäuser gestern zwischen 18 Uhr und Mitternacht ihre Türen geöffnet. Und das waren die Nachrichten mit Jana Kreuz.
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1: Die Nacht zum Montag verläuft bewölkt, aber meistens trocken. Dabei sinken die Temperaturen auf 14 bis 9 Grad. Die neue Woche startet teilweise mit Nebel. Die Sonne schafft es aber, sich irgendwann durchzukämpfen. Ab dem Mittag sind dann aber wieder einzelne Schauer möglich. Die Höchsttemperaturen liegen morgen bei 18 bis 23 Grad.
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4: Einen schönen guten Abend. Wir haben noch eine klassische Stunde zusammen, bevor es dann in unsere Konzertstrecke geht, in die Klassikwelt in Konzert. Jetzt aber erstmal eine Aufnahme vom italienischen Accordis Ensemble. Das ist Musik von Antonio Vivaldi.

Nachts heißt dieses Lied. Das hat eine Komponistin geschrieben, die wahrscheinlich sehr viel bekannter wäre, wäre sie nicht eine Frau im 19. Jahrhundert gewesen. Amy Beach, 1867 in New Hampshire geboren, gilt sie als erste Amerikanerin überhaupt, die eine Sinfonie geschrieben hat. Ihr Weg als Musikerin, sie war auch Pianistin, war allerdings beschwerlich, weil sie schon jung einen Arzt geheiratet hat, der sie lieber in einer folgsamen Charity-Rolle gesehen hat, als auf der Bühne als Künstlerin. Er soll ihr nur wenige öffentliche Auftritte jährlich gestattet haben. Geprägt hat sie das ziemlich sicher. Nach dem Tod ihres Mannes hat sie dann nämlich Konzertreisen nach Europa gemacht und sie wurde als Frauenrechtlerin aktiv. In den 1920er Jahren hat Amy Beach dann zusammen mit gleichgesinnten Frauen die Association of American Women Composers gegründet und sie wurde Vorsitzende. Also es war ihr ein großes Anliegen, Frauen in der Musik zu fördern. Also Amy Beach, eine Komponistin, über die es sich auf jeden Fall lohnt, mehr zu erfahren und mehr Musik von ihr zu hören. Lohnt sich, finde ich, sowieso. Gesungen hat hier gerade der Bariton Aeneas Humm und ihn hören wir jetzt auch auf der nächsten Aufnahme nochmal. Diesmal kommt das Stück von einem, den ich glaube ich nicht so groß vorstellen muss. Das ist ein Lied von Ludwig van Beethoven, Sehnsucht.

Sehnsucht von Ludwig van Beethoven, gesungen von dem Bariton Aeneas Humm und gespielt am Klavier von Doriana Tschakarowa. Bremen 2 ist hier mit der Klassikwelt und das nächste Stück heute Abend wurde von einem jungen Mann namens George Enescu komponiert. 19 Jahre war er gerade mal alt bzw. jung, als er sein Streichoktett in C-Dur komponiert hat. Eine große Komposition ist das, die sehr schwungvoll, sehr leidenschaftlich klingt. Im Jahr 1900 hat der rumänische Komponist George Enescu sein Oktett fertiggestellt und genau diese Komposition hören wir jetzt, allerdings nicht mit 8 Musikerinnen und Musikern an den Instrumenten, wie man es jetzt bei einem Oktett erwarten würde, sondern gespielt von einem ganzen Streichorchester. Die Besetzung ist also nochmal dicker als im Original. Was dem Stück aber sehr, sehr gut steht, finde ich. Das ist das Ensemble Resonanz zusammen mit Tabea Zimmermann an der Bratsche.

0: Die Bratschistin Tabea Zimmermann zusammen mit dem Ensemble Resonanz und einem Oktett von George Enescu in der Version für Streichorchester. Deswegen also dieser nochmal vollere, voluminöse Klang. Das ist der Sonntagabend hier bei Bremen 2 und der ist klassisch. Das war die Klassikwelt heute mit mir, Sophia Fischer. Und wir hören uns sehr, sehr gerne gleich wieder, wenn Sie denn mögen, dann mit unserem Konzertmitschnitt in der Klassikwelt in Concert. Bis gleich.
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2: Am 8. Februar 2026 wäre Paula Modersohn-Becker 150 Jahre alt geworden. In nur 14 Schaffensjahren schuf sie 750 Gemälde und etwa 1000 Zeichnungen.
3: Es ist ein sonderliches Gefühl, wie all das bunte, anerzogene, geschauspielerte, das ich besaß, wegfällt. Und eine vibrierende Einfachheit entsteht.
2: Schreibt die 21-jährige Paula Becker, nachdem sie zum ersten Mal die Künstlerkolonie Worpswede besucht. Jetzt feiern die Worpsweder Museen den 150. Geburtstag der Jahrhundertkünstlerin mit einer Ausstellungsreihe, die sich über 4 Museen erstreckt.
3: Mir haben sich neue Perspektiven aufgetan, Ergänzungen und Erläuterungen zu dem Alten und ich fühle, dass es was wird.
2: Besucherinnen und Besucher der Worpsweder Museen erwartet eine spannende Fährte, der es zu folgen gilt. Das Leben und das Werk, die Inspirationen, die sie erhält und die sie gibt. In der Ausstellung Impuls Paula zum 150. Geburtstag von Paula Modersohn-Becker. Noch bis zum 1. November in den Worpsweder Museen.

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1: Mit Jana Kreuz, guten Abend. Menschen in Hamburg stimmen deutlich gegen Olympiabewerbung. Bund verpasst offenbar Ziele beim Sondervermögen. 19-Jähriger verirrt sich in Zeven in fremder Wohnung. Das Wetter teils bewölkt bei maximal noch 20 Grad. Aus der Traum für Olympia in Hamburg. Die Bürgerinnen und Bürger der Hansestadt haben sich in einer Volksabstimmung in einer unerwartet deutlichen Entscheidung gegen olympische und paralympische Spiele vor ihrer Haustür ausgesprochen. Aus Hamburg berichtet Holger Gerska.
2: In einem Telefonat mit dem Präsidenten des Deutschen Olympischen Sportbundes hat der erste Bürgermeister der Hansestadt, Peter Tschentscher, die Hamburger Bewerbung offiziell zurückgezogen. Das Ergebnis ist noch deutlicher als 2015. Die Hamburgerinnen und Hamburger haben sich mit rund 55-45% gegen Sommerspiele und gegen Paralympics in ihrer Stadt ausgesprochen. Auch das Quorum wurde erreicht. Insgesamt lag die Wahlbeteiligung bei knapp 50%. Die Olympiagegner feierten das Ergebnis. Hamburg habe die Sorgen bezüglich Mietsteigerungen, Verkehrschaos und wachsender sozialer Ungerechtigkeit geteilt.
1: Die Bundesregierung hat ihre Ziele beim Sondervermögen offenbar bisher nicht erreicht. Das berichtet das Handelsblatt unter Berufung auf einen Monitoring-Bericht des Finanzministeriums. Demnach sind für das letzte Jahr Ausgaben in Höhe von rund 37 Milliarden Euro für Infrastruktur und Klimaneutralität vorgesehen gewesen. Tatsächlich ausgezahlt wurden aber nur 24 Milliarden. Brandenburgs Ministerpräsident Dietmar Woidke fordert mehr Mut beim Ausbau erneuerbarer Energien. Bei der Eröffnung des Ostdeutschen Wirtschaftsforums sprach er sich außerdem dafür aus, preiswerten Strom aus Solar- und Windkraft auch regional zu nutzen. Mehr dazu von Martin Adam.
3: Mit den erneuerbaren Energien, die bereits installiert seien, lasse sich in Brandenburg schon jetzt konkurrenzlos billiger Strom für die Wirtschaft erzeugen. Es brauche allerdings den Mut, so Woidke, zu akzeptieren, dass die ostdeutschen Bundesländer damit einen Wirtschaftsvorteil gegenüber den traditionellen Industriestandorten in West- und Süddeutschland haben. Es sei allerdings besser, es gebe konkurrenzfähige Regionen in Deutschland, als weiterhin bundesweit an einem, Zitat, ineffizienten Energiesystem festzuhalten.
1: Ein 19-Jähriger hat in Zeven im Kreis Rothenburg einen Polizeieinsatz ausgelöst, weil er in einer fremden Wohnung auf dem Sofa eingeschlafen ist. Der junge Mann wurde von der überraschten Bewohnerin heute früh gefunden, als er offenbar seinen Alkoholrausch ausschlafen wollte. Die rief daraufhin die Polizei. Und das waren die Nachrichten mit Jana Kreuz.
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1: Die Nacht zum Montag verläuft bewölkt, aber meistens trocken. Dabei sinken die Temperaturen auf 14 bis 9 Grad. Die neue Woche startet dann teilweise mit Nebel. Die Sonne schafft es aber, sich irgendwann durchzukämpfen. Ab dem Mittag sind dann aber wieder einzelne Schauer möglich. Die Höchsttemperaturen liegen morgen bei 18 bis 23 Grad.
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4: Einen schönen guten Abend wünsche ich Ihnen. Für uns geht's heute in den Sendesaal Bremen. Wir schauen zurück auf einen Live-Konzertabend, der so im März 2024 stattgefunden hat. Zu Gast war ein in Bremen gut bekanntes Orchester, nämlich die Deutsche Kammerphilharmonie Bremen, zusammen mit einem jungen, erfolgreichen Dirigenten, der bis heute als Principal Guest Conductor ganz eng mit der Kammerphilharmonie Bremen verbunden ist. Ich spreche von Tamo Peltokoski, damals Mitte 20 aus Finnland und ein Nachwuchstalent der klassischen Musikszene. Er hat diesen Abend im Sendesaal gestaltet, als Dirigent und später auch selbst als Pianist. Drei große Werke hatte er sich dafür vorgenommen, von Johannes Brahms, von Arnold Schönberg und zuallererst von Wave Vaughan Williams. Wir hören gleich die fünfte Sinfonie dieses britischen Komponisten, Wave Vaughan Williams. Das ist eine Sinfonie, die Tamo Peltokoski schon immer mal mit der Kammerphilharmonie Bremen aufführen wollte. Das hat er mal im Interview erzählt. Und diese Komposition hat er da zu den schönsten Werken gezählt, die je komponiert wurden. Wir hören ihn also. Tamo Peltokoski zusammen mit der Deutschen Kammerphilharmonie Bremen und mit einer nicht unbedingt lauten, aber sehr kraftvollen Musik. Die Sinfonie Nummer 5 in D-Dur von Wave Vaughan Williams.

Diese Komposition kommt von einem Meister der englischen Musik, von Wave, Vaughan Williams. 1943 hat er seine 5. Sinfonie vollendet, also mitten im Zweiten Weltkrieg. Und diese Musik soll oft als eine Vision des Friedens verstanden worden sein. Das gerade war ein Live-Mitschnitt aus dem Sendesaal Bremen. Gespielt hat die Deutsche Kammerphilharmonie Bremen. Dirigiert hat der junge finnische Dirigent Tarmo Peltokoski. Und im März 2024 hat das Ganze stattgefunden. Tarmo Peltokoski und die Deutsche Kammerphilharmonie Bremen kennen sich mittlerweile ziemlich gut. Der Musiker ist Jahrgang 2000 und wurde schon 2022, also mit Anfang 20, zum Principal Guest Conductor des Orchesters ernannt. Er ist also der erste Gastdirigent. Bis heute hat er diese Position inne. An diesem Abend im Sendesaal Bremen stand er aber eben nicht ausschließlich als Dirigent vor Bremer Publikum, sondern auch als ganz direkter Mitmusiker. Er hat am Ende des Konzerts den Dirigentenposten getauscht gegen einen Platz am Flügel. Dazu kommen wir später heute Abend noch. Für den Moment bleibt er der junge Chef am Pult. Das ist jetzt also noch einmal die Deutsche Kammerphilharmonie Bremen zusammen mit Tarmo Peltokoski. Diesmal in etwas kleinerer Besetzung. Wir hören Arnold Schönbergs Verklärte Nacht Opus 4 in einer Fassung für Streichorchester.

Arnold Schönbergs Verklärte Nacht, 1899, komponiert, eigentlich als Streichsextett, aber das gerade war eine Fassung für Streichorchester. Gespielt hat die Deutsche Kammerphilharmonie Bremen, geleitet von Tamo Peltokoski. Unser Mitschnitt in dieser Bremen-2-Klassik-Welt in Konzert ist im März 2024 entstanden. Im Bremer Sendesaal haben wir diesen Konzertabend mitgeschnitten. Und ich erinnere mich noch gut daran, dass ich an dieser Stelle des Abends dann sehr beeindruckt war, nämlich davon, dass Tamo Peltokoski sich nicht damit zufrieden gegeben hat, zwei so große Werke zu dirigieren, sondern sich dazu entschieden hat, auch noch selbst als Musiker aufzutreten. Johannes Brahms gibt jetzt als nächstes den Ton an. Das ist das Quartett für Violine, Viola, Violoncello und Klavier Nummer 1, Opus 25. Und Tamo Peltokoski sitzt jetzt an den Tasten und spielt den Part am Klavier.

Das Klavierquartett Nummer 1 in G-Moll von Johannes Brahms. Ein schön energischer Abschluss für diesen, wie ich finde, sehr vielseitigen Konzertabend im Sendesaal Bremen. Gespielt hat Tamo Peltokoski am Klavier zusammen mit Musikerinnen und Musikern der Deutschen Kammerphilharmonie Bremen. Mitgeschnitten haben wir das gesamte Konzert im März 2024. Und das war die Klassikwelt in Konzert hier bei Bremen 2 für diesen Sonntagabend. Ich bin Sophia Fischer und ich wünsche Ihnen jetzt noch eine gute Nacht. Einen weiterhin schönen Abend. Ich sage tschüss und bis ganz, ganz bald.

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1: Um 1 Uhr mit Olaf Knapp. Hamburg hat sich erneut aus dem Rennen um eine deutsche Olympiabewerbung verabschiedet. Die Menschen in der Hansestadt sprachen sich in einem Referendum klar gegen eine Kandidatur aus. Aus Hamburg Oliver Wuttke.
2: Das Nein zu einer Hamburger Olympia-Bewerbung fiel deutlicher aus als von vielen erwartet. Rund 55% sprachen sich gegen Spiele in der Stadt aus, mehr als beim Olympia-Referendum 2015. Nur 45% unterstützten das Projekt. Das Ergebnis sei für den Senat bindend, sagte der erste Bürgermeister Peter Tschentscher. Er habe dem DOSB und dem deutschen IOC-Vertreter die Absage der Hamburger Bewerbung bereits mitgeteilt. Ende September kann der DOSB nun zwischen Berlin, München und der Rhein-Ruhr-Region als deutschem Austragungsort entscheiden.
1: Schleswig-Holsteins Ministerpräsident Günther fordert die schwarz-rote Koalition auf, bei anstehenden Reformen an einem Strang zu ziehen. Im ARD-Bericht aus Berlin erinnerte der CDU-Politiker alle Beteiligten an ihre Verantwortung. Unzufrieden zeigte sich Günther mit den schlechten Umfragewerten der Bundesregierung. Die würden erst wieder steigen, wenn die Regierung Dinge vernünftig voranbringt, sagte er. Das sei nicht die alleinige Aufgabe von Kanzler Merz. Das Vorrücken Israels im Libanon löst international große Sorge aus. Bundesaußenminister Wadephul sagte in New York, Israel habe legitime Sicherheitsinteressen. Wenn aber Zivilisten den Preis einer militärischen Eskalation zahlten und Teile des Libanon dauerhaft unbewohnbar würden, mache das Israels Nachbarschaft nicht sicherer. Wadephuls britische Amtskollegin Cooper forderte ein Ende der israelischen Angriffe im Libanon. Frankreichs Außenminister Barrot nannte den Vorstoß einen schweren Fehler. Die deutsche Nationalmannschaft hat ihren vorletzten WM-Test souverän absolviert. Das Team von Bundestrainer Nagelsmann gewann gegen Finnland mit 4:0. Aus Mainz Philipp Hofmeister.
3: Angeführt vom spielfreudigen Startelf-Debütanten Lennart Karl zeigte die DFB-Auswahl nach etwas Anlaufschwierigkeiten vor allem im zweiten Durchgang ansprechenden Kombinationsfußball. Auch wenn die letzte Überzeugung und die ultimative Kreativität in den Offensivaktionen ab und an fehlte. Zweimal Dennis Undaf, Jamal Musiala und Florian Wirtz schossen den auch in der Höhe verdienten Sieg gegen harm- und hilflose Finnen heraus. Doppelpacker Undaf musste Mitte der zweiten Hälfte angeschlagen ausgewechselt werden, gab aber nach Abpfiff schnell Entwarnung.
1: Das Wetter in Deutschland. Nachts wechselnd bewölkt, in der Mitte und im Süden gebietsweise Schauer und Gewitter, sonst häufig trocken und locker bis gering bewölkt bei 15 bis 9 Grad. Am Tage dann ein Wechsel aus Sonne und Wolken, teilweise länger wolkig und vereinzelt Schauer im Südosten, auch Gewitter, 19 bis maximal 26 Grad. Es ist 1:03 Uhr.
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1: Um 2 Uhr mit Olaf Knapp. Hamburg hat sich erneut aus dem Rennen um eine deutsche Olympia-Bewerbung verabschiedet. Die Menschen in der Hansestadt sprachen sich klar gegen eine Kandidatur aus. Aus Hamburg Oliver Wuttke.
2: Das Nein zu einer Hamburger Olympia-Bewerbung fiel deutlicher aus als von vielen erwartet. Rund 55% sprachen sich gegen Spiele in der Stadt aus, mehr als beim Olympia-Referendum 2015. Nur 45% unterstützten das Projekt. Das Ergebnis sei für den Senat bindend, sagte der erste Bürgermeister Peter Tschentscher. Er habe dem DOSB und dem deutschen IOC-Vertreter die Absage der Hamburger Bewerbung bereits mitgeteilt. Ende September kann der DOSB nun zwischen Berlin, München und der Rhein-Ruhr-Region als deutschem Austragungsort entscheiden.
1: Schleswig-Holsteins Ministerpräsident Günther fordert die schwarz-rote Koalition auf, besser zusammenzuarbeiten. Den Bundeskanzler nahm der CDU-Politiker im ARD-Bericht aus Berlin gegen Kritik in Schutz. Aus Berlin Jim Bob Nikschas.
3: Die aktuellen Umfragewerte der Bundesregierung stellen auch Daniel Günther nicht zufrieden. Der CDU-Ministerpräsident aus Schleswig-Holstein glaubt, dass sie erst dann wieder steigen, wenn die Regierung Dinge vernünftig voranbringt. Das ist nicht nur die Aufgabe von Kanzler Friedrich Merz, betont Günther im ARD-Bericht aus Berlin. Alle seien in der Verantwortung und klug beraten, den Weg von Reformen mitzugehen. SPD, CSU und CDU müssten jetzt liefern. Die jüngsten Spekulationen um einen Austausch von Kanzler Friedrich Merz weist Günther als absurd zurück.
1: SPD-Politikerinnen werfen der Union vor, eine EU-Richtlinie für Gehältertransparenz zu verschleppen. Die SPD-Abgeordnete Wegge sagte dazu dem Spiegel, dass die Union das blockiere, sei ein Affront für Millionen Frauen. Verantwortet wird die Umsetzung vom CDU-geführten Familienministerium. Die EU-Richtlinie existiert seit 3 Jahren und sollte in Deutschland ab Juni gelten. Sie sieht vor, Bewerber vorab über Einstiegsgehälter zu informieren. Das Abfragen der bisherigen Bezahlung wird verboten. Außerdem müssen große Firmen über Verdienstlücken zwischen Frauen und Männern berichten. 2 Wochen vor dem WM-Auftakt gegen Curaçao hat die deutsche Fußballnationalmannschaft das vorletzte Testspiel klar gewonnen. In Mainz setzte sich die Mannschaft von Bundestrainer Nagelsmann mit 4:0 gegen Finnland durch. Die Tore erzielten zweimal Dennis Undaf und je einmal Florian Wirtz und Jamal Musiala. Das Wetter in Deutschland. Nachts wechselnd bewölkt. In der Mitte und im Süden gebietsweise Schauer und Gewitter. Sonst häufig trocken und locker bis gering bewölkt. 15 bis minimal 9 Grad. Am Tage ein Wechsel aus Sonne und Wolken. Teilweise länger wolkig und vereinzelt Schauer. Im Südosten auch Gewitter. 19 bis 26 Grad. Es ist 2:03 Uhr.
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